0: und Moskau ein. Der Beschuss der dortigen Energieanlagen sei für die Ölknappheit verantwortlich. Am Wochenende hatte Trump den ukrainischen Präsidenten Zelensky gedrängt, die Angriffe auf russische Energieanlagen zu stoppen. Tina Eck, USA.
1: Die hohen Spritpreise sorgen hierzulande weiter für Debatten. Auch CSU-Chef Markus Söder fordert inzwischen neue Entlastungsmaßnahmen. Die Bundesregierung müsse sich dringend zusammensetzen und darüber reden, wie man die extrem hohen Benzin- und Dieselpreise senken und erträglich machen könne, sagte Söder. Auf welchem Weg und wie stark die Preise gesenkt werden sollten, ließ er aber offen. Mecklenburg-Vorpommerns Ministerpräsidentin Manuela Schwesig forderte die Einführung eines Spritpreisdeckels. Bundesinnenminister Alexander Dobrindt will den Schutz der Bevölkerung im Ernstfall neu organisieren. Statt neuer Bunker sollen vor allem Tiefgaragen und Tunnel als Schutzräume dienen.
2: Egal, wo man gerade unterwegs ist, braucht man bei Katastrophenalarm vielleicht einen Schutzraum. Innenminister Dobrindt plädiert dafür eine digitale Info, die jedem zum Beispiel in der Nina-Warn-App anzeigt, welche Tunnel, welche Tiefgarage, welche Bahnstation oder ähnliches in der Nähe sind. Nicht sinnvoll findet der Innenminister den Bau neuer Bunker. Das sei ein veraltetes Konzept aus dem Kalten Krieg, das viel Geld koste, aber wenig Schutz bringe. Die Kommunen kritisieren, dass noch viele Fragen ungeklärt seien, etwa wer koordiniert bei Naturkatastrophen oder hybriden Angriffen die Evakuierungen. Onni Torau, Berlin.
1: Die Britpop-Band Oasis tritt erstmals seit 2009 wieder in Deutschland auf. Die Band um die Brüder Liam und Noel Gallagher kündigte in sozialen Medien für Juli 2027 zwei Konzerte in der Münchner Allianz Arena an. Bis diesen Donnerstag um 17 Uhr können sich Oasis-Fans online für Tickets registrieren.
3: Das Wetter. Eine relativ unspektakuläre Nacht, die da vor uns liegt. Kaum Wolken, Regen wird es auch keinen geben. Das Ganze bei Temperaturen zwischen 13 und 17 Grad. Nachher wird es dann heiter bis wolkig. Richtung Abend nehmen dann die Wolken zu. Es wird Schauer geben, teilweise auch lokal Starkregen ist dann am Abend möglich und Gewitter. Trotzdem wird das ein Spätsommertag mit bis zu 28 Grad.
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5: A57 Krefeld-Nimwegen. Zwischen Goch und Kleewehe ein Kilometer Stau. Wir wünschen allen unterwegs gute Fahrt.
3: Was habt ihr uns die Bude eingerannt? Für die Toten Hosen, die geben für die Aktion Lichtblicke ein Konzert. Da werden wir mit euch gemeinsam nochmal Spenden sammeln für die gute Sache, nämlich für Familien hier in NRW, denen es nicht so gut geht. Und die Toten Hosen haben gesagt, na klar geben wir euch da nochmal ein Konzert auf unserer Abschiedstour sozusagen, ja. Aber dieses Konzert findet ja nur vor 1300 Leuten knapp statt. So, die Karten sind natürlich alle schon weg, weil wir sie ja verschenkt haben, nur an unsere Hörer. Bringt bitte ein bisschen Geld mit. Für die Spende, für Lichtblicke. Deswegen machen die Toten Hosen das ja auch. Die Toten Hosen hören wir gleich mit Nur nach vorn. Neuer Song von Bibi Rexha und Ace of Base.
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0: Das Wetter.
1: Wir bekommen ja nachher einen richtig, richtig schönen und warmen Tag nochmal mit 28 Grad. Jetzt in der Nacht messen wir so 13 bis 17 Grad. Ein paar Wolken sind unterwegs, aber nicht viel. Regen gibt's auch gar keinen. Und dann freuen wir uns auf diesen Spätsommertag, der dann auch nachher erstmal relativ gut beginnt mit ein bisschen Sonnenschein, heiter bis wolkig das Ganze. Und nachher Richtung Abend ziehen dann aber immer mehr Wolken rein. Die bringen Regenschauer mit, teilweise auch Gewitter.

0: Wetter und lokal, also örtlich, kann auch Starkregen dabei sein. Und Temperaturen, wie gesagt, bis 28 Grad.
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2: Zurzeit liegen uns keine Meldungen vor. Wir wünschen allen unterwegs gute Fahrt.
0: Ray ist immer noch auf der Suche nach ihrem Ehemann. Where's my husband? Hören wir gleich. Und noch Madonna, American Pie. Kommt gut durch diese Nacht mit uns. Wir sind an eurer Seite.
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0: Das ist für mich schon der O-Ton des Tages, obwohl er von den Bayern kommt. Hört mal.
1: Das war einfach von Anfang bis Ende eklig, aber dann sage ich das als Kompliment.
0: Bayern-Trainer Vincent Kompany zum extrem knappen Sieg seines Teams gegen den SV Elversberg. Fußballzwerg, muss man sagen. Mit dem 2:1 haben sich die Bayern gestern Abend gerade noch so vom Platz gerettet gegen den Bundesliga-Aufsteiger aus dem Saarland. Und bei dieser Aussage hier, was wir gehört haben, eklig, aber als Kompliment, da kommen uns noch ganz andere Situationen in den Sinn.

0: Kollege Markus Steinacker.
1: Ja, und ich würde sogar es ein bisschen krasser formulieren, Kevin. Eklig, aber geil. Habe ich tatsächlich vor kurzem zum Kumpel gesagt, als wir mitten in der Nacht in einer Burgerbraterei gesessen haben und er seine krossen, salzigen Pommes in sein Vanille-Soft-Eis getunkt und dann gegessen hat.
0: Er nicht gemacht.
1: Ja, pass auf, ich dachte auch nur so, bar, aber er so, probier's mal. Dann habe ich's probiert und ich muss sagen, Kevin, ja, eklig, aber geil.
0: War Alkohol im Spiel?
1: Nein.
0: So, ich kenne auch übrigens eine sehr, sehr geniale Kombi.
1: Okay.
0: Brathähnchen mit Apfelmus.
1: Nee.
0: Ist lecker.
1: Wo isst man sowas?
0: Ich esse das.
1: Das ist sehr schwer. Das klingt schräg. Aber gut, es gibt ja auch gerade so, ich sag mal so, Spaßgetränke in ungewöhnlichen Kombis, die sehr geil sein sollen. Skier mit Energy Drink.
0: Blödsinn.
1: Oder
0: nicht.
1: Oder schon probiert.
0: Ja.
1: Oder hier Gurkenwasser mit Cola, ja auch.
0: Ja, komm. Bevor wir jetzt noch Mad Eagle, Blutwurst und Makrele in das Pick auf den Tisch hauen, es gibt ja auch ekliges, aber geiles zum Gucken. Ne?
1: Absolut, ja klar. Also Dschungelcamp ist klar, Sommerhaus der Stars, auch richtig,
0: richtig eklig.
1: So wie irgendwie alles mit dem Glöckler. Oder so Tierdokus, wo sich Raubtiere jagen oder Spinnen häuten und sowas.
0: Oh nee, bitte nicht. Glöckler geht gar nicht. Aber hier, so Dinge, die niemand öffentlich zugeben würde, die sind auch eklig, aber geil. Jeder hatte doch schon mal so einen großen Pickel. Ja. Und dann gehst du da hin und dann...
1: Ich würde es jetzt auch nicht öffentlich zugeben, aber ja, irgendwie schon.
0: Markus Steinacker. Oder wie die Kollegen hier im Sender sagen...
2: Eklig, aber das ist Kompliment.
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1: Ich bin Diana Kramer. Immer höhere Preise für fossile Energieträger führen zu immer weniger Kaufkraft bei den Menschen. Bei einem Anstieg der Öl- und Gaspreise um jeweils 10% könnte die Gesamtinflation in Deutschland um bis zu 0,22 Prozentpunkte zunehmen. Das zeigt eine Studie der Brüsseler Denkfabrik New Economics Foundation.
2: Die Forscher kommen zu dem Schluss, dass Preisanstiege für Öl und Gas in fast allen europäischen Ländern das größte Inflationsrisiko darstellen. Dafür nennen sie historische Beispiele, aber auch aktuellere, wie den Einmarsch Russlands in die Ukraine oder den Irankrieg. Die Experten sehen nur eine Lösung: erneuerbare Energien. Der Ausbau heimischer Wind- und Solarenergie sei entscheidend, um die Inflation zu begrenzen, sagen sie. Ursula Winkler, Nachrichtenredaktion.
1: Der ukrainische Präsident Zelensky hat die Ankündigung von US-Präsident Trump über eine Feuerpause zwischen der Ukraine und Russland bei Angriffen auf Energieanlagen relativiert. Es handle sich um einen Vorschlag, sagte er. Die Ukraine sei aber bereit, diese Deeskalation zu unterstützen, wenn Russland seine Angriffe auf kritische Infrastruktur einstellen würde. Viele Menschen haben sie auf dem Handy, Apps der Lebensmittelhändler für zusätzliche Rabatte. Der Bundes

0: Bundesverband der Verbraucherzentralen sieht darin aber eine Diskriminierung und hat deshalb gegen den Discounter Lidl und dessen Lidl Plus App geklagt. Heute verhandelt das brandenburgische Oberlandesgericht den Fall.
1: Ältere Menschen und andere, die kein Smartphone haben, die können solche Apps gar nicht nutzen, klagen Verbraucherschützer. Sie sind deshalb auch schon gegen andere Discounter vor Gericht gezogen. Ob im Verfahren heute eine Entscheidung fällt, ist unklar. Auf jeden Fall sind die allermeisten von uns auf Schnäppchenjagd per App, sparen damit aber laut Experten wenig. Doch die Händler, die sammeln jedes Mal viele Daten über uns. Claudia Wächter, Nachrichtenredaktion.
0: Zugang zum Bahnsteig nur mit Fahrkarte? Bundesverkehrsminister Steffen Bilger kann sich das zumindest an großen Bahnhöfen in Deutschland vorstellen. Das sagte Bilger den Funke-Zeitungen auch mit Blick auf mehr Sicherheit. In Frankreich und Großbritannien ist das schon verbreitet. Dort kommen Reisende an vielen Bahnhöfen nur nach elektronischer Ticketprüfung durch Zugangsschleusen und elektronische Schranken zu den Bahnsteigen.
2: Das Wetter. In der Nacht sind jetzt nur wenige Wolken unterwegs und Regen ist kein Thema. 17 bis 13 Grad und am Dienstag selbst, da wird es eigentlich ganz freundlich erstmal. Erst am Abend zieht es sich dann immer mehr zu und Schauer und Gewitter sind möglich bis 28 Grad.
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4: Zurzeit liegen uns keine Meldungen vor. Wir wünschen allen unterwegs gute Fahrt.
2: 3 Uhr ist durch, Robert Janz ist hier. Wir machen uns jetzt gemeinsam ein paar entspannte Stunden und starten rein mit ziemlich frischer Musik. Self-Aware von Tempest City spiele ich euch, erst in diesem Jahr rausgekommen. Also macht euch eine entspannte Nacht.
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0: Eine trockene Nacht haben wir, nur wenig Wolken sind unterwegs. Die Temperaturen, die haben sich eingependelt zwischen 17 und 13 Grad. Der Tag selbst, der wird dann eigentlich ganz freundlich, aber es sind auch viele Wolken unterwegs. Und am Abend, da zieht es sich dann immer mehr zu und Schauer und Gewitter sind möglich. Lokal ist auch Starkregen möglich, an der Spitze dann bis 28 Grad.
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2: A44 Dortmund-Kassel zwischen Büren und Lichtenau, 2 Kilometer Stau, 5 Minuten Zeitverlust. Wir wünschen allen unterwegs gute Fahrt.
0: Hallo zusammen, Robert Jans ist hier, gemeinsam geht's durch die Nacht. Und jetzt spiele ich euch Supergirl, schön, dass ihr mit am Start seid.
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0: Breakfast at Tiffany's habe ich euch gespielt. Kommt gut rein in diesen Dienstag oder erstmal gut durch diese Nacht, denn so richtig nach Dienstag fühlt sich das noch nicht an, oder?
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1: Ich bin Diana Kramer. Egal ob vor oder nach 12 Uhr, die Spritpreise sind für Autofahrer in Deutschland eine echte Herausforderung. Nachdem es auch zum Wochenstart weiter nach oben ging, werden Forderungen nach einem Eingreifen der Bundesregierung lauter.
2: Der Tankstelleninteressenverband warnt schon vor Spritpreisen um 3 Euro pro Liter, wie es sie an Autobahnen teilweise schon gäbe. Der ADAC und auch der Tankstellenverband weisen aber auch darauf hin, dass die Weltlage allein die Preissprünge an der Tankstelle im Moment nicht vollständig erkläre. Da werde auch abkassiert. In jedem Fall werden die Spritpreise gerade zum Politikum. Mecklenburg-Vorpommerns Ministerpräsidentin Emanuela Schwesig rät zu einem Spritpreisdeckel. Und auch Bayerns Ministerpräsident Söder fordert neue staatliche Entlastungsmaßnahmen. Ronny Hochau, Nachrichtenredaktion.
1: Nach der Ankündigung von US-Präsident Donald Trump über eine Feuerpause zwischen der Ukraine und Russland bei Angriffen auf Energieanlagen hat der ukrainische Präsident Zelensky betont, es handle sich lediglich um einen Vorschlag. Die Ukraine sei aber bereit, diese Deeskalation zu unterstützen, wenn auch Russland seine Angriffe auf kritische Infrastruktur einstelle. Bislang sei allerdings kein echter Willen Moskaus zu erkennen, den Krieg zu beenden, so Zelensky. Die EU will sich im Ringen um die Arktis stärker engagieren. Darauf haben sich Kanzler Friedrich Merz und Vertreter 11 weiterer Länder bei einem Gipfel in Finnland verständigt. Laut Merz sei der hohe Norden inzwischen der kritischste Bereich für Europas Sicherheit.
3: Ich kann nur an uns alle appellieren, diese Gefährdung ernst zu nehmen, in Europa zusammenzuhalten. Wir sind Teil des Nordens. Wir sind Anrainer am Atlantik. Wir sind Anrainer der Ostsee und damit sind wir Teil dieses

0: strategisch gefährdeten Teils Europas. Ich nehme es ausgesprochen ernst, was wir hier zurzeit erleben.
1: Bundeskanzler Friedrich Merz. Damit zum Sport. Fußball-Zweitligist Hannover 96 hat sich von seinem Trainer Christian Titz getrennt. Das gab der Verein 3 Tage nach der Niederlage beim 1. FC Nürnberg bekannt. Hannover steht nach 5 Spielen mit 4 Punkten auf Tabellenplatz 15. Die Niedersachsen wollen zeitnah einen Nachfolger präsentieren. Als Topfavorit gilt Sandro Wagner.
2: Das Wetter. Heute Sonne und Wolken im Wechsel, am Abend stärker bewölkt und dann können auch Schauer aufziehen und Gewitter. Lokal ist auch Starkregen möglich, das Ganze bei bis zu 28 Grad. Morgen am Mittwoch geht es genauso weiter, also eher so unbeständig, dann aber wieder insgesamt ein bisschen kühler als heute.
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4: A45 Gießenhagen zwischen Freudenberg und Kreuz-Olpe Süd, 3 Kilometer Stau, 19 Minuten Zeit. Verlust. Wir wünschen allen unterwegs gute Fahrt.
2: 4 Uhr ist durch. Mein Name ist Robert Jans und Fastboy schauen am Freitag bei uns im Sender vorbei. Bin ich schon ganz gespannt. Wir hören sie jetzt mit Wave.
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0: 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Und wenn wir schon bei Magie sind, sag mal, welche Superkraft hättet ihr denn eigentlich gerne? Fliegen und unsichtbar sein, das ist ja ein alter Hut. Ich hätte lieber sowas wie Wohnung in 3 Sekunden aufräumen oder eine passende Uhrzeit müde werden. Wir haben euch mal gefragt, welche außergewöhnliche Superkraft ihr euch wünschen würdet.
2: Meine Superkraft wäre, wenn ich mich entscheiden müsste, dass ich mich in jedem Land direkt verständigen könnte und jede Sprache sprechen könnte.
3: Teleportieren vielleicht?
4: Wo würdest du dich hin teleportieren?
3: Keine Ahnung, wenn ich in der Schule bin, nach Hause.
5: Räume quetschen. Also stell dir vor, ich wäre so Spider-Man oder Spider-Woman, so. Der Feind kommt in den Raum rein und ich schnipp's einmal mit dem Finger und dann wird zerquetscht vom Raum.
6: Dass nicht alles so stark an mich rantritt, dass ich da einfach ein bisschen mehr bei mir bleibe.
7: Mit Tieren sprechen.
8: Mit welchem am liebsten?
7: Mit Hunden wahrscheinlich, weil ich bin Hundefreund.
9: Ich habe auf die Frage schon immer eine Antwort, und zwar eigentlich Zeitkontrolle. Zeit ist das, was man halt einfach nicht hat. Und wenn man das kontrollieren könnte, kann man machen alles, was man will.
0: Zeit kontrollieren können. Ganz ehrlich, mega schlau, gerade um die Uhrzeit. Ne, könnte man jetzt irgendwie, keine Ahnung, den Wecker nochmal zurückstellen, dass man einfach ein bisschen länger, die Uhr zurückstellen, dass man ein bisschen länger schlafen kann. 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

0: Das Wetter.
1: Wieder wechselhaft heute. Also mal sonnige Abschnitte, dann mal eher grau. Wenn wir so in Richtung Abend schauen, dann zieht es sich auf jeden Fall zu. Dann sind auch Schauer möglich, Gewitter, lokal sogar stark, Regen mit Hagel. 25 bis 28 Grad sind heute drin. Schauen wir auf morgen, auf den Mittwoch, da geht es eigentlich genauso weiter. Also eher unbeständig, dann aber auch wieder insgesamt ein bisschen kühler als heute.
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2: Zurzeit liegen uns keine Meldungen vor. Wir wünschen allen unterwegs gute Fahrt.
1: Hallo zusammen, Robert Jantz ist hier. Einen schönen guten Morgen, kann man jetzt um die Uhrzeit auch schon mal sagen. Ne? Ich habe jetzt einen kleinen Ausflug für euch vorbereitet. Es geht wohin, sage ich euch, in die frühen 2000er. Hier sind Blue mit All Rise.
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0: Shakira und Burner Boy waren das. Die Die, einen schönen guten Morgen an diesem ganz, ganz frühen Dienstag. Bjarne Mädel als Schotti in der Kultserie Der Tatortreiniger kennt er bestimmt, ne? Und ich sag mal, dass es bei dem Job im Regelfall nicht ganz so viel zu lachen gibt. Das erlebt jetzt Eileen Tetzel in der neuen Serie Serial Cleaner. Die gibt's ab sofort in der ZDF-Mediathek. Und unser Serienexperte Jörg Albrecht, der hat sie schon mal ausgecheckt.
1: Schau mal einer an.
2: Ich bin nur die Putzfrau.
3: Die sich dummerweise zur falschen Zeit am falschen Ort aufhält. Ex-Dortmund-Tatort-Kommissarin Eileen Tetzel ist Theresa, die in einem Hotelkomplex Zeugin eines Mordes wird. Aus Angst um ihr Leben bietet sie den Tätern ihre Hilfe an.
2: Ich kann das sauber machen, bevor das Blut in den Boden sickert. Dann kann euch niemand nachweisen, was hier passiert ist.
3: Und so wird Theresa zur Tatortreinigerin.
2: Kann ich jetzt gehen?
3: Fragt sie, als sie mit der Beseitigung der Spuren fertig ist. Doch schon bald sieht sie einen der Männer aus der Tatnacht wieder.
4: Hast vergessen abzuschließen?
2: Ganz sicher nicht.
3: Vincent, Sohn aus einer mafiösen Unternehmerfamilie, wartet auf Theresa in ihrer Wohnung.
2: Ich hab gemacht, was du wolltest. Ich hab geschwiegen. Was willst du noch von mir?
4: Dass du weiter für mich arbeitest.
3: So will er Theresa nicht nur im Auge behalten. Ein Auge hat Vincent auch auf sie geworfen. Als er dann auch noch mit einem Scheck dafür sorgt, dass Theresas schwerkranke Tochter an einer klinischen Studie teilnehmen kann, begibt sich Theresa in ein gefährliches Abhängigkeitsverhältnis.
2: Du hast gesagt, dass mir nichts passiert, wenn ich für dich arbeite. Mir darf nichts passieren.

0: interessieren. Ich muss für Luca da sein.
1: Interessiert nur Vincents unberechenbaren Bruder nicht. Der will die Zeugen loswerden. Gespielt wird er von Rick Ocon und damit einem weiteren bekannten Gesicht aus dem Dortmund-Tatort.
2: Ich hätte das schon im Club durchziehen sollen. Also komm, verpiss dich.
3: Wer beseitigt diesmal die Spuren?
1: Wer Netflix hat, kennt vielleicht die US-Serie The Cleaning Lady. Die erzählt dieselbe Geschichte wie jetzt Serial Cleaner. Beide sind Remakes eines argentinischen Originals. Und auch in der deutschen Version funktioniert der spannende und emotionale Mix aus Thriller und Familiendrama. Mit Serial Cleaner hat Eileen Tetzel nach Unbroken ihre zweite starke Serie am Start.
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1: Ich bin Diana Kramer. Russland und die Ukraine wollen offenbar gegenseitige Angriffe auf Energieanlagen stoppen. Das hat zumindest US-Präsident Donald Trump auf seiner Plattform Truth Social angekündigt. Aus Moskau und Kiew gibt es dafür bislang allerdings keine Bestätigung.
2: Trump steht hier zu Hause wegen astronomischer Benzin- und Dieselpreise schwer unter Druck. Dass in erster Linie sein Iran-Krieg und die beeinträchtigte Schifffahrt durch die Straße von Hormuz daran schuld sind, versucht Trump außen vor zu lassen. Er schießt sich auf Kiew und Moskau ein. Der Beschuss der dortigen Energieanlagen sei für die Ölknappheit verantwortlich. Am Wochenende hatte Trump den ukrainischen Präsidenten Zelensky gedrängt, die Angriffe auf russische Energieanlagen zu stoppen. Tina Eck, USA.
1: Die hohen Spritpreise sorgen auch hierzulande weiter für Debatten. Auch CSU-Chef Markus Söder fordert neue Entlastungsmaßnahmen. Die Bundesregierung müsse sich dringend zusammensetzen und darüber reden, wie man die extrem hohen Benzin- und Dieselpreise senken und erträglich machen könne, sagte Söder. Auf welchem Weg und wie stark die Preise gesenkt werden sollten, ließ er aber offen. Mecklenburg-Vorpommerns Ministerpräsidentin Manuela Schwesig forderte die Einführung eines Spritpreisdeckels. Viele Menschen haben sie auf dem Handy Apps der Lebensmittelhändler für zusätzliche Rabatte. Der Bundesverband der Verbraucherzentralen sieht darin allerdings eine Diskriminierung und hat deshalb gegen den Discounter Lidl geklagt. Heute verhandelt das Brandenburgische Oberlandesgericht in dem Fall.
3: Ältere Menschen und andere, die kein Smartphone haben, die können solche Apps gar nicht nutzen, klagen Verbraucherschützer. Sie sind deshalb auch schon gegen andere Discounter vor Gericht gezogen. Ob im Verfahren heute eine Entscheidung fällt, ist unklar. Auf jeden Fall sind die allermeisten von uns auf Schnäppchenjagd per App, sparen damit aber laut Experten wenig. Doch die Händler, die sammeln jedes Mal viele Daten über uns. Claudia Wächter, Nachrichtenredaktion.
1: In Hannover dreht sich in den kommenden Tagen alles um Lastwagen, Transporter und Lösungen für Logistiker. Am Vormittag öffnet die Nutzfahrzeugmesse IAA Transportation. Im Mittelpunkt der Messe stehen alternative Antriebe wie elektrische und wasserstoffbetriebene Lastwagen, aber auch digitale Technologien und autonomes Fahren.
4: Das Wetter. Heute Sonne und Wolken im Wechsel, erst am Abend, dann deutlich stärker bewölkt, dann können auch Schauer aufziehen und auch Gewitter ist möglich. Lokal kann auch stark Regen dabei sein.

0: wird so 25 bis 28 Grad warm. Schauen wir auf morgen, auf den Mittwoch, da geht es eigentlich genauso weiter, also eher so ein bisschen unbeständig. Dann aber auch insgesamt ein bisschen kühler als heute.
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2: A45 Gießenhagen, zwischen Kreuz Olpe Süd und Olpe, 1 Kilometer Stau. Wir wünschen allen unterwegs gute Fahrt.
0: 5 Uhr ist durch, Robert Janz ist hier. Einen schönen guten Morgen wünsche ich euch. Und jetzt hab ich Musik für euch. Von Kamrad spiele ich euch mit Feel Alive.
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0: Das war neue Musik von Shabuzi. Einen schönen guten Morgen zusammen. Es ist ein ganz normaler Dienstag für uns. In Dover für alle Schülerinnen und Schüler in Bayern. Die müssen jetzt auch mal wieder raus, ab in die Schule. Die sind ja ferienmäßig hier immer so die Spätzünder, ne? Naja, jetzt also alle Bundesländer wieder am Start. Und was sonst noch so geht, das schauen wir jetzt.
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0: Laura Potting ist da. Laura, mit dir zu arbeiten ist ja auch immer wie Ferien haben.
2: Man möchte brechen.
0: Ach, ich dachte jetzt auch eher so an Ferien, wo es nur regnet, Sturm, Flug wird gestrichen und so.
2: Reizend, danke. Soll ich dir jetzt noch erzählen, was heute so themenmäßig geht bei uns oder sollen wir es lassen? Hier, da.
3: Wir können es lassen. Also Leute, ich habe Bock.

0: was anzupacken. Ich habe Bock, die Welt zu verbessern, aber irgendwann muss auch mitmachen.
1: Na komm, so. Machen wir mit, Laura, dann packen, erzähl.
2: Also erstmal sind wir mittendrin in unserer Demokratiewoche. Ist super wichtig. Demokratie braucht viele Stimmen. Das ist das Motto diese Woche hier bei uns. Und zwar nicht nur bei uns. Das Ganze ist eine bundesweite Aktion. Mhm. Über alle Mediengattungen hinweg. Also von TV, Radio bis hin zu Zeitungen, Zeitschriften. Alle machen mit. Das Ziel: zeigen, warum unabhängiger, professioneller Journalismus unverzichtbar für Demokratie und gesellschaftlichen Zusammenhalt ist. Wir gucken, wie kommen die Themen eigentlich ins Radio? Wie bewerten wir diese Themen? Wie filtern wir Informationen? Und heute wird es auch nochmal darum gehen, wie kriegen wir denn Falschinformationen eigentlich enttarnt? Wie arbeiten wir da? Hören wir heute auch noch was zu bei uns.
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1: Um 5:30 mit Nadine Müller. Guten Morgen. Gestern Abend musste die Feuerwehr nach Katernberg ausrücken. Am Ottenkemper Weg hat es in einem Keller gebrannt. Weil mehrere Kellerbereiche verbunden waren, konnte sich das Feuer wohl schnell ausbreiten. Laut Radio Essen Informationen könnte eine Matratze gebrannt haben, es wurde aber niemand verletzt. Die Humboldtstraße in Fulerum bekommt einen Park und einen Radstreifen. Den gibt es da eigentlich schon, aber der wird nur geduldet. Die Fläche gehört nämlich zu einem Feld, das wurde jetzt aber verkauft. Weil nicht klar ist, wie es weitergeht, baut die Stadt dort jetzt selbst. Und das ist unsere gute Nachricht, kostenlos und richtig beliebt. Über 6.000 Kinder haben den Ferienpass im Sommer benutzt. Das sind doppelt so viele wie letztes Jahr. Jetzt laufen die Anmeldungen für den Ferienspatz im Herbst. Es gibt Ausflüge in Freizeitparks oder Fußballcamps von Rot-Weiß Essen. Vieles kostet nichts.
2: Das Wetter. Mal scheint heute die Sonne, mal ziehen wieder dichte Wolken durch in Richtung Abend. Ja, da ist es dann auf jeden Fall stärker bewölkt und es ziehen Schauer auf. Auch Gewitter ist möglich. Lokal ist auch starker Regen dabei. Die Temperaturen, die pendeln sich ein zwischen 25 und 28 Grad. Am Mittwoch geht es genauso weiter, also eher unbeständig, dann aber auch insgesamt so ein bisschen kühler wieder.
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3: A3 Arnheim-Köln zwischen Oberhausen-Holten und Kreuz Oberhausen-West. 1 Kilometer Stau. Wir wünschen allen unterwegs gute Fahrt.
2: Hi zusammen, Robert Janz ist hier. Einen schönen guten Morgen wünsche ich

0: Euch kommt gut rein in diesen Dienstag und jetzt geht es hier in die 80er.
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0: Da, das Ding hier kommt aus dem Jahr 1981, wird also dieses Jahr tatsächlich 45 Jahre. Also hier ist I Love Rock'n'Roll, macht laut das Ding.

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1: Mit Musik von Mark Forster geht's rein in diesen ganz frühen Dienstag. Schönen guten Morgen. Und heute, am Internationalen Tag der Demokratie, da erzählt uns Teresa Demski von Menschen, die für ihre Überzeugung alles riskieren. Im Augenblick mal von der evangelischen Kirche.
2: Augenblick mal.
3: Arseni ist 15. Er ist Fan von Real Madrid und er träumt von liberaler Politik in seiner Heimat Russland. Gelegentlich postet er, dass er mit den politischen Entscheidungen in seinem Land nicht einverstanden ist. 2023 wird er festgenommen und zu 5 Jahren Gefängnis verurteilt. Er gehört zu den jüngsten Häftlingen in Russland. Jimmy Lai ist Unternehmer im chinesischen Guangzhou. Er verlegt eine pro-demokratische Zeitung und hat sich als langjähriger Verfechter der Demokratie in Hongkong einen Namen gemacht. Er hat Spenden gesammelt und friedlich protestiert. 2020 wird er zum ersten Mal verhaftet. Ihm wird vorgeworfen, an nicht genehmigten Versammlungen teilzunehmen. 2021 wird er zu einer Gefängnisstrafe verurteilt und im Dezember vergangenen Jahres erneut schuldig gesprochen. Peyvand Naimi arbeitet als Hundetrainer im Iran. Er liebt Schwimmen und Wasserball und er gehört als Mitglied der Baha'i zu einer Minderheit im Land und wird deswegen verfolgt. Seit dem 8. Januar sitzt er im Gefängnis. Man wirft ihm die Beteiligung an Protesten vor und die Tötung von Mitgliedern der Miliz. Beweise gibt es dafür nicht. Ihm droht die Todesstrafe. Heute ist der Internationale Tag der Demokratie. Und ich denke an Arseni, an Jimmy Lai und Peyvand Naimi. Und die vielen, vielen Menschen in ungezählten Ländern der Welt, die ihre Meinung gesagt haben und jetzt im Gefängnis sitzen. Ich denke an die mutigen Verfechter der Demokratie überall in der Welt, die an Meinungsfreiheit glauben, die an Menschenrechte erinnern, die für alle gelten und für freie Wahlen kämpfen. Eigentlich sollte jeder Tag der Tag der Demokratie sein. Teresa Demski von der Evangelischen Kirche für Augenblick mal.

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1: Mit Thorsten Adolfs. Guten Morgen. Der tägliche Einkauf geht mittlerweile ganz schön ins Geld. Um zumindest ein bisschen zu sparen, nutzen immer mehr von uns Rabatt-Apps von Supermärkten, Discountern oder Drogerien. Diese Apps sind aber umstritten. Der Verbraucherzentrale Bundesverband sieht darin zum Beispiel eine Diskriminierung. Er hat deshalb gegen den Discounter Lidl und dessen Lidl Plus App geklagt. Danny Hopper aus dem News-Team. Was kritisieren die Verbraucherschützer?
2: Ja, dass bestimmte Gruppen diskriminiert werden, zum Beispiel ältere und jüngere Menschen oder auch Menschen mit Behinderung, weil sie oft nämlich gar keine entsprechenden Smartphones oder Apps nutzen können und damit eben auch keinen Zugang zu diesen Rabatten haben. Die Verbraucherschützer sind deshalb auch schon gegen die Discounter Netto und Penny vorgegangen. Diese Klagen wurden allerdings abgewiesen wegen fehlender Belege. Es wurde eine Revision zugelassen und deshalb muss sich auch der Bundesgerichtshof mit dem Thema befassen. Die Urteile dürften viele interessieren, denn laut einer YouGov-Umfrage nutzen 3 von 4 Menschen in Deutschland solche Rabatt-Apps, jeder zweite sogar mindestens einmal die Woche.
1: Die Rabatt-Apps sind aber noch aus einem anderen Grund umstritten.
2: Ja, Kritiker sagen auch, dass man mit den Apps kaum was spart. Zu diesem Ergebnis kam auch eine Auswertung des Vergleichsportals Smaggle. Demnach liegt die durchschnittliche Ersparnis pro App nur bei rund 1%. Die Händler binden durch die Apps im Gegenzug womöglich treuere Kunden und kommen auch noch an deren Daten. Und dadurch können sie zum Beispiel das Kaufverhalten besser analysieren oder auch Zielgruppen gezielter ansprechen.
1: Danke, Danny. Und jetzt weitere Meldungen im Überblick. NATO-Kampfjets haben über Litauen eine Drohne abgeschossen. Sie soll aus Belarus in den litauischen Luftraum eingedrungen sein. Polen aktivierte daraufhin vorsorglich seine Luftverteidigung. Litauens Präsident Nauseda sagte, die Einsatzbereitschaft der NATO sei angesichts der zunehmenden Aggression Russlands gegen die Ukraine von entscheidender Bedeutung. Ein russischer Oligarch soll die Hochzeit des Sohnes von US-Präsident Trump auf den Bahamas mitfinanziert haben. Das schreibt die Medienplattform ProPublica. Der Oligarch ist Präsident eines umstrittenen Boxverbandes und soll gute Kontakte zu Kreml-Chef Putin haben. Die Kommunen ächzen unter einem deutlichen Anstieg bei den Pflegekosten. 2023 lag der Anteil nach Angaben des Städte- und Gemeindebundes bei 4,5 Milliarden Euro. 2 Jahre später waren es schon 6 Milliarden. Nach Angaben des Hauptgeschäftsführers des Kommunalverbandes Berghegger müssen Städte und Gemeinden immer dann einen Anteil beisteuern, wenn Heimbewohner und Angehörige ihre Eigenanteile an den Pflegekosten nicht mehr selbst zahlen können. Was in Frankreich und Großbritannien schon weit verbreitet ist, könnte schon bald auch an größeren deutschen Bahnhöfen kommen. Elektronische Zugangskontrollen. Das kann sich zumindest Bundesverkehrsminister Bilger vorstellen. Seiner Ansicht nach muss die Sicherheit der Verkehrsinfrastruktur verbessert werden, auch an kritischen Stellen im Schienennetz, das sagte Bilger der Funke Mediengruppe. In anderen Ländern ist es mittlerweile Praxis, dass man nur ans Gleis kommt, wenn man mit seinem Ticket Zugangsschleusen und elektronische Schranken passiert. Das waren die Nachrichten mit Thorsten Adolfs.
3: Heute wird's nochmal warm bei uns in Essen. Bis zu 27 Grad sind möglich. Aktuell liegen wir immerhin schon bei 18 Grad an der Radio Essen Wetterbude in Rüttenscheid. Ja, immer wieder ist heute auch Sonne dabei. Es bleibt dementsprechend trocken. Erst in der Nacht kommt der Regen wieder zurück und dann kühlt es sich morgen auch ab. Da ist es dann

0: insgesamt eher grau.
1: Hier ist der Radio Essen Verkehrsservice und wir gucken auf den Essener Stadtverkehr direkt, denn wir haben keine Staus auf den Autobahnen um kurz nach sechs. Die Höfelstraße stadteinwärts ist gesperrt zwischen der alten Essener Straße und Gladbecker. Das haben die Stadtwerke gestern durchgegeben wegen Arbeiten dort. Das heißt, da müsst ihr ein bisschen drumherum fahren. Im Deipenbecktal Richtung Kupferdreh werdet ihr geblitzt von einem der Knöllchenkalles, genauso weiter in dem Mühlenbruch Richtung Ernestinenstraße. Kommt gut an!
0: Hier sind Larissa Schmidt und Joshua Windelschmidt.
1: Morgen.
0: Guten Morgen. Und ja, zu Hause sind wir uns uneinig. Ich will den Sommer noch nicht komplett aufgeben. Meine Freundin ist dagegen schon im Herbstmodus und will dementsprechend alles umdekorieren.
1: Das kommt bei mir auch noch. Also noch bin ich im Sommermodus mit so kleinen Vögelchen und so. Ja. Aber bald kommen die Kastanien.
0: Ja, bald, genau. Spätestens seit gestern gehen mir aber die Argumente aus, denn der Wald bei uns hat auch schon sehr herbstlich dekoriert.
1: Oh ja.
0: Das bunte Laub auf dem Boden wird in Essen langsam mehr und es wachsen überall fette Pilze. Und die sind absolut Herbst für mich.
1: Ja, solange die bei euch im Wohnzimmer dann nur Deko sind und da nicht von Natur aus wachsen, Joschi, solltest du entspannt bleiben.
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0: Yoshi, du spielst doch jetzt neuerdings wieder Klavier, ne?
1: Ja.
0: Weckst du dann deine Freundin auch manchmal so romantisch? Stell dir vor, hier Savage Garden mit der Gitarre so di-di-di-di und du so am Klavier di-di-di-di.
1: Also auf gar keinen Fall romantisch, so wie ich spiele bis jetzt.
0: Alle meine Entchen kann auch romantisch sein.
1: Aha.
0: Naja, es ist 10 nach 6 hier. Guten Morgen bei Radio Essen. Und Nadine Müller steht schon bereit, denn es hat mal wieder in Essen gebrannt.
2: Ja.
1: Guten Morgen.
0: Guten Morgen.
1: Und zwar in Katernberg, da musste die Feuerwehr ausrücken.
0: Ja.
1: Was genau war da los?
2: Ja, es gab ein Feuer in einem Keller am Ottencamperweg in Katernberg war das. Die Polizei, die hat uns das heute Morgen am Telefon bestätigt. Da war alles schon verraucht, als die Feuerwehr da ankam.
1: Okay, das sind meist keine leichten Einsätze, ne?
2: Ja, im Keller ist es oft schwierig, das hat die Feuerwehr Radio Essen gegenüber schon häufiger gesagt. Mhm. Und da waren wohl auch alle Kellerräume verbunden. Das Feuer, das konnte sich dann so besonders schnell ausbreiten. Laut Radio Essen-Informationen könnte da vielleicht eine Matratze gebrannt haben. Das muss die Polizei aber jetzt noch final untersuchen. Außerdem haben wir die Info, dass da niemand verletzt wurde.
0: Mhm. Das ist ja auf jeden Fall auch das Wichtigste. Gestern Abend gab es ein Feuer in Katernberg, da hat es in einem Keller gebrannt.

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0: When September Ends bei Radio Essen. Wir haben es 6:35 und Larissa, ich glaube, wir werden leider nicht verschont.
1: Ja, ich fürchte auch.
0: Ja, mein Team hat am Wochenende den Ninja Cup gegen das Team von Kollegin Julia Krüsemann aus der Radio Essen Frühschicht verloren. Und das heißt, wir beide lösen unsere Wettschulden ein und da dürft ihr uns sagen, was wir erledigen sollen.
1: Ja, wir stellen unsere helfenden Hände zur Verfügung, wenn sie dann so helfend sind, wir hoffen es, und packen da an, wo ihr uns braucht. Da hat zum Beispiel der Sebastian schon geschrieben, wir haben einen Kleingarten in Steele, aber mit einem kleinen Baby und einem Dreijährigen schaffen wir im Moment einfach nichts. Wir bräuchten dringend jemanden, der mal richtig abholzt.
0: Ja, ganz ehrlich, da hätte ich Bock drauf. Ich mache grundsätzlich auch gerne Gartenarbeit, auch wenn es natürlich immer viel Arbeit ist.
1: Ja, naja, die Agatha hat allerdings auch eine schöne Aufgabe für uns. Wir sind gerade mitten im Umbau, schreibt sie, und unser Sohn bekommt endlich sein eigenes neues Kinderzimmer. Dafür müssen allerdings noch die Wände gestrichen werden.
0: Oh, ja, ich würde sagen, dann zieh dir deinen Overall schon mal an, Larissa.
1: Ja.
0: Okay, mal schauen, was wir nächste Woche Dienstag dann tatsächlich für euch erledigen. Ihr könnt uns gerne weiter Vorschläge schicken, was wir tun sollen. Einfach eine kurze Nachricht über WhatsApp an die 0201 245 8585.
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0: Nick Kershaw schaut mal eben aus den 80ern vorbei hier bei Radio Essen. Wouldn't it be good? Und gleich haben wir Lady Gaga für euch, aber erstmal ist es 6:30.
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2: Und das hat für uns Nadine Müller. Guten Morgen.
3: Guten Morgen.
2: Das Grugerbad soll aufwendig saniert werden. Das Ganze soll über 73 Millionen Euro kosten. Mhm. Ein Plan ist aber wohl wieder vom Tisch. Welcher?
3: Ja, das Dach, das soll das Grugerbad jetzt nicht bekommen. Das hatten sich immer wieder Essenerinnen und Essener gewünscht. Mhm. Das würde über dem Nichtschwimmerbecken funktionieren. Die Stadt, die hat aber Angst, dass es dann zu teuer wird und vor allem länger dauert mit dem Umbau.
2: Ist das denn sicher, dass das Dach nicht kommt?
3: Ja, so ziemlich. Die Politiker, die müssen aber morgen noch final im Rat abstimmen.
2: Was sagen die Essener dazu?
3: Ja, einige wollen das Dach, einige nicht. Gerade gibt es aber wieder eine offizielle Beschwerde eines Bürgers, der eben das Dach will. Und der sagt, wenn bald auch das Sportbad am Turmfeld saniert wird, dann brauchen die Kinder einen anderen Platz zum Schwimmen lernen und auch Vereine, die Becken brauchen.
2: Ja, okay. Also das Grugerbad bleibt erstmal ein Freibad, zumindest die nächsten Jahre. Mehr Nachrichten jetzt im Kurzüberblick.
3: Gestern Abend musste die Feuerwehr nach Katernberg ausrücken. Am Ottenkemper Weg hat es in einem Keller gebrannt. Weil mehrere Kellerbereiche verbunden waren, konnte sich das Feuer wohl schnell ausbreiten. Laut Radio Essen Informationen könnte eine Matratze gebrannt haben, es wurde aber niemand verletzt. Die Humboldtstraße in Fulerum bekommt einen Parkstreifen und einen Radweg. Eigentlich gibt es das da schon. Das Problem, die Fläche gehört zu einem Feld. Das Grundstück wurde aber jetzt verkauft und ob der neue Eigentümer das auf seinem Grundstück akzeptiert, das ist nicht klar. Deswegen hat die Stadt neue Pläne gemacht und baut dort jetzt selbst. Und das ist unsere gute Nachricht. Der Ferienpass im Sommer ist richtig gut angekommen, besonders bei Kindern und Jugendlichen. Damit kommt ihr günstiger ins Schwimmbad oder in den Krugerpark. 6.000 Kinder haben den Pass benutzt, doppelt so viele wie letztes Jahr. Jetzt startet die Anmeldung für den Ferienspatz in den Herbstferien. Mit dabei sind Ausflüge in Freizeitparks oder Fußballcamps. Viele Angebote sind kostenlos. Und das waren die Nachrichten aus und für Essen mit Nadine Müller. Hier geht's jetzt weiter mit der Radio Essen Frühschicht.
2: Und es geht weiter mit etwas Spätsommer. Heute bis zu 27 Grad nochmal bei uns in der Stadt. Aktuell schon 18 an der Radio Essen Wetterbude in Schonnebeck. Also es wird nochmal warm, mit ein bisschen Sonne heute dabei. Dementsprechend bleibt es auch trocken. Erst in der Nacht kommt der Regen zurück und der kühlt das Ganze dann wieder ab. Morgen dann eher etwas kühler und auch grau.
0: Kurz nach 6:30, hier ist der Radio Essen Verkehrsservice. Schönen guten Morgen. Auf der A40 Dortmund Richtung Essen, zwischen dem Kreuz Bochum und Bochum Stadion, gibt es eine ungesicherte Unfallstelle. Es staut sich auch schon bis Dortmund zurück, da müsst ihr 20 Minuten mehr einplanen. Im Essener Stadtverkehr noch sehr ruhig. Die Höfelstraße stadteinwärts ist gesperrt zwischen der alten Essener und der Gladbecker Straße. Da bitte auf jeden Fall drum herum fahren noch. Und ja, ansonsten werdet ihr geblitzt von einem der Knöllchen Kalles an der Müller-Breslau-Straße Richtung A52. Das sagt weiterhin der Radio Essen Verkehrsmeldeclub, zum Beispiel der Jörg oder die Yvonne. Vielen Dank, gute Fahrt.
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0: Joshua Windelschmidt und Larissa Schmidt sind wir beide.
2: Morgen.
0: Morgen. Und Joshi, ich sag dir jetzt genau, wann ich heute in die kurze Hose wechsle. Kommt ja nochmal kurz Sommer heute,
2: okay,
0: ne?
2: Okay, wann?
0: Um 15 Uhr. Weil da ist es laut meiner App genau die Höchsttemperatur mit 27 Grad erreicht.
2: Bei 25 oder 26 Grad vorher ist das noch nicht warm genug für deine kurze Hose, ne?
0: Ja, ich muss ja erst wieder warten, bis meine Wohnung nachher ein wenig wärmer geworden ist, ne?
2: Larissa, du könntest doch an so einem schönen Tag wie heute auch einfach nach der Arbeit rausgehen, dann ist es warm.
0: Ja, und wo gucke ich dann Fernsehen? Ja.
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0: 7 an eurem Dienstag hier bei Radio Essen. Schönen guten Morgen. Und zum Start in diesen Tag schauen wir, was in der Welt so los ist. Kurzes Info-Update bei Radio Essen. Und da gibt's Aufregung in Litauen.
1: Ja, da ist wohl eine russische Drohne in den Luftraum der NATO eingedrungen. Also sind Kampfjets losgeschickt worden, die Drohne dann abgeschossen haben. Das Ganze war in der Nähe der Hauptstadt Vilnius.
0: Vorsichtshalber hat deswegen jetzt auch Polen mal die Luftverteidigung aktiviert. Falls auch da eine Drohne in den Luftraum eindringt, wolle man schnell handeln können.
1: Ja, soweit also der kurze Blick raus in die Welt. Ansonsten ist die Lage im Moment noch relativ ruhig und wir können uns jetzt um 20 vor 7 aufs Wesentliche konzentrieren, wach werden. Ja. Und das machen wir mit Tiffany Harris, Vertigo hier bei Radio Essen.

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1: Das musste noch gesagt werden von Usher. Thank you, DJ.
2: Sehr wichtig.
1: 7:12 haben wir es. Ihr hört Radio Essen mit der Frühschicht. 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

0: Nico Santos begleitet uns in den Dienstag hier bei Radio Essen.
1: Wir haben es jetzt 7:09 und wünschen euch einen schönen guten Morgen. Hier sind Larissa und Joschi für euch.
0: Morgen.
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1: Mit Thorsten Adolfs. Guten Morgen. Die Autofahrer müssen sich wohl an die aktuellen Rekordspritpreise gewöhnen. Denn erst im nächsten Jahr dürften sich die Kraftstoffpreise wieder normalisieren. Davon gehen die Experten vom Wirtschaftsverband Fuels und Energie aus. Christian Böder aus der Nachrichtenredaktion. Es gibt aber Hoffnung, dass sich die Preise für Benzin und Diesel schon vorher zumindest etwas beruhigen.
2: Genau, aber das steht und fällt natürlich mit der Krise im Mittleren Osten. Wegen des Iran-Kriegs ist viel Raffinerieleistung verloren gegangen. Kraftstoff wird immer knapper. Und die vergangenen Tage und Wochen haben immer wieder gezeigt, jede neue Angriffswelle, jede Verschlechterung der Lage treibt zuerst den Rohölpreis in die Höhe und dann auch die Preise an den Tankstellen. Erst wenn die Waffen schweigen, beginnt der Markt sich langsam zu beruhigen. Das gilt nicht nur für die Spritpreise, sondern auch für Heizöl. Der Chef von Fuels and Energy rät Ölheizungsbesitzern sogar, jetzt eher wenig Öl bestellen und darauf bauen, dass sich die Preise in nächster Zeit etwas verbessern.
1: Wegen der Lage am Persischen Golf wird auch wieder in der Politik der Ruf nach einem Preisdeckel für Sprit laut.
2: Genau, beim Ob und Wie gehen die Meinungen aber auseinander. SPD-Fraktionsvize Zorn will zum Beispiel einen Deckel nach belgischem Modell. Das bedeutet ein Preismaximum im Einzel- und Großhandel, ermittelt durch eine Formel in Verhandlungen zwischen Mineralölkonzern und der Regierung. Das kostet laut ihm unterm Strich den Staat nichts, aber die Gewinne der Konzerne werden begrenzt. CDU-Wirtschaftsministerin Reiche lehnt einen Preisdeckel dagegen ab und will lieber bestimmte Bevölkerungsgruppen gezielt über Direktzahlungen entlasten.
1: Dankeschön, Christian. Und jetzt weitere Meldungen im Überblick. Russland und die Ukraine wollen nach Angaben von US-Präsident Trump im jeweils anderen Land keine Energieanlagen mehr angreifen. Beide Länder hätten dem zugestimmt, schrieb Trump in seinem Online-Dienst Truth Social. Aus Moskau gab es bis jetzt keine Reaktion darauf. Der ukrainische Präsident Zelensky sagte, man sei zur Deeskalation bereit, falls Russland seine Angriffe beende. Der Ruhrverband will in den nächsten Wochen Sauerstoff in mehrere Talsperren einleiten. So soll dort ein Fischsterben verhindert werden. Weil sich die Wasserschichten während des langen Hochsommers kaum vermischt haben, könne der Sauerstoffgehalt in der Tiefe sonst gefährlich absinken, heißt es. 4 von 10 jungen Erwachsenen in Deutschland würden gerne eine eigene Firma gründen. Bei den meisten bleibt es aber bei diesem Wunsch. Das zeigt eine Befragung der Bertelsmann Stiftung. Gerade mal 3% der Befragten haben diesen Schritt gewagt und ein eigenes Unternehmen auf die Beine gestellt. 3 von 10 Befragten sagten aber auch, dass Eigenständigkeit nichts für sie ist. Die meisten von ihnen bevorzugen die Sicherheit eines Angestelltenverhältnisses. Andere sagten, dass sie zu wenig über die Unternehmensgründung wissen und dass sie sich den Stress als Selbstständige nicht antun wollen. Soweit die Meldungen mit Thorsten Adolfs.
3: Das wird nochmal ein spätsommerlicher Septembertag bei uns in Essen. Heute bis zu 27 Grad. Dazu immer wieder auch Sonne dabei. Die geht auch schon so langsam auf über der Stadt. Dazu im Moment 17 Grad an der Radio Essen Wetterbude in Altendorf. Und es bleibt heute auch trocken. Erst in der Nacht kommt der Regen dann wieder zu uns und der kühlt es dann auch wieder ab. Morgen dann etwas kühler und insgesamt eher grau.
4: 3:07, ich habe den Radio Essen Verkehrsservice für euch. Guten Morgen. Auf der A40 Dortmund Richtung Duisburg zwischen dem Dreieck Bochum West und dem Dreieck Essen Ost stockt es immer mal wieder. Da müsst ihr 10 Minuten mehr einplanen. Genauso auf der 42 Duisburg Richtung Dortmund zwischen Gelsenkirchen-Bismarck und dem Kreuz Herne 10 Minuten plus. Im Essener Stadtverkehr ist es eigentlich noch recht ruhig. Hier und da kann es an den üblichen Hauptstraßen schon mal ein bisschen stocken. Aber ihr solltet noch recht gut durchkommen. Keine frischen Blitzer gemeldet. Ich wünsche euch eine gute Fahrt.
3: Hier sind für euch Larissa Schmitz und Joshua Windelschmidt.
4: Guten Morgen.
3: Moin.
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0: Zum Wunder bei Radio Essen um 10 nach 7. Und mal gucken, ob wir uns auch über deine Infos jetzt wundern, Nadine Müller. Guten Morgen.
1: Guten Morgen.
2: Guten Morgen. Kurzes Nachrichtenupdate bei Radio Essen. Und die Frage ist, was wünscht ihr euch fürs Krugerbad? Das hat die Stadt euch immer wieder gefragt und jetzt den großen Umbau geplant. Da wurde aber nochmal umgeplant. Nadine, was ist jetzt Stand?
1: Ja, das Krugerbad, das soll kein Dach bekommen. Das hatten sich nämlich immer wieder Essenerinnen und Essener gewünscht. Alles wurde geprüft. Das wäre machbar über dem Nichtschwimmerbecken. Jetzt ist das aber wieder vom Tisch.
2: Okay, warum?
1: Ja, die Stadt befürchtet, dass der Umbau des Krugerbads dann länger dauert und vor allem teurer wird. Hm. Das soll ja sowieso aufwendig saniert werden. Und wenn das noch gemacht wird, dann könnte es vielleicht zu viel werden. Deswegen wollen die Politiker morgen im Rat beschließen, dass der Vorschlag erstmal wieder in der Schublade landet.
2: Hm. Was sagen die Essenerinnen und Essener dazu?
1: Ja, einige finden das Dach gut, andere nicht so gut. Gerade gibt es aber wieder eine offizielle Beschwerde eines Bürgers, der will das Dach gerne haben. Und der sagt, wenn dann bald auch das Sportbad Turmfeld saniert wird, dann brauchen die Kinder einen anderen Platz zum Schwimmen lernen und eben Vereine, die auch Becken brauchen. Das ist aber laut Stadt jetzt gerade nicht machbar.
0: Hm. Ja, das Krugerbad bleibt also erstmal ein Freibad, zumindest die nächsten Jahre. Ihr hört Radio Essen um 11 nach 7.

0: Da sprühen schon die 27 Grad raus, die wir heute bekommen. Ne? Sorry, Papi, hier bei Radio Essen.
1: 20 nach 7 haben wir es. Guten Morgen.
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0: Sheeran für euch, Bad Habits. 22 Minuten nach 7 haben wir's. Hier sind eure ganz persönlichen Diener, Larissa und Yoshi. Und das könnt ihr wörtlich nehmen, denn nächste Woche Dienstag machen wir alles für euch.
1: Also fast alles, ne? Übertreib's bitte nicht. Aber ja, sagt uns gerne, was wir für euch erledigen sollen und dann machen wir das.
0: Ja, denn wir müssen noch unsere Wettschulden einlösen. Ja. Mein Team hat beim ersten Essener Ninja Cup gegen das Team von Kollegin Julia Krüsemann aus der Radio Essen Frühschicht verloren. Hm. Und jetzt heißt es für uns, Aufgaben erledigen, die ihr erledigt haben wollt.
1: Die Sabine hat uns schon geschrieben, dass bei ihr dringend mal die Fenster geputzt werden müssen.
0: Ja, bei mir auch, Sabine. Machst du das dann bei mir und wir bei dir?
1: So läuft das nicht, Joschi. Ne? Das ist hier kein Tausch. Ja,
0: schade.
1: Also, die Bettina aus Kettwig, die würde gerne, dass wir ihr Auto waschen, außen und innen.
0: Ganz schön viel Putzkram dabei. Ja. Was ist mal mit so handwerklichem? Irgendwas kaputt machen, Wände einreißen oder einen kranken Baum fällen oder so. Das wäre doch mal was.
1: Ja, also die Ulla aus Freisenbruch, die könnte uns gebrauchen, um die Hecke bei ihr zu schneiden.
0: Na, guck mal, da hätte ich schon mal Bock drauf. Also, wenn die Ulla das danach wahrscheinlich bräunen wird, muss man da sagen, ne? Weil schön wird das sicherlich nicht.
1: Ja, wir geben uns schon Mühe. Also ich habe da so ein paar Vorlagen von irgendeinem lustigen Käfer oder so. Das kriegen wir schon hin, da kriegen wir was reingeschnitten. Egal, was wir am Ende für euch tun werden, ne? Schreibt uns, was wir für euch nächsten Dienstag erledigen sollen. Wir kommen vorbei und machen das.
0: Schickt uns einfach eine WhatsApp an die 0201 245 8585 und dann sind wir gespannt, was da so reinkommt von euch.

0: Die Stadt erwacht mit den Killers. Mr. Brightside hier in der Frühschicht um 7:30.
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2: Das kommt heute Morgen wieder von Madeleine Gehrig. Guten Morgen.
3: Guten Morgen.
2: Das Krugerbad in Rüttenscheid muss dringend saniert werden. Ein extra Dach soll es aber wohl doch nicht bekommen. Madeleine, sag nochmal, was ist da geplant und warum wird das jetzt geändert?
3: Also es war mal angedacht, dass über das jetzige Nichtschwimmerbecken ein Dach kommt, damit man das Krugerbad auch eben im Winter benutzen kann. Das wurde lange überlegt und geguckt in Workshops, wie kann man das machen. Jetzt sagt die Stadt aber, das ist einfach zu teuer und das würde zu lange dauern.
2: Okay, was wird jetzt gemacht am Krugerbad?
3: Also es muss trotzdem saniert werden, aber es bekommt eben kein Dach. Also das Krugerbad ist alt, es steht unter Denkmalschutz. Da muss vieles neu gemacht werden, aber es ist eben aufwendig, kostet alleine das schon über 73 Millionen Euro. Ja, deswegen eben dieses Dach nicht mehr. Über die neuen Pläne müssen die Politikerinnen und Politiker im Rat aber morgen noch abstimmen.
2: Genau. Okay, wie sie das dann genau entscheiden, das sehen wir dann. Und bei dir hören wir jetzt noch weitere Nachrichten im Kurzüberblick.
3: Die Feuerwehr musste gestern Abend nach Katernberg ausrücken. Am Ottenkemper Weg hat es in einem Keller gebrannt. Weil mehrere Kellerbereiche verbunden sind, konnte sich das Feuer wohl schnell ausbreiten. Laut Radio Essen-Informationen könnte eine Matratze gebrannt haben. Es wurde niemand verletzt. Umbau an der Humboldtstraße in Fularum. Die Straße soll einen Parkstreifen und einen Fahrradweg bekommen. Eigentlich war dafür schon Platz, aber dieser Platz gehört zu einem privaten Feld und das wurde jetzt verkauft. Weil unklar ist, ob die neuen Eigentümer das Parken da erlauben, ändert die Stadt ihre Pläne und baut die Straße um. Und das ist unsere gute Nachricht. Der Ferienpass hier bei uns in Essen ist im Sommer richtig gut angekommen. Über 6000 Kinder und Jugendliche haben ihn benutzt. Das sind doppelt so viele wie letztes Jahr. Wahrscheinlich lag das daran, dass der Pass zum ersten Mal nichts gekostet hat. Jetzt geht es in die nächste Runde. Das Herbstferienprogramm Ferienspatz läuft und ihr könnt euch anmelden. Es gibt Ausflüge in Freizeitparks, Fußballcamps von Rot-Weiß Essen und Besuche bei der Großbäckerei oder der Kläranlage. Auch hier sind viele Angebote kostenlos. Das waren die Nachrichten aus und für Essen mit Madeleine Gehrig. 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
0: Schöner blauer Himmel zwischen Harzopf und Stoppenberg. Dazu 17 Grad im Moment an der Radio Essen Wetterbude in Dellwig. Und es geht heute noch rauf auf bis zu 27 Grad, also ein richtig schöner Spätsommertag bei uns in der Stadt. Es ist viel Sonne dabei, es bleibt dementsprechend trocken heute, erst in der Nacht zu morgen. Da kann dann wieder ein bisschen Regen dazukommen und der kühlt die Stadt dann wieder ab. Morgen ist es dann insgesamt auch eher grau.
2: Der Radio Essen Verkehrsservice um kurz nach 7:30. Schönen guten Morgen. Auf der A40 Dortmund Richtung Duisburg zwischen dem Dreieck Bochum-West und Frillendorf braucht ihr ungefähr eine Viertelstunde länger. Auf der 42 Duisburg Richtung Dortmund zwischen Gelsenkirchen-Bismarck und dem Kreuz Herne 10 Minuten plus. Und auch ungefähr 10 Minuten dauert es länger auf der 52 Essen Richtung Düsseldorf zwischen Rüttenscheid und Kettwig. Im Essener Stadtverkehr ist es gar nicht so voll. An den üblichen Hauptstraßen kann es hier und da mal ein bisschen stocken. Längster Stau da gerade Wuppertaler Straße stadteinwärts 10 Minuten plus. Bei den Blitzern hat sich was geändert und zwar heißt das aus dem Radio Essen Verkehrsmeldeclub, dass der Knöllchenkalle an der Müller-Breslau-Straße umgezogen ist. Wohin wissen wir noch nicht, also wenn ihr einen Knöllchenkalle irgendwo seht, gebt ihn gerne durch hier über den Radio Essen Verkehrsmeldeclub. Gute Fahrt!
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2: Joshua Windelschmidt und Larissa Schmidt sind hier. Guten Morgen. Ja, die einen sagen, künstliche Intelligenz sollte lieber gebremst werden. Andere spielen damit täglich gerne rum, ne, kreieren Bildchen oder lassen sich davon Texte schreiben.
0: Ja, oder Teile für die neue Comedy-Show. Ja. So sieht das bei Comedian Guido Kanz aus. Der kommt diese Woche nach Essen und verrät uns gleich hier mal bei Radio Essen, was euch mit KI in seiner Show erwartet.
2: Ja, das K in KI steht bei Guido, glaube ich, auch für komische Intelligenz.
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0: Gin-Tonic. Bisschen Country-Musik hier in der Frühschicht bei Radio Essen aus Schür. Aber da wird es gut hinpassen, finde ich,
1: geil.
0: Oder? Die Felder
1: da. Beyoncé aus Schür.
0: Ja, Beyoncé, Texas Hold'em um 20 vor 8. Und es geht jetzt um einen platinblonden Typen. Der ist Meister der versteckten Kamera. So kennen wir Guido Kanz. Und den könnt ihr live erleben, jetzt am Donnerstag in der Zeche Karl in Altenessen.
1: Ja, komische Zeiten heißt sein neues Programm. Da geht es um die komischen Dinge, mit denen wir mittlerweile leben, wie zum Beispiel künstliche Intelligenz. Und am Telefon mit Guido Kanz war ich deshalb skeptisch und musste natürlich fragen, woher ich denn weiß, dass ich mit dem echten Guido spreche. Und nicht mit KI-Guido?
2: Das ist natürlich eine Frage, die du klären musst. Hm. Ich habe einen Avatar, das gebe ich offen zu, der letzte Woche für mich noch bei der Zahnreinigung war. Davon ist ganz angenehm. Wir beide reden aber jetzt wirklich miteinander. Also dieses Gespräch ist nicht KI-generiert. Aber das ist natürlich ein Thema, wo alle drüber reden. Und ich habe es geschafft, ChatGPT zum Nachdenken, / zum Aufgeben zu bekommen. Wie ich das geschafft habe, werde ich natürlich an dem Abend auf der Bühne erzählen.
1: Oh, also wenn uns einer davor retten kann, dass die KI die Weltherrschaft übernimmt, dann ist das anscheinend Guido Kanz.
0: Ja, aber nur, wenn ihr mithelft. Der hat nämlich hier in Essen was mit euch vor.
2: Wir werden auf jeden Fall ein Lied zusammen singen, das Publikum und ich, das KI geschrieben hat. Und ich hatte als Aufgabe gegeben, schreibe mir ein Stück, eine Mischung aus einem Kinderlied und einem Beerdigungssong.
1: Oh.
2: Und was da rausgekommen ist, singen wir zusammen. Ein großer Spaß.
1: Oh, das kann ja was werden.
0: Oh ja. Guido Kanz. Am Donnerstag um 20 Uhr in der Zeche Karl. Schnappt euch noch schnell die letzten Tickets.
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0: großartiger Song von den Black Eyed Peas. Where is the love? Die Frage darf erlaubt sein. 10 vor 8 haben wir es. Hier habt ihr natürlich ganz viel Liebe bei Radio Essen. Wobei, wenn wir zur Tankstelle gucken, dann hört die Liebe auf. Ne? Bald könnte da eine 3 vorne stehen.
1: Oh Mann.
0: Der Liter dann für 3 Euro noch was. Das sagt der Tankstellenverband voraus, wenn das mit den Krisen und Ölpreisen in der Welt so weitergeht.
1: Ja, aktuell günstigster Preis für den Liter Super in Essen 2,29 an der Oberhauser oder der Bocholder Straße. Das reicht mir auch schon.
0: Ja, auch das ist eher schon zu viel.
1: Ja.
0: Was ein großer Mist. Wir hören lieber ein bisschen Musik bei Radio Essen. Das mit den Spritpreisen will doch keiner hören.

0: Tito und John bei Radio Essen. Turn the lights off.
1: Wir haben jetzt 7:07. Schönen guten Morgen.
0: Moin.
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1: Mit Thorsten Adolfs. Guten Morgen. An der NATO-Ostflanke hat es einen neuen Vorfall mit einer Drohne gegeben. Sie wurde über Litauen von NATO-Kampfjets abgeschossen. Das hat Litauens Präsident Nauseda auf X bestätigt. Der aktuelle Drohnenvorfall hat auch dazu geführt, dass Polen seine Luftverteidigung aktiviert hat, als Vorsichtsmaßnahme, wie es heißt. Nach ersten Erkenntnissen wurde die Drohne im benachbarten Belarus gestartet. Mehr zum Thema hat Christian Böder aus den Nachrichten.
2: Die abgeschossene Drohne ging in einer ländlichen Region nahe des Kaunassee nieder, ohne Schaden anzurichten. Litauens Außenminister Budris bedankte sich nach dem Abschuss bei den NATO-Verbündeten. Die Aktion sende die klare Botschaft, dass die NATO wachsam, engagiert und bereit sei, schrieb er auf X. Der Vorfall kommt zu einer Zeit, in der es mal wieder nach einer möglichen Entspannung zwischen Russland und der Ukraine aussah. US-Präsident Trump hatte erst gestern angekündigt, dass Russland und die Ukraine erstmal nicht weiter die Energieanlagen des anderen angreifen wollen. Der ukrainische Präsident Selenskyj schrieb auf X, das sei ein erster Schritt in die Richtung eines Friedens. Aus Moskau kam allerdings keine Reaktion. Die Ukraine startete deshalb in der Nacht wieder Drohnenangriffe, dieses Mal auf eine russische Ölraffinerie.
1: Und jetzt weitere Nachrichten in der Zusammenfassung. Die Mineralölkonzerne rechnen damit, dass sich die Spritpreise erst im Laufe des nächsten Jahres wieder normalisieren werden. Entscheidend sei die weitere Entwicklung, vor allem im Nahen Osten, heißt es vom Verband Fuels und Energie. Verbandssprecher von Gersdorf sagte der RP, in der Region sei durch Angriffe viel Raffineriekapazität verloren gegangen. Die steigenden Eigenanteile in der Pflege werden zu einer wachsenden Belastung für die Kommunen, das sagt der Städte- und Gemeindebund. Zuletzt lagen die Kosten bei 6 Milliarden Euro. Die Hilfe kann bei den Sozialämtern beantragt werden, wenn Einkommen und Vermögen zusammen mit den Leistungen der Pflegeversicherung nicht ausreichen, um die Pflegekosten zu decken. Erst nach 19 Stunden ist im Eifelkreis Bitburg-Prüm ein verunglückter Motorradfahrer entdeckt worden. Die Insassen eines vorbeifahrenden Autos fanden die Maschine des 69-Jährigen an einem abschüssigen Waldrand und alarmierten die Rettungskräfte. Der Motorradfahrer wurde schwer verletzt in eine Klinik gebracht. Die künstliche Intelligenz verändert unsere Welt gerade so rasant, dass die Vereinten Nationen Alarm schlagen. UN-Menschenrechtskommissar Türk warnt vor beispiellosen Risiken durch KI. Er sagt, wir stehen an einer Schwelle, die nicht nur uns, sondern auch unsere Kinder und Kindeskinder betreffen wird. Das Problem sei der weltweite Wettlauf, bei dem es nur noch darum gehe, immer leistungsfähigere Systeme zu entwickeln, so Türk. Er befürchtet, dass das unser gesamtes Leben bedrohen könnte. Von den Regierungen und großen Technikkonzernen fordert er einen gemeinsamen Plan, um diese Entwicklung zu bremsen und zu kontrollieren. Wenn wir nicht aufpassen, könnten Menschen schlimmstenfalls von lebenswichtigen Dingen wie sauberem Wasser oder Finanzdienstleistungen abgeschnitten werden, sagt er. Soweit die Meldungen mit Thorsten Adolfs.
3: Nochmal ein richtiger Sommertag bei uns in der Stadt. Heute bis zu 27 Grad, vielleicht stellenweise sogar noch ein bisschen wärmer, denn wir sehen heute viel von der Sonne. Aktuell liegen wir bei 17 Grad an der Radio Essen Wetterbude in Steele. Also heute nochmal richtig sommerlich. Es bleibt auch trocken. Erst in der Nacht kommt der Regen dann zu uns. Ja, und ab morgen haben wir dann auf einmal wieder, zack, Herbst. Da ist es dann grau und eher nass.
4: 3:08, hier kommt der Radio Essen Verkehrsservice mit den längsten Staus auf den Autobahnen. A40 Duisburg Richtung Essen, zwischen Mühle am Heißen und Holsterhausen, da braucht ihr 5 bis 10 Minuten länger. Eine Viertelstunde plus auf der 40 Dortmund Richtung Duisburg, zwischen dem Dreieck Bochum West und dem Dreieck Essen Ost. Und auf der 52 Essen Richtung Düsseldorf, zwischen Rüttenscheid und Breitscheid, immer wieder stocken, 10 Minuten plus für euch. Im Essener Stadtverkehr ist es vor allen Dingen voll auf der Richard-Wagner-Straße in beide Richtungen, 10 Minuten plus. Die Wuppertaler Straße und Ruhrallee stadteinwärts, da braucht ihr mindestens 5 bis 10 Minuten länger. Dann an der Frankenstraße Richtung Alfredstraße ist Stau, auch an der Gladbecker Straße in beide Richtungen oder auch der alten Essener Straße, da müsst ihr mit Stau rechnen. Das war's aber an Meldungen, kommt gut an. Joshua Winneschmidt und Larissa Schmitz begrüßen euch.
3: Guten Morgen.
4: Guten Morgen. Ich habe gerade einen lustigen Post hier von den Kollegen von Funk gesehen. Die kombinieren so einen Sommertag wie heute ein bisschen mit der Herbstdeko, mit Pilzen. Und zwar, wenn du heute ein bisschen so Daydrinking machen möchtest, mit einem Aperolchen vielleicht, dann bist du als Pilz ein gewöhnlicher Orange-Becherling. Das finde ich sehr lustig.
3: Okay, ja, das ist doch ein schöner Spitzname für dich. Gönnst du dir heute einen Aperol?
4: Oh, bestimmt nach der Frühschicht.
3: Ich gönn mir heute einen Pilz.
4: Oh.
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0: super, unterm Schreibtisch oder, keine Ahnung, beim Hämmern auf der Baustelle ein bisschen mitzustampfen mit dem Fuß. Das war die Dasher und Austin hier bei Radio Essen um 11 nach 8. Und in Dortmund steigt ab heute besonders viel weißer Rauch auf. Das hat aber nichts mit dem Papst zu tun, sondern mit der weltgrößten Fachmesse der Tabakbranche.
1: Ja, unser Hannes hier bei Radio Essen ist überzeugter Nichtraucher, hat sich aber einen ganz besonderen Werbespot für dieses Event überlegt.
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3: Ihr sucht einen Ausflug für die ganze Familie? Ja, Freunde, die Intertabak kann ich da sehr empfehlen. Das ist die Tabakmesse zu allem, was man sich durch die Atemwege reinballern kann. Mit tollen Programmpunkten wie Zigarettenstopfen für Anfänger, Zigarrenweitwurf und Apnoe-Rauchen. Ja, der tiefste Zug gewinnt. Aber das ist nur was für Profi-Puffer. Natürlich wird auch an die Kleinen gedacht. Entdeckt tolle Ausmalbücher mit den beliebtesten Schockbildern. Eine Töpferecke, wo man seinen eigenen Aschenbecher gestalten kann. Und ein Social-Media-Bereich mit und ohne Filter. Abends entzündet dann DJ Nikotin das Feuer. Er ist bekannt für seine Lightshow und natürlich auch seine Nebelmaschinen. Also ab auf die Tanzfläche, da könnt ihr entspannt nach einer Pfeife tanzen. Die Tickets zieht ihr am Automaten nach Vorlage eurer Bankkarte und es gibt Ermäßigungen für Passivraucher. Ja! Aber Vorsicht, immer dran denken, dieser Spaß macht süchtig.
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0: Diego und Donna Summer bei Radio Essen. Hot Stuff.
1: Gleich 20 nach 8. Schönen guten Morgen.
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0: halb neun gleich. Schönen guten Morgen. Und zum Start in diesen Tag schauen wir, was in der Welt so los ist. Da ist das kurze Info-Update hier bei Radio Essen und da gibt es Aufregung in Litauen.
1: Ja, da ist wohl eine russische Drohne in den Luftraum der NATO eingedrungen. Also sind Kampfjets losgeschickt worden, die Drohne dann abgeschossen haben. Das Ganze war in der Nacht und in der Nähe von Hauptstadt Vilnius.
0: Vorsichtshalber hat deswegen jetzt auch Polen mal die Luftverteidigung aktiviert. Falls auch da eine Drohne in den Luftraum eindringt, wolle man schnell handeln können.
1: Ja, soweit also der kurze Blick raus in die Welt. Ansonsten ist die Lage im Moment noch relativ ruhig. Gleich um halb neun dann auch alles Wichtige bei uns aus der Stadt. Und wir können uns jetzt voll auf die Musik konzentrieren. Und da gibt Bryan Adams alles für uns. Heaven aus den 80ern hier bei Radio Essen.

0: Ihr hört Radio Essen und wir haben 8:30.
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2: Madeleine Gehrig ist da. Guten Morgen.
3: Guten Morgen.
2: Das Krugerbad in Rüttenscheid muss dringend saniert werden. Ein extra Dach soll es aber wohl doch nicht bekommen. Erzähl mal, was da genau geplant war und warum das jetzt geändert wird.
3: Ja, so, also es war mal angedacht.

0: Dach, dass über das Nichtschwimmerbecken ein Dach kommt, damit man das Gugabad eben auch im Winter benutzen kann. Viele Politiker haben aber jetzt schon zuletzt gesagt, ja, eigentlich ist dafür kein Geld da, und auch die Sport- und Bäderbetriebe sagen jetzt, wir wollen dieses Risiko eigentlich lieber nicht eingehen, das ist alles zu teuer und würde zu lange dauern.
1: Also was wird dann jetzt gemacht am Gugabad?
0: Also es muss trotzdem saniert werden, ne? Das ist alles alt, ist aber auch nicht so einfach mit der Sanierung, weil das Gugabad unter Denkmalschutz steht. Das kostet alles schon über 73 Millionen Euro. Ja, deswegen reicht es wahrscheinlich auch mit der Sanierung und es gibt eben nicht das Dach. Über diese neuen Pläne müssen die Politiker im Rat morgen dann aber noch endgültig abstimmen.
1: Okay, wie sie dann genau entscheiden, das beobachten wir hier bei Radio Essen natürlich für euch. Jetzt mehr Nachrichten im Kurzüberblick.
0: Aufregung vor dem Hauptbahnhof gestern Nachmittag. Da hat ein Mann immer wieder den Hitlergruß gezeigt. Sein Ausweis wollte er allerdings nicht zeigen und sich durchsuchen lassen auch nicht. Deswegen mussten Bundespolizisten ihm Handschellen anlegen. Der Mann hat sich so gewehrt, dass die Polizisten ihn letztendlich sogar zur Wache getragen haben. Da wurde schnell klar, der 37 Jahre alte Mann aus Hagen ist stark betrunken. Er hat einen Platzverweis bekommen und gegen ihn wird jetzt ermittelt. Die Humboldtstraße in Fularum soll einen Parkstreifen und einen Fahrradweg bekommen. Eigentlich ist da auch jetzt schon Platz zum Parken, aber dieser Platz gehört zu einem privaten Feld und das wurde jetzt verkauft. Weil unklar ist, ob die neuen Eigentümer das Parken da weiter erlauben, baut die Stadt die Straße lieber um. Und das ist unsere gute Nachricht. Der Ferienpass ist in diesem Sommer richtig gut angekommen. Damit könnt ihr günstiger zum Beispiel ins Museum oder in den Grugerpark. Über 6000 Kinder und Jugendliche haben das gemacht in den Sommerferien. Das sind doppelt so viele wie im letzten Jahr. Der Grund: für sie war der Ferienpass selbst zum ersten Mal kostenlos. Wenn ihr auch in den Herbstferien viel erleben wollt, ihr könnt euch jetzt schon über den Ferienspatz für verschiedene Ausflüge anmelden. Das waren die Nachrichten aus und für Essen. Hier geht es jetzt weiter mit der Radio Essen Frühschicht.
1: Ganz viel Sonne über unserer Stadt, dazu 18 Grad aktuell an der Radio Essen Wetterbude in Frohnhausen. Und es wird ein sommerlicher Dienstag, bis zu 27 Grad sind heute nochmal drin und ganz viel Sonne. Dementsprechend bleibt es heute trocken. In der Nacht kommt dann der Regen zu uns und damit auch der Herbst, denn morgen ist es dann doch deutlich kühler als heute.
2: Dann schauen wir mal, wie es auf den Straßen aussieht im Radio Essen Verkehrsservice kurz nach 8:30. Auf der A40 noch Stau, Duisburg Richtung Essen, zwischen Mühlheim-Heißen und Holsterhausen, da braucht ihr 10 Minuten länger. 10 bis 15 Minuten kann es länger dauern auf der 40 Dortmund Richtung Duisburg, zwischen dem Dreieck Bochum-West und dem Dreieck Essen-Ost. Und auf der 52 Essen Richtung Düsseldorf, zwischen Essen-Süd und Kettwig, auch stockender Verkehr, kann 5 Minuten länger dauern. Im Essener Stadtverkehr, da ist es an den üblichen Hauptstraßen voller, vor allen Dingen Gladbecker Stadteinwärts oder auch an der Richard-Wagner-Straße Richtung Innenstadt, an der Alfredstraße in beide Richtungen und auch Wuppertaler und Langenberger Stadteinwärts. Da müsst ihr mit Stau rechnen. Ich wünsche euch eine gute Fahrt, kommt sicher an.
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1: Wir sind für euch Larissa Schmitz und Joshua Windel-Schmitz.
2: Guten Morgen.
1: Guten Morgen, und für euch haben wir jetzt Shaggy hier bei Radio Essen.
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0: Peppers Other Side hier bei Radio Essen. 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

0: hier bei Radio Essen. Kurzes Update aus dem Stadtverkehr. Die Richard-Wagner-Straße aktuell längster Stau statt einwärts. 10 Minuten plus braucht ihr da.
1: Okay, der Boulevard auf Broken Dreams, den haben wir jetzt für euch, aber nicht im Verkehrsservice, sondern hier in der Playlist. Green Day bei Radio Essen um 10 vor 9. Schönen guten Morgen.

0: 7 Minuten vor 9 haben wir es. Hier ist Radio Essen.
1: Wir wünschen euch einen schönen sonnigen Dienstag. Kommt gut rein. Guten Morgen.
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1: Mit Thorsten Adolfs. Guten Morgen. Am brandenburgischen Oberlandesgericht startet heute der Prozess um eine Klage gegen den Discounter Lidl. Ein Urteil in der Sache könnte Signalwirkung haben und Folgen auch für viele Verbraucher in Deutschland. Es geht um die Lidl Plus App. Der Verbraucherzentrale Bundesverband sagt, solche Rabatt-Apps sind diskriminierend und hat die Supermarktkette deshalb vor Gericht gezogen. Christian Böder aus dem News-Team. Lidl ist ja nicht das einzige Unternehmen mit so einer App.
2: Keines

0: Als ob Supermärkte, Drogerien oder Modeketten, gefühlt jedes größere Unternehmen hat eine eigene App, die nicht nur die Handys vieler Menschen zumüllen, sondern auch mit Bonuspunkte sammeln und besonderen Angeboten zum Kaufen und App runterladen locken. Und so kommen die Konzerne natürlich an Kundendaten und Kaufverhalten. Kritik an den Anwendungen gibt es schon länger. Experten sagen zum Beispiel, so richtig sparen tut man mit den Apps nicht. Laut dem Vergleichsportal Smaggle liegt die Durchschnittsersparnis bei nur 1%. Aber App-Inhaber kaufen mehr. Darum geht es den Verbraucherschützern aber gar nicht, sondern vielmehr, dass viele Angebote oder Rabatte für Kunden mit Apps exklusiv sind. Das schließt vor allem dann ältere, behinderte und jüngere Menschen aus, weil die solche Apps nicht haben dürfen oder bedienen können.
1: Wann könnte ein Urteil kommen?
0: Da kann man nur spekulieren. Möglich wäre schon heute, aber auch weitere Verhandlungstermine sind drin. Lidl ist nicht der erste Discounter, der juristischen Ärger wegen einer App hat. Auch die Konkurrenten Netto und Penny wurden deshalb schon vor Gericht gestellt. Allerdings wurden die Klagen wegen fehlender Beweise abgewiesen. Aber es wurde Revision eingelegt. Die Fälle sind jetzt Sache des Bundesgerichtshofs. Prozesstermine gibt's aber noch nicht.
1: Danke, Christian. Und jetzt weitere Meldungen in der Zusammenfassung. Die USA haben nach eigenen Angaben zum ersten Mal Waffen im Weltall stationiert. Sie seien in der Lage, den gemeinsamen Kampf gegen feindliche Aktionen zu verteidigen, heißt es von der US Space Force. Die neuen Fähigkeiten könnten, wenn nötig, aber auch für offensive Zwecke eingesetzt werden. Der Staat sollte sich bei möglichen Entlastungen bei den hohen Spritpreisen zurückhalten. Das empfiehlt das Kiel-Institut für Weltwirtschaft. Konjunkturexperte Gern sagte dem Deutschlandfunk, einen allgemeinen Schluck aus der Pulle des Steuerzahlers sollte man nicht nehmen. Stattdessen müsse im Auge behalten werden, welche Personengruppen wirklich hart von Kostensteigerungen betroffen seien. Nach Informationen der Umweltschutzorganisation Greenpeace gibt es in der Straße von Hormuz mittlerweile 5 größere Ölteppiche. Auslöser sind die Angriffe auf Tankschiffe. Auch vor der Küste des Oman breitet sich laut Greenpeace ein Ölteppich aus. Dort war ein Tankschiff der sogenannten russischen Schattenflotte auf Grund gelaufen. Der Ruhrverband greift jetzt aktiv ein, um ein Fischsterben in den Talsperren durch den langen heißen Sommer zu verhindern. Weil sich die Wasserschichten in der Möhne- und Ennepe-Talsperre kaum vermischt haben, fehlt es in der Tiefe an Sauerstoff, was für Fische, die es eher kühl mögen, gefährlich wird. Der Ruhrverband pumpt deshalb in den nächsten Wochen über lange Leitungen reinen Sauerstoff direkt in die tiefen Schichten, damit die Fische dort sicher überleben können. Das waren die Nachrichten mit Thorsten Adolfs.
2: Heute nochmal richtig Sommer bei uns in der Stadt. Wir sehen jetzt schon blauen Himmel und Sonne, dazu 19 Grad an der Radio Essen Wetterbude in Huttrop. Es geht rauf auf bis zu 27 Grad und es kann sich in der Sonne natürlich noch ein bisschen wärmer anfühlen. Dazu bleibt es trocken. Erst in der Nacht kommt der Regen zurück und damit auch der Herbst. Morgen kühlt es sich ab, da ist es eher grau.
3: 3:09, hier kommt der Radio Essen Verkehrsservice. Da gibt's noch etwas länger Stau auf der A40 Dortmund Richtung Duisburg zwischen dem Dreieck Bochum-West und Huttrop. Immer wieder stockend, braucht ihr mindestens noch 10 Minuten länger. Im Essener Stadtverkehr, ja, da geht es langsam, aber noch etwas stockt es an der Richard-Wagner-Straße stadteinwärts oder auch an der Alfred-Straße Richtung Innenstadt. Da müsst ihr noch ein bisschen mit Stau rechnen. Das war's aber schon und daher kommt gut durch.
2: Hier sind für euch Larissa Schmitz und Joshua Windel-Schmitz.
3: Guten Morgen.
2: Guten Morgen. Ein Lied, das so eine Mischung aus einem Kinderlied und einem Beerdigungssong ist, das kann auch nur einem Comedian einfallen.
3: Ja, so ist es auch. Nämlich Guido Kanz hat sich das ausgedacht für seine Show am Donnerstag hier in Essen. Komische Zeiten. Und bei uns hat der Kölner sich schon wieder sehr auf Essen gefreut. Ihn hören wir gleich hier nochmal bei Radio Essen.
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0: Da strahlt die Romantik aus Ellie Goulding raus, wie die Sonne über Essen gerade, ne? Love Me Like You Do hier um 10 nach 9 bei Radio Essen. Schönen guten Morgen. Und er kann die KI in die Knie zwingen, behauptet er zumindest, und will euch das hier in Essen zeigen. Comedian Guido Kanz tritt auf in der Zeche Karl am Donnerstag mit seinem Programm Komische Zeiten.
1: Ja, da geht es um kuriose Dinge, mit denen wir mittlerweile leben müssen. Das Schöne ist, Essen findet Guido Kanz mal so gar nicht komisch. Im Gegenteil, er hat familiäre Wurzeln hier bei uns und er war auch oft als Kind schon hier.
2: Früher oft, klar. Meine Oma hat dann in der Nähe vom Stadtwaldplatz gewohnt, da waren wir natürlich oft und haben dann auch mal den Rest der Verwandtschaft auf dem Friedhof besucht. Aber Essen ist eine tolle Stadt und deswegen freue ich mich immer, wenn ich da hinkomme. Und ich glaube, es ist eine der unterschätzteren Städte in Deutschland. Weil ich glaube, wenn Leute irgendwie in Bayern sitzen oder in Norddeutschland, die denken, naja, ganz im Ruhrgebiet, da ist immer noch alles grau und so. Und dem muss man dann, glaube ich, mal sehr grüne Ecken, die Gruger oder auch Baldnersee mal in Essen zeigen, wie schön die Stadt doch ist.
1: Ja, und das sind ja nur die bekannten Orte, ne? Gibt ja noch viele kleine, schöne Ecken hier bei uns.
0: Auf jeden Fall. Guido Kanz ist Kölner, auch eine große Spaßstadt, wenn wir an Karneval und so denken, ne? Was hältst du denn vom Essener Publikum, vom Pott-Publikum?
2: Ich glaube, Ruhrgebiet ist das ehrlichste Publikum in Deutschland. Der Rheinländer ist auch sehr offen, wird dir aber nicht so direkt die Meinung vor den Latz knallen. Ich glaube, die Leute im Pott sind sehr geradeaus, ne? Und da merkst du ganz schnell, wo du dran bist. Und das liebe ich am Ruhrgebiet, schrägstrich an Essen. Kenne mich mit Essen ganz gut aus und glaube, dass ich eine ganz gute Chance habe, da für den einen oder anderen Lacher zu sorgen.
0: Ja, also das klappt ja wohl bestimmt, ne? Guido Kanz am Donnerstag um 20 Uhr in der Zeche Karl. Holt euch die letzten Tickets.
1: Und was der da genau mit euch vorhat, hat er uns schon verraten. Das hört ihr in der nächsten Stunde hier bei Radio Essen.
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0: und David Guetta bringen euch in den Dienstag hier bei Radio Essen.
1: 20 nach 9 haben wir es. Guten Morgen.
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0: Das ist Nelly Furtado. Ganz leise wird sie noch hier bei Radio Essen in eurer Frühschicht. Und Larissa, ich glaube, wir spielen jetzt einfach John Farnham für euch.
1: Das ist richtig.
0: You're the Voice.
1: Um 5:30 Uhr. Schönen guten Morgen.
0: Schönen guten Morgen.

0: Das sind die 80er bei Radio Essen, John Farnham, You're the Voice. Und die Stimme von Rihanna hören wir gleich. Im Duett Stay gibt's gleich nach dem, was wichtig ist. Jetzt haben wir es 9:30.
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2: Das hat Madeleine Gehrig wieder für uns. Schönen guten Morgen.
3: Guten Morgen.
2: Endlich wieder Sport machen, das denken sich gerade einige in Freisenbruch. Die Bezirkssportanlage Oststadt hat seit dem Wochenende offiziell wieder auf. Warum war die denn zu?
3: Ja, die wurde umgebaut für über 2 Millionen Euro. Die hat jetzt eine neue Laufbahn, eine Anlage fürs Weitspringen und Kugelstoßen, die ist neu gekommen, ein neues Kunstrasenfeld und eine Flutlichtanlage und Tore. Und in diesem Jahr werden auch noch die Umkleidekabinen abgerissen und wieder neu gebaut.
2: Ja, das sind auf jeden Fall wirklich viele neue Sachen. Wer freut sich darüber ganz besonders?
3: Der SV Preußen-Eilberg, der TC Freisenbruch, die MTG Horst und der Gehörlosen-Turn- und Sportverein Essen. Also da sind viele Vereine, die da unterwegs sind. Viel Fußball, Leichtathletik und eben auch inklusiver Sport.
2: Sehr gute Sache. Du hast jetzt noch mehr Nachrichten für uns im Kurzüberblick und da geht es auch um Sport, ums Schwimmen.
3: Das Grugerbad in Rüttenscheid bleibt erstmal nur ein Freibad. Eigentlich war der Plan, dass es ein Dach bekommt, damit man dort auch im Winter schwimmen kann. Das wird aber zu teuer und würde zu lange dauern, sagen die Sport- und Bäderbetriebe. Deswegen soll das Grugerbad erstmal nur saniert werden. Über die neuen Pläne müssen die Politikerinnen und Politiker im Stadtrat morgen noch abstimmen. Aufregung vor dem Hauptbahnhof gestern.

0: Nachmittag, da hat ein Mann immer wieder den Hitlergruß gezeigt. Seinen Ausweis wollte er allerdings nicht zeigen und sich durchsuchen lassen auch nicht. Deswegen mussten Bundespolizisten ihm Handschellen anlegen. Der Mann hat sich so gewehrt, dass die Polizisten ihn letztendlich sogar zur Wache getragen haben. Der 37 Jahre alte Mann aus Hagen war betrunken. Er hat einen Platzverweis bekommen und gegen ihn wird jetzt ermittelt. Und das ist unsere gute Nachricht. Günstiger ins Museum oder den Gruger Park mit dem Ferienpass. Das haben in diesem Sommer über 6000 Kinder und Jugendliche hier bei uns in Essen gemacht. Damit haben doppelt so viele Kinder den Ferienpass genutzt wie im letzten Jahr. Wahrscheinlich, weil er zum ersten Mal kostenlos war. Wenn ihr auch in den Herbstferien viel erleben wollt, ihr könnt euch jetzt schon über den Ferienspatz für verschiedene Ausflüge anmelden. Das waren die Nachrichten aus und für Essen mit Madeleine Gehrig. Hier geht es jetzt weiter mit der Radio Essen Frühschicht.
1: Nochmal ein richtig schöner Spätsommertag bei uns in der Stadt mit ganz viel Sonne und blauem Himmel aktuell. Dazu 20 Grad an der Radio Essen Wetterbude in Karnap. Und es geht rauf auf bis zu 27 Grad heute. Es bleibt den ganzen Tag über sehr freundlich und dementsprechend auch trocken. In der Nacht, da wird es dann aber wieder nass. Der Regen kommt zu uns und damit auch der Herbst. Denn morgen ist es schon wieder deutlich kühler.
2: Ein paar kleine Staus haben wir noch im Radio Essen Verkehrsservice kurz nach 9:30. Einmal auf der A40 Dortmund Richtung Duisburg zwischen Bochum-Wattenscheid und dem Dreieck Essen-Ost immer noch mal wieder stockend. Da braucht ihr so 5 bis 10 Minuten noch länger. Und 5 Minütchen plus kann es auch dauern auf der 42 Duisburg Richtung, Dortmund Richtung Duisburg, so rum zwischen Gelsenkirchen-Hessler und dem Kreuz Essen-Nord. Dann gucken wir auf den Essener Stadtverkehr. Da haben sich die großen Staus eigentlich gelichtet. Geblitzt werdet ihr von den Knöllchen-Kalles im Deipenbecktal Richtung Kupferdreh und im Mühlenbruch Richtung Ernestinenstraße. Und damit gute Fahrt.
1: Wir starten mit euch in den Dienstag. Hier sind Larissa Schmitz.
2: Guten Morgen.
1: Und Joshua Windelschmidt. Moin.
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0: Auto das Mitschreien geht, dem Kollegen nebenan ins Ohr schreien, eher nicht so cool bei Linkin Park. 20 vor 10.
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0: Wir haben jetzt 10 vor 10 gleich. Das heißt, die Frühschicht hat jetzt langsam ihren Dienst getan hier wieder bei Radio Essen. Und wir geben nach 10 ab an Theresa Lederbiel. Hallöchen.
1: Moin, moin.
2: Moin.
0: Bist du fit?
1: Ja, ich habe schon so einen ganzen Tag hinter mir gefühlt.
0: Jetzt mit Kind ist das so, ne?
1: Ja, ist wirklich so. Ja, ich musste meinen Reifen aufpumpen, ich war in der Apotheke, ich habe das Kind in die Kita gebracht.
0: Mhm. Mein Gott, wann bist du aufgestanden? Um 4 Uhr morgens mit uns, oder was?
1: Ja, so ungefähr.
2: Ja. Ach, wir haben den Tag noch vor uns, Larissa.
0: Genau, ich gehe jetzt auch mal hin, mal gucken, was ich aufpumpen muss oder so.
2: Ja, und
0: meine
2: ich
0: Muckis jetzt vielleicht.
2: Pennen.
0: Auch schön.
2: Das würde ich sagen, ist auch eine schöne Tagesbeschäftigung.
0: Genau, Energieleiste wieder auffüllen.
2: Ja, Theresa Lederbiel ist gleich ab 10 für euch hier am Start und wir sind Larissa Schmitz und Joshua Windelschmidt. Hören uns morgen wieder ab 6.
0: Genau, bis dann.

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1: Mit Thorsten Adolfs. Guten Morgen. Ist künstliche Intelligenz Fluch oder Segen? Das Thema wird nicht nur bei uns in Deutschland kontrovers diskutiert. Während Tech-Riesen sich im Wettrennen um die KI-Entwicklung weiter zu überbieten versuchen, gibt es international immer mehr Stimmen, die vor KI warnen. Jetzt hat sich auch UN-Menschenrechtskommissar Türk in die Diskussion eingeschaltet. Christian Böder aus den Nachrichten. Türk fordert in einem Brief an Regierungen und Tech-Unternehmen, dass die KI-Technologie eingedämmt werden soll.
2: Genau, künstliche Intelligenz hat die Welt an einen Punkt gebracht, an der ein nicht umkehrbarer Wandel bevorsteht, der die ganze Menschheit betrifft, sagt Türk. Der KI-Wettlauf birgt existenzielle Risiken für jeden Aspekt menschlichen Lebens. Mit rasant besser werdenden KI-Agenten können Kriege beschleunigt und ausgeweitet werden und ganze Bevölkerungsgruppen werden bedroht, etwa weil sie von Strom, Wasserversorgung oder Finanzen digital abgeschnitten werden können. Türk fordert nun einen Aktionsplan, um KI-Modelle zu regulieren. Erstmal sind die Entwickler gefragt, aber das reicht Türk nicht.
1: Er reiht sich ja damit in eine ganze Reihe internationaler Kritiker ein, die vor den Gefahren durch KI warnen.
2: Genau, das schließt selbst KI-Entwickler mit ein. Erst am Wochenende haben die Chefs mehrerer US-Tech-Unternehmen dazu aufgerufen, bei der KI-Technologie auf die Bremse zu treten, eben weil die Gefahren unüberschaubar sind. Auch Microsoft-Gründer Gates sagte in einem Interview mit der Zeit, KI braucht staatliche Regulierung, die Branche allein kann das nicht leisten. Es gibt natürlich einen, der meint, alles besser zu wissen.

0: US-Präsident Trump schrieb in sozialen Medien, das sei nichts weiter als eine kranke Verschwörung gegen KI und die dafür nötigen Rechenzentren. Und nur China würde sich über die Debatte darüber freuen.
1: Dankeschön, Christian. Und jetzt weitere Themen im Überblick. Beim US-Militär wird durch den Iran-Krieg die Munition langsam knapper. Von strategischen Bestandslücken und Engpässen bei der Nachschubversorgung ist in einem Bericht an den US-Kongress die Rede. Präsident Trump hatte Bedenken dagegen zuletzt immer wieder zur Seite gewischt und gesagt, die Munitionsvorräte der USA seien praktisch unbegrenzt. Viel Zeit mitbringen müssen gerade Passagiere, die von Köln-Bonn aus abfliegen wollen. Von mehrere hundert Meter langen Schlangen bei den Sicherheitskontrollen ist die Rede. Hintergrund sind Personalprobleme bei dem Dienstleister, der die Kontrollen im Auftrag des Airports übernimmt. Der Verbraucherschutzverein VPV klagt gegen die Streaming-Anbieter Netflix, Apple TV und Wow. Die Anbieter hatten die Preise laufender Abos mehrmals angehoben, ohne das Okay der Kunden dafür einzuholen. Solche Preisanpassungsklauseln in den Geschäftsbedingungen würden Verbraucher benachteiligen, heißt es, sie seien deshalb unwirksam. Die schlechten PISA-Ergebnisse haben das Land wachgerüttelt. Bundesbildungsministerin Prien fordert, dass Bildung endlich zur Chefsache wird. PISA sei ein Weckruf, findet Prien. Sie sagt, wir müssen Bildung auf allen staatlichen Ebenen endlich zum absoluten Top-Thema machen. Jeder müsse Verantwortung übernehmen, damit Kinder und Jugendliche in Zukunft bessere Chancen hätten. Auch mit dem Schutz von Kindern im Netz beschäftigt sich die Ministerin gerade intensiv. Nach Informationen des Magazins Politico entwickelt sie gerade ein Programm gegen zu viel Social-Media-Konsum. Es soll bis Ende des Jahres fertig sein. Im Fokus stehen dabei vor allem die ganz Kleinen, also Kinder zwischen 0 und 6 Jahren. Soweit die Meldungen mit Thorsten Adolfs.
2: Also ich habe heute Morgen das Sommeroutfit aus dem Schrank geholt, denn heute gibt der Spätsommer in Essen ja nochmal alles. Viel Sonne, höchstens lockere Wolken und bis zu 27 Grad. Die Radio Essen Wetterbude in Brinnei meldet aktuell 21 Grad und eher später am Nachmittag oder zum Abend, da ziehen dann so ein paar mehr Wolken rein. Meistens bleibt es dann aber auch trocken. Morgen, ja, da ist dann wieder Herbst angesagt. Sonne und Wolken wechseln sich ab, dazu einzelne Schauer und am Nachmittag vielleicht auch mal ein kurzes Gewitter. Ja, und vor allem morgen nur noch höchstens 20 Grad. 10:03 der Radio Essen Verkehrsservice A40 Dortmund-Duisburg zwischen Gelsenkirchen Süd und Dreieck Essen Ost. 4 Kilometer stockt es. Ihr braucht 5 Minuten länger. A42 Dortmund Richtung Kamp-Lindfort zwischen Gelsenkirchen Zentrum und Kreuz Essen Nord. 2 Kilometer Stau. Auch da kommen gerade 5 Minuten obendrauf. A52 in Richtung Essen zwischen Kreuz Breitscheid und Kettwig. 1 Kilometer Stau. Dauert da jetzt um die 10 Minuten länger. Ja, im Essener Stadtverkehr sieht's gut aus. Keine Staus. Und auch aktuell habe ich hier keine frischen Blitzer stehen. Hallihallo, ich bin Theresa Lederbiel, wünsche euch einen schönen Dienstag. Ja, Mitte September, 27 Grad. Heute tun wir einfach nochmal so, als wäre Hochsommer bei uns in Essen. Genießt es, morgen ist ja wirklich wieder Herbst angesagt. Bis dahin, wir nehmen die Sonne mit und das Radio dürfte gerne jetzt lauter drehen, weil der Song, der jetzt kommt, der passt einfach perfekt zu diesem wunderbaren Spätsommertag.
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Also das ist Musik, die einfach gute Stimmung macht. Matt Korn singt Don't Worry. Mach dir nicht so viele Sorgen. Ja, manchmal leichter gesagt als getan, oder? Was aber immer gut hilft, das ist ein schöner Song zum Runterkommen. Zuhören. Ronan Keating, Father and Son bei Radio Essen. 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

0: zum Thema Heizung fit machen für den Winter. Leute, heute bei 27 Grad habe ich gesagt, ne, das ist das ganz falsche Thema. Nee, wir genießen jetzt erstmal diesen schönen sonnigen Dienstag bei uns in Essen. Winter können wir gerne morgen wieder machen.
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0: Also das Schöne an unserer Radio Essen Playlist ist ja, man weiß nie so ganz, was als nächstes kommt. Gerade noch Berliner Punks. Jetzt machen wir es deutlich ruhiger. Wir springen rüber zum Pop. One Republic, Apologize hier bei uns bei Radio Essen. Euch einen schönen Dienstag.
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0: Also dieser Song, Golden, von den K-Pop Demon Hunters. Diesen Song singt meine 5-jährige Tochter gerade hoch und runter. Und zwar müsst ihr euch das vorstellen in ihrer ganz eigenen englischen Fantasiesprache. Ich wäre langsam bereit für einen neuen Ohrwurm. Und den könnten wir tatsächlich bald bekommen. Und zwar mit eurer Hilfe. Wir bei Radio Essen, wir haben nämlich einen eigenen Song gemacht, mit dem Kinder spielerisch lernen, wie sie sicher durch den Straßenverkehr kommen. Und daraus machen wir jetzt einen ganzen Wettbewerb für alle Essener Schulklassen. Mario Alt aus der Radio Essen Redaktion. Was ist das für ein Song?
1: Ja, also der heißt Wir rocken Verkehrssicherheit und der wurde vom Essener Liedermacher Heiko Fänger extra für uns für Radio Essen geschrieben. Es geht halt um Situationen, die Kinder jeden Tag eben im Straßenverkehr erleben. Also bei Rot stehen bleiben, beim Überqueren der Straße das Handy wegpacken und halt aufmerksam unterwegs sein. Unser Radio Essen-Elch Emil, der rappt sogar mit und alle Essener Stadtteile, die kommen auch im Song vor.
0: Komm, wir hören mal rein.

0: Schön.
1: Kann man mitsingen, ja.
2: Ja, ja, hat Ohrwurmpotenzial. So, jetzt brauchen wir also die Essener Schulklassen. Was genau sollen die denn machen?
1: Ja, also erstmal den Song lernen und sich dann bis Ende September, also nicht mehr allzu lange, allzu viel Zeit, bei uns bewerben. Dafür gibt es halt auf radioessen.de alles, was ihr braucht, ne? Also den kompletten Song, eine Playback-Version zum selber singen. Text und Noten sind auch mit dabei. Ja, und ab dem 5. Oktober kommt dann unser Stadtreporter Tim Schröder zu ausgewählten Klassen in die Schule. Ja, und nimmt ihre eigene Version des Songs auf.
2: So, und dann wird aus dem Ganzen tatsächlich so ein Wettbewerb, denn am Ende entscheidet ganz Essen, welche Klasse mit welchem Song gewinnt.
1: Genau, also wir

0: stellen alle Versionen dann auch ins Internet auf radioessen.de und ihr könnt jeden Tag für euren Favoriten abstimmen. Und die Klasse mit den meisten Stimmen gewinnt. Und der Preis, der kann sich auch wirklich sehen lassen. Nämlich ein eigenes Schulkonzert mit Heiko Fenger und unserem Elch Emil. Und Radio Essen überträgt das Ganze dann sogar live.
1: Okay, also das heißt Song lernen, mit der Klasse einsingen, Essen stimmt ab und mit ein bisschen Glück gibt es am Ende ein eigenes Konzert an der Schule. Das klingt sehr gut. Ich würde sagen, liebe Lehrerinnen und liebe Lehrer, vielleicht streicht ihr dafür Mathe erstmal vom Stundenplan. So wäre meine Idee. Ja. Also bewerbt euch bis Ende September. Alle Infos auf radioessen.de. Wir schauen aufs Wetter. Heute ist wirklich nochmal richtig schön Sommer angesagt. Bis zu 27 Grad bekommen wir heute zwischen Bredeney und Borbeck. Dazu ja viel Sonne, ganz lange keine Wolken wahrscheinlich zu sehen. Erst Richtung Abend kommen die dann nach und nach zu uns. 22 Grad an der Radio Essen Wetterbude in Holsterhausen sind es aktuell. Ja, nutzt das aus. Morgen gibt es dann wirklich ja, einen deutlichen Temperatursturz. Dann sind nur noch höchstens 20 Grad drin. Dazu gibt es Sonne, Wolken, einzelne Schauer und nachmittags kann auch mal ein Gewitterchen dabei. 10.33 Uhr, der Radio Essen Verkehrsservice. Ja, da sieht's gut aus. Also keine größeren Staus aktuell. Wobei hier, was sehe ich gerade? A52, ja, da vielleicht doch ein bisschen. Da in Richtung Essen zwischen Breitscheid und Kettwig 2 Kilometer. Das dauert so 5 bis 10 Minuten gerade länger. Geht also. Ja, im Essener Stadtverkehr läuft's dafür gut und da gibt's aktuell auch keine frischen Blitzer.
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1: Also wir bekommen heute 27 Grad bei uns in Essen, Sonne satt. Trotzdem jetzt hier bei uns ein Song, der sich für mich komplett schon mal nach Herbst anfühlt. Kennt ihr das, ne? Wenn Musik irgendwie eine eigene Jahreszeit hat. Der Song, der jetzt kommt, der klingt für mich ganz klar nach Kuscheldecke, Regen und einen Tee. James Arthur mit Impossible hört ihr jetzt. Ich bin Theresa Lederbiel und wünsche euch einen entspannten Vormittag.
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0: Radio Essen hört ihr am Dienstagvormittag, heute 15. September und es sind damit noch genau 100 Tage bis Weihnachten. Eigentlich, denn wenn ihr gerade durch den Supermarkt lauft, dann könnte man meinen, wir haben höchstens noch 3 Tage Zeit bis Heiligabend. Spekulatius und Lebkuchen stehen längst wieder in den Regalen. Weiß ich nicht, schmeckt das bei 27 Grad heute überhaupt?
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3: Ja, nee, ist klar. Ey, gestern war ich ja, ganz gegen meine Gewohnheiten, mal im Supermarkt. Und ich denk so, was ist denn hier passiert? War ich ein halbes Jahr ohnmächtig und muss so erfahren? Oder bin ich in der Zeitmaschine angereist? Ja, es kann ja nur irgendwie so was sein. Denn warum sollten sonst da im Regal Lebkuchen, Herzen, Spekulatius und Dominosteine liegen? Ich hatte gestern noch einen Sonnenbrand, der allerdings beim ersten Dominostein ansatzlos in Sodbrand übergeht. Jetzt mal im Ernst, Leute. Die Freibäder hatten doch letzte Woche noch auf. Und jetzt liegt die Weihnachtsbäckerei da im Regal. Da wird doch jedes Jahr früher. Wir werden es noch erleben, dass der Bademeister im Freibad Sätze sagt wie: Mit den Spekulatius weg vom Beckenrand, sonst mach ich einen Dreier dicht. Jetzt mal ganz im Ernst. Wer kauft das Zeug denn jetzt schon? Ja gut, eine kenne ich. Die steht gerade bei uns zu Hause in der Küche und macht den Glühwein dazu heiß. Naja, habe ich halt bis Weihnachten jetzt jeden Tag Domino Day zu Hause. Gibt's Schlimmeres. In diesem Sinne, Leute, lasst euch die Glühweinschorle schmecken. Fuchs sein, Mensch bleiben, euer Atze.
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0: Mehr 80er Energie geht kaum. Billy Idol, Rebel Yell hier bei uns bei Radio Essen. Schönen Vormittag.
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1: Mit Thorsten Adolfs. Guten Tag. Kommt der Kanzlersturz oder hat Friedrich Merz doch mehr Rückhalt als gedacht? Nach einem Bericht der Bild-Zeitung will Merz das auch selbst wissen und nach der Wahl in Mecklenburg-Vorpommern am Sonntag in seiner eigenen Partei die Vertrauensfrage stellen. Bestätigt von offiziellen Stellen wurde das bisher nicht. Mehr zum Thema von Christian Böder aus dem News-Team.
2: In den vergangenen Tagen haben sich eine Reihe führender CDU-Politiker hinter den Regierungschef gestellt und sie kritisieren die Diskussion um einen möglichen Führungswechsel. Die lösen keine Probleme, sagt der CDU-Spitzenkandidat in Mecklenburg-Vorpommern Daniel Peters. Ähnliche Worte kommen von anderen Top-CDUlern. Parteivizechefin Breher sprach etwa von einer internen Showdebatte und der Sinnlosigkeit eines wahllosen Köpfetauschens. Auch die Vorsitzende der Mittelstandsunion Konnemann und der hessische Landeschef Rhein sehen das so. Sie alle sind sich weitgehend einig, dass es jetzt vor allem darum gehen muss, nötige Reformen durchzubringen, auf die viele Menschen warten und auch ein Recht darauf haben. Reformen seien aber nie leicht, sagte Konnemann. Bei der Landtagswahl in Sachsen-Anhalt musste die Landes-CDU eine historische Niederlage einstecken. Bei der Kommunalwahl in Niedersachsen wurde sie zwar Wahlsieger, aber mit deutlichem Stimmverlust. In beiden Fällen war es ein Denkzettel für die Bundesregierung um Kanzler Merz.
1: Und jetzt weitere Nachrichten in der Zusammenfassung. Kriminelle Banden gehen in Deutschland immer öfter gewaltsam vor, um ihre Opfer einzuschüchtern. Das steht im aktuellen Lagebild zur organisierten Kriminalität. Mittlerweile würden außerdem sogar schon 13-Jährige angeworben, um solche Taten auszuführen, sagt das BKA. Sie würden in der Regel in sozialen Medien angeworben. Ein russisches Kriegsschiff hat 2 Leuchtraketen auf einen Hubschrauber der dänischen Armee abgefeuert. Passiert sei das in internationalen Gewässern, heißt es aus Kopenhagen. Russland verschiebe die Grenzen dessen, was akzeptabel sei, immer weiter, sagte Außenminister Rasmussen. Er bestellt

0: den russischen Botschafter ein. In Teilen der Niederlande ist der Bahnverkehr gerade massiv eingeschränkt. Unbekannte haben an verschiedenen Abschnitten Rohre auf die Gleise gelegt. Das Computersystem hat dadurch Signale empfangen, wonach die Gleise an den betroffenen Stellen belegt und nicht befahrbar sind. Welches Motiv der oder die Täter haben, ist nicht bekannt. Auch heute legen die Spritpreise wieder zu. In der SPD wird man deshalb langsam ungeduldig. Generalsekretär Klüssendorf wirft Bundeswirtschaftsministerin Reiche von der CDU Untätigkeit vor. Sie schaue zu, wie Mineralölkonzerne Rekordgewinne auf Kosten der Bürgerinnen und Bürger machten, sagte Klüssendorf dem Nachrichtenportal T-Online. Nötig seien jetzt schnelle Maßnahmen gegen die Abzockerpreise an den Tankstellen. Der SPD schlägt unter anderem einen Spritpreisdeckel wie in Belgien oder Luxemburg vor. Den lehnt Wirtschaftsministerin Reiche allerdings ab. Sie spricht sich stattdessen für Direktzahlungen an bestimmte Bevölkerungsgruppen aus. Auch für eine generelle Senkung der Energiesteuern sei sie offen, sagte Reiche bei NTV. Das waren die Nachrichten mit Thorsten Adolfs.
1: Also den Wetterbericht mache ich heute doch sehr gerne hier bei Radio Essen. Heute gibt's viel Sonne, höchstens lockere Wolken und bis zu 27 Grad. Erst später, heute Nachmittag oder auch zum Abend, da ziehen dann mehr Wolken rein. Es bleibt dann aber meistens trocken. 23 Grad jetzt an der Radio Essen Wetterbude in Huttrop. Und morgen ist dann auch schon wieder Herbst angesagt. Sonne und Wolken wechseln sich ab, dazu auch mal einzelne Schauer. Nachmittags auch ein kurzes Gewitter möglich. Ja, und vor allem sind es morgen dann nur noch höchstens 20 Grad. 11:03 der Radio Essen Verkehrsservice und es gibt aktuell Stau auf der A52, wenn ihr Richtung Essen unterwegs seid, zwischen Breitscheid und Kettwig. 3 Kilometer Stau und eine Viertelstunde. Kommt da gerade oben drauf. Ich wünsche euch eine gute und sichere Fahrt. Ja, bei 27 Grad heute an Lichterketten, Weihnachtsbäume und Glühwein denken. Ja, es fühlt sich ein bisschen falsch an, aber heute sind es ja auch nur noch 100 Tage bis Weihnachten und wir freuen uns in diesem Jahr ganz besonders darauf. Am Nikolauswochenende feiern wir mit euch eine große Weihnachtsparty auf dem Burgplatz bei Essen Funkelt, unter anderem zusammen mit Iggy Kelly und den Sportfreunden Stiller. Das wird eine große Sause und wie ihr selbst auf der Bühne mit dabei sein könnt, alle Infos bei uns online auf radioessen.de. Ich bin Theresa Lederbiel, hi!
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0: Wettschulden sind Ehrenschulden. Und ich glaube, Yoshi bereut inzwischen ein kleines bisschen, dass er am Samstag beim Ninja Cup gegen Julia verloren hat. Mhm. Ja, da stöhnt er schon auf, ja. Yoshi und Larissa aus der Radio Essen Frühschicht, die müssen jetzt ihre Wettschulden einlösen. Ja. Und ihr dürft gerne mitentscheiden, wie. Also ihr könnt euch die beiden quasi zum Arbeiten bestellen, putzen, Garten aufräumen, was bei euch eben so liegen geblieben ist. Bei mir wäre es definitiv Wäsche zusammenlegen. Oh. Das hasse ich.
1: Socken vor allen Dingen.
0: Ja, habt ihr denn schon so ein bisschen Angst davor, was so auf euch zukommen könnte?
2: Auch Wäsche falten finde ich gar nicht so schlimm. Das mache ich zu Hause auch immer. Das kann ich zwar nicht gut, aber ich mach's. Angst nicht. Irgendwo freue ich mich auch. Es kommt aber natürlich trotzdem drauf an.
0: Sind ein paar Vorschläge reingekommen. Mhm. Fensterputzen ist offenbar ganz weit vorne. Das wollen viele. Jenny würde euch dafür auch einen Kaffee spendieren. Finde ich gut.
1: Das ist gut. Ich habe sogar so ein Gerät, so ein Abzieher per Elektro. Das geht dann schnell.
0: Okay. Sabine hat auch gesagt, einmal alle Fenster bei ihr bitte. Mhm. Petra aus Harzopf hätte dann gerne einen Formschnitt im Garten. Auch Ulla hätte gerne noch eine Hecke oder hat noch eine Hecke für euch im Angebot. Die könnt ihr auch dann beschneiden. Ja. Andrea bräuchte Hilfe beim Auto sauber machen. Sie hatte nämlich eine OP an der Hand und die kann das gerade nicht selber machen. Finde ich auch schön, oder?
1: Ja, ist alles sehr schön. Hecke fände ich vor allen Dingen gut. Ich würde dann so den Yoshi, so eine Yoshi-Statue da reinmeißeln. Mhm. Mhm. Also weiß nicht, wie das danach aussieht, aber ihr müsst auch ein bisschen mutig sein, wenn ihr uns bestellt.
2: Genau, es wird nicht schön, aber es wird gemacht.
0: Ja, wie der Christoph aus Borbeck vielleicht. Der hat aktuell abgesagte Pflastersteine. Ja. Die sollt ihr aufnehmen, darunter neu verfüllen und anschließend sorgfältig wieder verlegen. Keine Ahnung, könnt ihr sowas?
2: Ja, na klar. Also da müssen wir auch wie folgt vorgehen. Da müssen wir die Steine hochheben und dann runter gerade machen und dann wieder drauflegen. So, das ist so meine Expertenmeinung jetzt.
1: Also ich war entweder im vorigen Leben Bauarbeiterin und werde es können oder werde es im nächsten Leben, weil ich es dann kann. Mal gucken.
0: Mhm. Gibt es denn irgendwas, wo ihr sagt, boah, bitte verschont uns genau damit? Das wollen wir gar nicht machen.
1: Also, was gar nicht geht für mich, wäre ein Terrarium von einer Vogelspinne sauber machen. Mhm. Da werde ich über alle Berge rennen und das muss Yoshi machen.
2: Also ich halte mich gerne aus allen Schlafzimmern raus. Mhm. Also da muss ich jetzt
1: was
2: nicht...
1: Was glaubst du denn, für was die dich bestellen?
2: Ja, die Milben wegmachen oder so.
0: So. Das ist natürlich. So, damit habt ihr ja jetzt schon ganz gute Beispiele genannt. Also liebe Vogelspinnenbesitzer, meldet euch gerne bei uns.
1: Nein!
0: Ne?
2: Mach ich dann.
0: Ja. Haut raus, ne? Was bei euch zu erledigen ist. Schickt uns eure Aufgabe für Yoshi und für Larissa einfach per WhatsApp und nächste Woche habt ihr das vor, ne?
1: Genau, Dienstag ist das, nächste Woche Dienstag, also da müsst ihr Zeit haben, damit wir die Aufgabe für euch erfüllen können, das wäre die Bedingung.
0: Ja, finde ich gut.

0: Wir schauen auf das Wetter schnell. Ja, heute ist nochmal richtig Sommer angesagt. 27 Grad bekommen wir heute. Dazu viel Sonne und erst Richtung Abend werden die Wolken dann langsam mehr. 22 Grad sind es auch jetzt schon an der Radio Essen Wetterbude in Borbeck. Und nutzt das vielleicht nochmal aus, weil morgen gibt es dann tatsächlich den Temperatursturz wieder. Da sind nämlich maximal 20 Grad hin. Dazu gibt es morgen auch mal wieder so ein paar einzelne Schauer. Nachmittags könnte sogar ein kurzes Gewitter dabei sein. 11.33 Uhr, der Radio Essen Verkehrsservice. Aktuell gibt es Stau auf der A52 Düsseldorf Richtung Essen. Zwischen Breitscheid und Kettwig 3 Kilometer Stau. Eine Viertelstunde dauert es dort länger. Im Essener Stadtverkehr, ja, da habe ich hier keine aktuellen Meldungen. Ich würde sagen, kommt gut durch.
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0: Theresa Lederbiel ist hier für euch. Hallöchen, The Voice of Germany läuft seit dem Wochenende wieder. Und diesmal haben wir in Essen auch auf jeden Fall einen guten Grund, da mal einzuschalten. Denn eine Essenerin ist mit dabei und wir haben mit ihr gesprochen. Die hatte nämlich schon ihren ersten Auftritt da. Mehr dazu hört ihr gleich bei uns.
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0: Janet Jackson ist das bei Radio Essen. Ich weiß noch genau. Ich, 1997, 11 Jahre alt. Da habe ich mit der Deo-Flasche als Mikro vom Spiegel aber sowas von diesem Song hier performt. Ja, aber kommen wir zu den wichtigen Dingen hier bei Radio Essen. Es gibt nämlich einen frischen Blitzer aus dem Verkehrsmelderclub.
1: Guten Morgen, der Christian hier. Ich wollte euch Bescheid sagen. Frohnauser Straße in Fahrtrichtung Stadtmitte auf der rechten Seite wird wieder rumgeblitzt gegenüber der Schule.
0: Jo, danke dir fürs Bescheid geben.

0: Nico Santos bei Radio Essen. Er sitzt gerade wieder als Coach bei The Voice of Germany und ist diesmal auch wichtig zu wissen, denn es ist eine Essenerin mit dabei bei The Voice of Germany. Emma Josephine Stappenberg. Sie studiert an der Volkfang-Uni, arbeitet auch als Musiklehrerin hier bei uns in Essen. Und bei ihrer Blind Audition, da saß sie ganz alleine im Klavier. Und kurz vorher war die Nervosität natürlich ordentlich da.
1: Boah, ich war so nervös vorher. Also ich kann das so richtig gar nicht beschreiben. Ich weiß nur noch, als ich vorm Tor stand und dann hieß es 3, 2, 1. Oh, ich glaube, das war der schlimmste Moment, kurz bevor man da reinläuft.
0: Kann ich verstehen, ja. Und dann hat sie Empire State of Mind gesungen, also eine ganz tolle Ballade. Am Ende haben sich alle vier Coaches für sie umgedreht.
1: Boah, das war ganz unwirklich, wirklich. Also ich habe es auch erst gar nicht so richtig mitbekommen, wer sich wann umgedreht hat. Irgendwann habe ich gesehen, oh, da ist noch ein Stuhl umgedreht. war ganz unwirklich.
0: Ja, und für wen hat sich dann Emma entschieden als Coach? Ja, für Nico Santos tatsächlich. Also gute Wahl. Und wie weit sie bei The Voice gekommen ist, das weiß sie übrigens schon längst. Verraten hat sie es uns aber nicht.

0: Ich hoffe, ihr kommt heute gut durch diesen sonnigen Dienstagvormittag mit uns mit Radio Essen.
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1: Mit Thorsten Adolfs. Guten Tag. Kriminelle Banden in Deutschland greifen immer stärker zu Gewalt und sie rekrutieren immer jüngere Helfer für ihre Zwecke. Das geht aus dem Bundeslagebild zur organisierten Kriminalität für das vergangene Jahr hervor. Bundesinnenminister Dobrindt und BKA-Chef Münch haben es eben vorgestellt. Mehr dazu hat Christian Böder aus dem News-Team.
2: Die meisten Ermittlungsverfahren gegen organisierte Kriminalität richteten sich gegen Drogendelikte. Dahinter folgten Ermittlungen im Bereich Wirtschaft, gefolgt von Steuer- und Zolldelikten, Schleuserkriminalität, Eigentumsdelikten und Geldwäsche. Das Lagebild zeigt auch, die Banden werden immer brutaler. Das BKA registrierte 20 Mord- oder Totschlagsfälle. Dazu kommen weitere 100 Fälle von Körperverletzung. Die Banden nutzen direkte körperliche Gewalt, um ihre Interessen und Machtansprüche durchzusetzen. Als prominentestes Beispiel wird der sogenannte Kölner Drogenkrieg genannt. Der Diebstahl einer größeren Marihuana-Lieferung hatte damals eine Gewaltwelle ausgelöst, bei der es auch zu Sprengstoffanschlägen, Entführungen und Folter kam. Eine neue Entwicklung ist auch, dass die Banden praktisch Täter wie Dienstleister über soziale Medien anheuern. Oft waren das Minderjährige. Von den insgesamt fast 8000 Tatverdächtigen waren rund 2700 deutsche Staatsbürger, der Rest hatte ausländische Pässe.
1: Und jetzt weitere Meldungen im Überblick. Deutschland und die USA könnten im Rüstungsbereich künftig enger zusammenarbeiten. Darüber spricht Verteidigungsminister Pistorius mit seinem US-Kollegen Hexeth. Systeme für die Abschreckung und Verteidigung könnten schneller und in größerer Zahl bereitgestellt werden, sagte Pistorius. Deutschland verfüge über eine leistungsfähige industrielle Basis und bestens ausgebildete Fachkräfte. Die steigenden Eigenanteile in der Pflege werden zu einer wachsenden Belastung für die Kommunen, das sagt der Städte- und Gemeindebund. Zuletzt lagen die Kosten bei 6 Milliarden Euro. Die Hilfe kann bei Sozialämtern beantragt werden, wenn Einkommen und Vermögen zusammen mit den Leistungen der Pflegeversicherung nicht ausreichen, um die Pflegekosten zu decken. An einer Landstraße in Speyer in Rheinland-Pfalz hat die Polizei ein Waffen- und Munitionslager gefunden. Darunter waren Langwaffen, Schrotflinten, Jagdgewehre und mehrere Kurzwaffen. Ganz in der Nähe entdeckten sie außerdem eine Maschinenpistole und Munition. Woher die Waffen stammen und wer sie dorthin gelegt hat, ist unklar. Was in Frankreich und Großbritannien schon weit verbreitet ist, könnte schon bald auch an größeren Bahnhöfen bei uns kommen. Elektronische Zugangskontrollen. Das kann sich zumindest Bundesverkehrsminister Bilger vorstellen. Seiner Ansicht nach muss die Sicherheit der Verkehrsinfrastruktur verbessert werden, auch an kritischen Stellen im Schienennetz. Das sagte Bilger der Funke Mediengruppe. In anderen Ländern ist es mittlerweile Praxis, dass man nur ans Gleis kommt, wenn man mit seinem Ticket Zugangsschleusen und elektronische Schranken passiert. Das System sei zwar auf unsere Überlastung lange Jahre gewachsenen Bahnhöfe nicht übertragbar, so Bilger. Aber die Idee könne man aufgreifen und ein eigenes System für die Bundesrepublik entwickeln, sagte er. Das waren die Nachrichten mit Thorsten Adolfs.
3: Also ich habe heute Morgen natürlich das Sommeroutfit aus dem Schrank geholt. Heute gibt der Spätsommer in Essen nochmal

0: Alles. Viel Sonne, höchstens lockere Wolken bis 27 Grad und jetzt in der Mittagssonne. Ja, messen wir auch schon 24 Grad, zum Beispiel an der Radio Essen Wetterbund in Werden. Erst später zum Abend hin ziehen dann mehr Wolken rein, es bleibt aber dann trotzdem meistens trocken. Morgen, da sind dann einzelne Schauer mal unterwegs, am Nachmittag kann sogar ein Gewitter mal dabei sein, aber vor allem wird es morgen deutlich kühler, da sind nämlich maximal 20 Grad drin. 3:12, der Radio Essen Verkehrsservice. Aktuell mit ein bisschen Stau auf der A52 in Richtung Essen zwischen Breitscheid und Kettwig. 3 Kilometer stockender Verkehr und es dauert so 5-6 Minütchen länger. Im Essener Stadtverkehr ein Blitzer auf der Frohnhauser Straße Richtung Stadtmitte gegenüber der Schule. Also der Kalender sagt definitiv, es ist genau Mitte des Monats, Mitte September. Das Thermometer sagt, das ist mir ziemlich egal. Heute 27 Grad in Essen. Ja, nehmen wir doch gerne nochmal mit, oder? Ich wünsche euch einen schönen sonnigen Start jetzt in diesen Dienstagmittag. Ich bin Theresa Lederbiel.
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Der Song ist neu bei uns in den Rotcharts, vielleicht auch schon bald ganz weit oben. Marshmallow mit Close My Eyes. Und wenn er bei euch hängen bleibt, dann gerne abstimmen. Das geht bei uns auf radioessen.de.

Der Song wird in diesem Jahr 40 Jahre alt, Survivor Burning Heart, und gehört zu Radio Essen natürlich wie der Stau auf der A40 zum Ruhrgebiet. Nur dass wir uns über den Song, glaube ich, ein bisschen mehr freuen.

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0: einen schönen Mittag für euch. 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Mehr Platz und Sicherheit fürs Fahrrad. Besser zu Fuß durch Essen kommen und Bus und Bahn stärken. Darüber wird bei uns schon seit Jahren diskutiert hier in Essen. 2020, da hat der Rat dafür die Ziele einer Initiative übernommen, die sich Ratentscheid Essen nennt. Und in diesem Frühjahr hat die neue Ratsmehrheit dann beschlossen, von diesen bisherigen Zielen abzurücken. Dagegen gibt es ordentlich Widerstand. Mehr als 22.000 Menschen haben ein neues Bürgerbegehren unterschrieben. Eigentlich genug und trotzdem soll es aber nicht zu einem Bürgerentscheid kommen. Radio Essen Stadtreporterin Anna Bartel, die hat sich ganz intensiv mit diesem Thema beschäftigt. Und jetzt muss ich mal fragen, 22.000 Unterschriften, trotzdem gescheitert, wie kann das sein?
1: Ja, also an den Unterschriften hängt es nicht, die reichen eben wirklich aus. Es geht um die Frage, die beim Bürgerentscheid mit Ja oder Nein beantwortet werden muss.
0: Ja, was ist denn das Problem?
1: Ja, die Frage bezieht sich ja auf einen Ratsbeschluss zu den neuen Leitlinien zur Verkehrspolitik. Und Leitlinien sind natürlich relativ allgemein. Es gibt also nichts wirklich Konkretes, worüber wir abstimmen sollen.
0: Okay, wie sieht denn jetzt oder was ist in den letzten Jahren in Sachen sicheres Radfahren passiert?
1: Die Stadtverwaltung hat sehr viel Zeit damit verbracht, neue Fahrradstraßen und Radwege zu planen. Nimm das Beispiel Rüttenscheider Straße. Mhm. Da gab es dann anschließend Diskussionen, Klagen, Proteste. Jetzt ist es eine Fahrradstraße, aber es fahren da immer noch weiter Autos lang.
0: Ja, großes Thema. Wie sehe denn jetzt eine Lösung aus, die allen dann am Ende gerecht wird?
1: Das ist wahnsinnig schwierig. Klar ist, dass Radfahren in Essen vielen zu unsicher ist und deshalb nehmen eben die meisten immer noch lieber das Auto.
0: So, morgen dann wichtiger Termin, da beschäftigen sich nämlich die Politikerinnen und Politiker im Rat der Stadt nochmal ganz ausführlich damit und auch da wird es dann sicherlich wieder eine ganz heftige Diskussion geben. Wir bleiben für euch natürlich dran bei Radio Essen. Schauen jetzt aber auch mal auf das schöne Wetter draußen. Heute ist nochmal Sommer angesagt. Bis zu 27 Grad bekommen wir heute zwischen Bredeney und Borbeck. Dazu ganz viel Sonne, erst Richtung Abend. Da werden die Wolken dann langsam mehr. Und bei den Temperaturen sind wir jetzt auch schon bei 25 Grad angekommen. Zum Beispiel an der Radio Essen Wetterbude in Holsterhausen. Nutzt das gerne aus, denn morgen gibt es auf jeden Fall einen deutlichen Temperatursturz. Nur noch 20 Grad maximal. Dazu auch mal Sonne, aber eben auch einzelne Schauer. Und nachmittags kann dann auch mal ein Gewitterchen dabei sein. 12.32 Uhr, der Radio Essen Verkehrsservice. Aktuell gibt es keine Staus, ihr kommt sehr gut durch. Im Essener Stadtverkehr auch. Da sieht es noch sehr entspannt aus. Und wenn ich auf die Blitzer schaue,

0: Von den 5000 Radio Essen Verkehrsmeldern sehe ich hier gerade ein. Das ist auf der Frohnhauser Straße in Richtung Stadtmitte und zwar gegenüber der Schule. Gute Fahrt für euch.
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0: Ja, vielleicht ist das heute der letzte richtige Sommertag des Jahres, wer weiß. 27 Grad Sonne, Mitte September. Also welcher Song muss denn heute unbedingt nochmal bei 27 Grad hier bei uns aus dem Radio kommen? Ab 13 Uhr gehört die Musik wieder euch bei Radio Essen. Schickt mir euren Musikwunsch jetzt schon mal rüber. Am besten per WhatsApp oder auch gerne über radioessen.de. Also überlegt mal, was ist euer Song für diesen vielleicht letzten richtig warmen Tag. Ich bin Theresa Lederbiel. Hallo!
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Also ich hoffe, ich verursache jetzt bei euch keinen Knoten im Gehirn. Also der Song hier, der ist von 1999, Narcotic von Liquido. Und der Song, der jetzt kommt, das ist Fast Car von Jonas Blue, die Version von 2016. Eigentlich ist der Song aber deutlich älter als der Song von Liquido. Das ist nämlich das Original von Tracy Chapman, kam 1988 raus. Also wir springen jetzt hier musikalisch mal nach vorne und gleichzeitig irgendwie 10 Jahre zurück. Ihr versteht, was ich meine, ne?

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1: Mit Malte Albrecht, guten Tag. Kriminelle Banden werden in Deutschland immer aktiver. Das geht aus dem aktuellen Lagebild Organisierte Kriminalität des Bundeskriminalamtes hervor. Demnach wurden im vergangenen Jahr rund 680 Ermittlungsverfahren registriert, so viele wie seit 5 Jahren nicht mehr. Christian Böder aus den Nachrichten, das BKA sagt, die Banden gehen immer brutaler vor.
2: Genau, die nutzen immer häufiger Gewalt, um andere einzuschüchtern und Machtansprüche durchzusetzen. Das BKA hat im vergangenen Jahr mindestens 20 Fälle von Mord oder Totschlag registriert, die auf das Konto des organisierten Verbrechens gehen. Dazu kommen noch mindestens 100 Körperverletzungen, in beiden Fällen ein Plus im Vergleich zum Vorjahr. Besorgniserregend ist dabei der Trend, externe Täter über soziale Medien praktisch wie Dienstleister anzuheuern, also eine Art Gewalttat auf Bestellung. Die Banden sprechen auch gezielt Minderjährige an, die jüngsten Täter sind gerade mal 13 Jahre alt. Laut BKA entwickelt sich das Phänomen aktuell, Zitat, sehr dynamisch. Die Behörde sagt deshalb auch, ein permanenter Austausch mit den Service-Providern ist nötig.
1: Die meisten Ermittlungsverfahren zur organisierten Kriminalität standen im Zusammenhang mit Drogenhandel.
2: Stimmt, aber das ist nicht neu. Dahinter folgen Wirtschaftskriminalität, Steuer- und Zolldelikte, Schleuserkriminalität, Eigentumsverbrechen und Geldwäsche. In 31 Verfahren ging es direkt um Gewalt, also Raubmord, Totschlag, Entführung und Ähnliches. Ein Plus von 20 Fällen im Vergleich zum Vorjahr. Laut BKA waren fast 8000 Tatverdächtige in die Fälle verwickelt. Die Mehrheit, aber weniger als die Hälfte, waren deutsche Staatsbürger, gefolgt von Menschen mit türkischem, syrischen, albanischem und polnischem Pass.
1: Christian, vielen Dank. Und das sind weitere Nachrichten. Die AfD bleibt bundesweit stärkste Partei. Das zeigt eine aktuelle YouGov-Umfrage. Die AfD kommt in der Sonntagsfrage auf 29%. Die Union fällt auf 18%. Gleichzeitig hält eine deutliche Mehrheit von 59% die AfD weiter für rechtsextrem. 51% sagen aber inzwischen, andere Parteien sollten eine Zusammenarbeit mit der AfD nicht grundsätzlich ausschließen. Die USA haben jetzt zum ersten Mal Waffen im Weltall. Das hat ein Sprecher der US Space Force bestätigt. Die Waffen sollen die amerikanischen Interessen vor Bedrohungen durch Russland und China schützen. Einzelheiten nannte der Sprecher nicht. Atomwaffen im All sind verboten, konventionelle Waffen dagegen nicht. In Paderborn sind bei einem Säureaustritt 10 Menschen leicht verletzt worden. Nach Angaben der Feuerwehr war in einer Lagerhalle beim Verladen ein Fass beschädigt worden. Dabei traten ätzende Dämpfe aus. Mehrere Menschen kamen mit Atemwegsbeschwerden ins Krankenhaus. Letzte Woche hat die neue PISA-Studie für Entsetzen gesorgt. Deutschlands Schülerinnen und Schüler hatten so schlecht abgeschnitten wie noch nie. Bundesbildungsministerin Prien will jetzt, dass Bildung zur Chefsache wird. Bildung müsse auf allen staatlichen Ebenen zum Topthema gemacht werden, sagte sie dem Portal Politico. Alle sollten Verantwortung

0: übernehmen, damit Kinder und Jugendliche in Zukunft bessere Chancen hätten. Auch beim Thema Social Media will die Ministerin schnell handeln. Sie kündigte ein Programm zum Schutz von Kindern vor zu viel Konsum an. Es soll bis Ende des Jahres fertig sein. Im Fokus stehen dabei vor allem die ganz Kleinen von 0 bis 6 Jahre. Und das waren die Nachrichten mit Malte Albrecht.
1: Also heute gibt der Spätsommer in Essen nochmal wirklich alles. Viel Sonne, höchstens mal lockere Wolken und gerade sommerliche 25 Grad an der Radio Essen Wetterbude auf der Margaretenhöhe. Erst später, so zum Abend hin, ziehen dann mehr Wolken rein. Es bleibt aber trotzdem meistens trocken. Morgen, ja, da ist dann wieder Herbst angesagt. Also Sonne und Wolken wechseln sich zwar ab, aber es gibt auch einzelne Schauer und am Nachmittag vielleicht auch mal ein kurzes Gewitter. Und vor allem wird es deutlich kühler, nämlich maximal 20 Grad. 13 Uhr, 3 Minuten der Radio Essen Verkehrsservice und aktuell sieht es ganz gut aus. Hier sind keine größeren Staus gemeldet. Auch im Essener Stadtverkehr sieht es soweit ganz gut aus. Dann schauen wir noch auf die Blitzer und da steht einer auf der Frohnhauser Straße Richtung Stadtmitte und im Bleipenbergtal Richtung Kupferdrehen Knöllchenkalle. Ja, was darf es denn heute Mittag sein? Sommerhit oder doch schon Weihnachtslied? Also wir haben Mitte September draußen, heute bis 27 Grad und gleichzeitig sind es heute tatsächlich nur noch 100 Tage bis Weihnachten. Also musikalisch meinetwegen alles erlaubt. Ihr bestimmt jetzt eine Stunde lang, was bei uns läuft. Und ja, es kann der Song sein, der euch bei dem Wetter einfach glücklich macht. Einer, den ihr ganz lange nicht mehr gehört habt. Last Christmas. Naja, können wir drüber streiten. Ich glaube, wenn ich den spiele, kriege ich Ärger vom Chef. Ich sag mal so. Aber seid ruhig kreativ. Los geht es jetzt mit einem entspannten Song, How Deep Is Your Love von Calvin Harris. Also schickt mir gerne eure Wünsche per WhatsApp oder über radioessen.de rein. Ich bin Theresa Lederbiel. Hi zusammen.
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0: 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Und auch die ganz Kleinen dürfen sich bei uns was wünschen.
1: Ich wünsche mir Lars Leif, weil ich den mag.
0: Ja, dann ist hier Sarah Larsen für dich. Liebe Malu aus Horst.

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0: So, seid ihr alle happy? Ich hoffe doch. Dienstagmittag, die Sonne scheint und ich stelle mich jetzt mit Annika aus Altendorf an den Zuckerwattenstand auf der Kirmes. Die wünscht sich nämlich hier einen echten Essener Sänger. Jörg Bausch, Zuckerwattenstand, jetzt bei uns bei Radio Essen. Ja, auch Schlager bekommen hier bei uns in der Musikwunschsendung eben auch mal einen Platz.
1: Dabei sein,

0: Das ist echter Essener Schlager. Jörg Bausch hier bei Radio Essen. Ja, ich weiß, gefällt nicht jedem. Aber ich weiß auch, dass ich jetzt ganz viele glücklich gemacht habe. Und das ist doch auch sehr schön. Ja, und das Wetter macht uns natürlich auch sehr glücklich heute. Es ist nochmal Sommer angesagt. 26 Grad aktuell an der Radio Essen Wetterbude in Rellinghausen. Dazu jede Menge Sonne. Und erst so Richtung Abend werden die Wolken dann wieder mehr. Und morgen, ja, da sieht's anders aus. Da gibt's einen deutlichen Temperatursturz, dann nur noch bis maximal 20 Grad. Dazu gibt's zwar auch ein bisschen Sonne, aber auch einzelne Schauer und auch nachmittags kann da durchaus mal ein Gewitterchen dabei sein. 13.31 Uhr, der Radio Essen Verkehrsservice für euch, die Autobahnen, da sieht's gut aus. Da gibt's aktuell keine längeren Staus. Und im Essener Stadtverkehr kommt ihr auch gut durch. Und dann schauen wir noch auf die Blitzer. Steht jetzt einer auf der Wittekindstraße in Richtung Heisingen. Danke an den Verkehrsmelder Klo.
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0: So, ja, vom Schlager kommen wir jetzt wieder weg. Denn Sharon aus dem Südviertel, die hat sich bei uns gemeldet und sie sagt, der Sommerhit hier von Topic, der ist mein absoluter Lieblingssong aktuell und der passt doch auch perfekt zu den 27 Grad heute hier bei uns in Essen. Spielt bitte mal Sorry Puppy für mich. Ja, machen wir sehr gerne für dich, Sharon. Hier ist der Song. Ich bin Theresa Lederbiel. Hallöchen.
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0: Ach, das ist so herrlich positiv, dieses Lied. Fool's Garden Lemon Tree gehört hier bei Radio Essen. Ja, bei dem Wetter sind einige von euch offenbar nicht nur richtig gut drauf, sondern auch noch kreativ, wie der Sascha.
1: Moin. Ich dachte, passend zu diesem schönen Wetter bekommt ihr mal ein Sommergedicht von mir selber. Und zwar, ich sehe zwei Kasachen, beginne zu lachen. Fellmützen im Sommer, das kann man mal machen.
0: Ja, also kein Goethe oder Schiller, aber naja, gut genug für einen Song, den er sich jetzt noch wünscht.
1: Ach ja, bevor ich das vergesse, einen Liedwunsch hätte ich mal wieder. Venga Boys mit We're Going to Ibiza, auch passend zum Wetter.
0: Ja, alles klar, wir schnallen uns an, ab in den Flieger.
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0: Die Heizung fit machen für den Winter. Also dieses Thema hat mir heute schon ein Kollege vorgeschlagen für meine Sendung. Bei 27 Grad in Essen war das nicht unbedingt mein Top-Thema. Tobias Wolf ist gleich mit der Spätschicht. Ist das ein Thema, das du gleich machst? Oder?
1: Nee, tatsächlich auch nicht. Bei mir geht es tatsächlich heute in der Spätschicht eher so um Mobilität. Wie kommen wir eigentlich in Essen von A nach B? Das ist so das große Thema heute.
0: Wichtiges Thema in Essen.
1: Auf jeden Fall. Auch schwieriges Thema.
0: Ja, leider ist das.

Das stimmt. Ja gut, dann gleich ab aufs Rad, würde ich sagen, mit Tobias. Ich bin Theresa Lederbiel und ich wünsche euch jetzt noch einen schönen, sonnigen Nachmittag. Bring the action.

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1: Mit Malte Albrecht, guten Tag. Der Discounter Lidl muss sich heute wegen seiner App vor dem Oberlandesgericht Brandenburg verantworten. Geklagt hat der Bundesverband der Verbraucherzentralen. Er sagt, Rabatt-Apps wie die Lidl Plus App seien diskriminierend. Christian Böder aus dem News-Team. Lidl ist ja aber nicht das einzige Unternehmen mit so einer App.
2: Keinesfalls. Ob Supermärkte, Drogerien oder Modeketten, gefühlt jedes größere Unternehmen hat eine eigene App, die nicht nur die Handys vieler Menschen zumüllen, sondern auch mit Bonuspunkte sammeln und besonderen Angeboten zum Kaufen und App-Runterladen locken. Und so kommen die Konzerne natürlich an Kundendaten und Kaufverhalten. Kritik an den Anwendungen gibt es schon länger. Experten sagen zum Beispiel, so richtig sparen tut man mit den Apps nicht. Laut dem Vergleichsportal Smaggle liegt die Durchschnittsersparnis bei nur 1%. Aber App-Inhaber kaufen mehr. Darum geht es den Verbraucherschützern aber gar nicht, sondern vielmehr, dass viele Angebote oder Rabatte für Kunden mit Apps exklusiv sind. Das schließt vor allem dann ältere, behinderte und jüngere Menschen aus, weil die solche Apps nicht haben dürfen oder bedienen können.
1: Wann könnte ein Urteil kommen?
2: Da kann man nur spekulieren. Möglich wäre schon heute, aber auch weitere Verhandlungstermine sind drin. Lidl ist nicht der erste Discounter, der juristischen Ärger wegen einer App hat. Auch die Konkurrenten Netto und Penny wurden deshalb schon vor Gericht gestellt. Allerdings wurden die Klagen wegen fehlender Beweise abgewiesen. Aber es wurde Revision eingelegt. Die Fälle sind jetzt Sache des Bundesgerichtshofs. Prozesstermine gibt's aber noch nicht. Schön raus aus dem Ärger sind dagegen Ketten wie die beiden Aldis. Die punkten bei Kunden damit, dass sie komplett auf solche Apps verzichten.
1: Dankeschön, Christian. Und jetzt weitere Nachrichten. Nach den Landtagswahlen am kommenden Sonntag könnte sich entscheiden, ob sich Bundeskanzler Merz im Amt halten kann. Der CDU-Chef hat das Parteipräsidium für den Wahlabend zu einer formellen Sitzung nach Berlin eingeladen. Dabei soll es um die Ergebnisse der Wahlen in Mecklenburg-Vorpommern und Berlin gehen und um die Folgen. Es gibt Spekulationen, dass Merz von den CDU-Landeschefs gestürzt werden könnte. Die Bandenkriminalität in Deutschland wird brutaler. So greifen kriminelle Verbindungen immer häufiger zu exzessiver Gewalt, um ihre Opfer einzuschüchtern oder ihre Machtansprüche gegenüber rivalisierenden Gruppen durchzusetzen. Das zeigt das Bundeslagebild organisierte Kriminalität. Demnach stieg im vergangenen Jahr sowohl die Zahl der Tötungsdelikte als auch der Körperverletzungen in diesem Bereich an. In Deutschland leben 10,8 Millionen Kinder unter 14 Jahren. Das sind knapp 13% der Bevölkerung, teilte das Statistische Bundesamt mit. Damit habe der Kinderanteil in den letzten 10 Jahren leicht zugenommen. Vor 30 Jahren habe er aber noch bei gut 15% gelegen. Für einige Passagiere ist es heute Morgen am Flughafen Köln-Bonn richtig ärgerlich gelaufen. Sie haben ihren Flieger verpasst, weil es zu lange Schlangen an der Sicherheitskontrolle gab. Der Grund dafür, bei der zuständigen Sicherheitsfirma sei kurzfristig mehr als die Hälfte der geplanten Mitarbeiter ausgefallen, teilte der Flughafen mit. Die Firma selbst spricht von ungewöhnlich vielen und kurzfristig gemeldeten Krankheitsfällen. Deshalb konnten weniger Kontrollspuren geöffnet werden als geplant. Wie viele Reisende ihren Flug verpasst haben, wird noch ermittelt. Inzwischen hat sich die Lage laut Flughafen wieder entspannt. Und das waren die Nachrichten mit Malte Albrecht.
3: Und jetzt das Wetter hier bei Radio Essen. Das ist heute nochmal so ein richtig schöner Sommertag hier bei uns. Also auch so richtig offiziell und so. Wir haben nämlich über 25 Grad, 27 nämlich. Die sind es an der Radio Essen Wetterbude in Holsterhausen. Dazu gibt es heute wirklich richtig viel Sonne. Genießt diesen Tag also auf jeden Fall nochmal. Denn morgen wird es leider nicht mehr so schön. Da werden es dann nur noch 19 Grad und es gibt ordentlich Wolken. Jetzt der Radio Essen Verkehrsservice, 3:03. Wir schauen auf die A40 Dortmund Richtung Duisburg. Zwischen Essen-Krai und Holsterhausen 4 Kilometer Stau, eine Viertelstunde kommt da gerade oben drauf für euch. Im Essener Stadtverkehr, da haben wir wieder einige Probleme. Im Norden rund um den Bahnhof von Altenessen dauert es heute ordentlich lange. Im Prinzip

0: Genauso wie gestern, ihr verliert da gerade so rund 20 Minuten, wenn ihr da unterwegs seid. Besonders voll ist es gerade auf der Gladbecker Straße stadtauswärts. Außerdem noch ein Stau auf der Bottropper Straße stadtauswärts, da verliert ihr nochmal 10 Minuten vor der A42. Blitzer stehen auf der Schlossstraße vor dem Schloss, auf der Wittekindstraße in Richtung Heising und einer der Knöllchenkalles steht im Mühlenbruch in Richtung Ernestinenstraße. Dankeschön fürs Bescheid sagen und kommt alle gut an. Schönen Dienstagnachmittag, hier ist die Radio Essen Spätschicht. Gleich geht's zurück in die 80er mit Musik von Tina Turner, What's Love Got To Do With It. Und wir starten jetzt mit Kato und John. Hier ist Turn The Lights Off. Ich bin Tobias Wolf. Hi zusammen.
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Tina Turner bei Radio Essen. What's Love Got To Do With It? Ich bin gerade dabei, mir so ein bisschen Gitarre beizubringen. Dafür habe ich mal so ein Probeabo bei einer Gitarren-App gehabt und ein Song da, Hosea mit Too Sweet. Leider habe ich die Gitarre heute irgendwie nicht dabei. Lass nur lieber Hosea selbst dran. Jetzt hier bei Radio Essen. Schönen Dienstag euch.

0: Felix Jen und Weiß in der Radio Essen Spätschicht. Das ist Close Your Eyes.
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0: Alicia Keys, Girl on Fire hier bei Radio Essen. Halb drei jetzt.
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0: Wir schauen auf die Themen, die heute wichtig sind, mit Christian Banja aus den Radio Essen Nachrichten. Hallo.
2: Guten Tag.
0: Oh, dein Mikro muss auch noch an. So,
3: nimm
0: jetzt
3: das.
0: Aber.
3: Hallo, guten Tag.
0: Müssen die Radwege in Essen doch wieder schneller ausgebaut werden? Darüber gibt es Streit. Eigentlich sollte es ein Bürgerbegehren dazu geben. Das ist jetzt aber wohl gescheitert. Morgen wird das Thema im Rat besprochen. Worum geht's da genau?
3: Also vor 6 Jahren hatte die Stadt Essen versprochen, sehr viel Geld in den Radverkehr zu stecken. Vor einem halben Jahr hat der Rat dann aber neue Leitlinien beschlossen, die sagen, ja, Radwege bleiben zwar wichtig, aber sie sollen eben nicht mehr so stark bevorzugt werden. Auch Straßen und der Autoverkehr sollen weiter eine große Rolle spielen.
0: Das findet die Gruppe Radentscheid aber nicht so gut. Die haben Unterschriften dagegen gesammelt und zwar 22.222.
3: Genau.
0: Was passiert jetzt damit?
3: Also die Gruppe sagt, wenn die Stadt Essen ihre Entscheidung da nicht zurücknimmt, dann soll es einen Bürgerentscheid geben. Dann könnten wir alle hier in Essen darüber abstimmen und um das zu erzwingen, brauchen die eben die Unterschriften.
0: Und was sagt die Stadt dazu?
3: Die sieht das alles anders. Sie sagt, ein Bürgerbegehren muss sich auf eine ganz konkrete Frage beziehen. Zum Beispiel auf ein bestimmtes Bauprojekt. Die allgemeine Planung für den Radverkehr sei dafür viel zu ungenau. Ob das jetzt wirklich so ist, das könnte am Ende sogar vielleicht ein Gericht klären müssen.
0: Jetzt gibt's weitere Meldungen in der Zusammenfassung.
3: In Freisenbruch hat die Bezirkssportanlage Oststadt wieder aufgemacht. Sie wurde rund ein Jahr lang umgebaut und hat jetzt eine neue Kunststofflaufbahn und neue Anlagen für Weitsprung und Kugelstoßen. Außerdem wurden das Flutlicht neu gemacht, das Kunstrasenfeld, die Tore und die Fahrradständer. Am Abzweig Katernberg gibt es Probleme mit einem alten Haus. An dem Gebäude an der Gelsenkirchener Straße könnten Teile eines Erkers herunterfallen. Deswegen wurde dieser Erker abgestützt. Der Bürgersteig davor ist gesperrt. Und das ist unsere gute Nachricht. In Essen sollen sich in Zukunft weniger Menschen einsam fühlen. Die Stadt hat eine Charta gegen Einsamkeit entwickelt, also mehrere Leitsätze. Oberbürgermeister Thomas Kufen hat sie gestern unterschrieben und auch NRW-Ministerpräsident Henrik Wüst. In Zukunft sollen sich möglichst viele Verbände, Vereine, Unternehmen und Organisationen anschließen. Mit ihrer Unterschrift versprechen sie dann, wir wollen bei Mitarbeitenden und Besuchern hinschauen, ob sie einsam sein könnten und sie darauf ansprechen. Und wir wollen mehr Orte schaffen, wo sich Menschen treffen können. Und das waren die Nachrichten für und aus Essen. Hier geht es weiter mit der Radio Essen Spätschicht.
0: Und mit dem Wetter, und das ist heute nochmal ein Tag, um die Füße ins Planschbecken zu halten. Wir haben 27 Grad an der Radio Essen Wetterbude in Harzopf. Dazu gibt's wirklich ordentlich was an Sonne heute. Morgen dann allerdings leider nicht mehr ganz so schön. Da gibt's so ein paar mehr Wolken und es wird dann deutlich kühler. Maximal dann 19 Grad. Jetzt der Blick auf die Straßen der Radio Essen Verkehrsservice mit der A40 Essen Richtung Duisburg zwischen Essen Zentrum und Mülheim-Winkhausen. Hier sind es 5 Kilometer stocken, 10 Minuten kommen da gerade oben drauf für euch. Die 42 Kamp-Lintfort Richtung Dortmund zwischen Gelsenkirchen-Bismarck und dem Kreuz Herne. Hier 3 Kilometer stockend und da kommen auch noch mal knapp 10 Minuten oben drauf für euch. Im Essener Stadtverkehr, da ist es auch heute voll rund um den Bahnhof Altenessen. Da braucht ihr gerade 15 Minuten länger, wenn ihr da so in der Ecke unterwegs seid. Und voll ist es auch noch auf der Bottropper Straße statt auswärts. Vor der A42 verliert ihr auch noch mal 10 Minuten. Blitzer stehen auf der Schlossstraße vor dem Schloss, auf der Wittekindstraße Richtung Heising und einer der Knöllchenkalles im Deipenbecktal in Richtung Kupferdreh. Dankeschön fürs Bescheid sagen und eine gute Fahrt euch.
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0: Durch den Nachmittag geht's jetzt mit Musik aus der Nachbarschaft, nämlich von Kamrat. Und ich habe mir sagen lassen, Bekannte haben den tatsächlich schon mal bei einschlägigen Fastfood-Restaurants getroffen. Irgendwie sympathisch. Hier ist er jetzt mit Be Mine bei Radio Essen.
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0: Ach, Bruno Mars bei Radio Essen mit Marry You. Und jetzt reden wir hier über komische Zeiten.
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Ein bisschen gute Laune mit Luna und Bailando hier bei Radio Essen. Und jetzt gucken wir zusammen in die Sterne mit Miles Smith. Das ist Stargazing. Da.

0: Nico Santos ist das hier bei Radio Essen mit Ray of Light.
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1: Mit Malte Albrecht. Schönen guten Tag. Für viele Autofahrer ist die Schmerzgrenze erreicht. Die Benzin- und Dieselpreise an den Tankstellen steigen immer weiter. Seit wenigen Tagen gibt es deswegen immer mehr Forderungen an die Politik, etwas dagegen zu tun. Und genau das soll jetzt passieren. Bundeskanzler Merz hat wegen der hohen Spritpreise kurzfristige Entlastungen in Aussicht gestellt. Das kündigte er beim Unternehmertag in Berlin an.
2: Die Energiepreise, die Spritpreise an den Zapfsäulen steigen. Für viele Menschen, die täglich das Auto brauchen, ist eine Belastungsgrenze erreicht. Und ich bin der Meinung, dass wir handeln müssen. Das genaue Instrumentarium steht noch nicht fest. Sie können aber davon ausgehen, dass wir sehr bald einen Vorschlag dazu vorlegen werden.
1: Die Spritpreise waren gestern noch weiter raufgegangen. Laut ADAC kostete ein Liter Super E10 im bundesweiten Schnitt rund 2,28 Euro. Diesel kostete etwa 2,41 Euro pro Liter. Vorschläge, um den Schock für die Autofahrer an der Tankstelle abzumildern, kommen inzwischen von allen Seiten. Wirtschaftsministerin Reiche will zum Beispiel Geringverdiener gezielt entlasten. Die SPD ist dagegen mehr für eine EU-weite Übergewinnsteuer und einen Spritpreisdeckel. Ihr Generalsekretär Klüssendorf warf den Ölkonzernen vor, Rekordgewinne auf Kosten der Bürger zu machen. Und jetzt weitere wichtige Nachrichten im Überblick. Ein russisches Kriegsschiff hat in der Ostsee zwei Leuchtraketen auf einen dänischen Militärhubschrauber abgefeuert. Nach Angaben des Verteidigungsministeriums in Kopenhagen flogen die Geschosse gestern Abend nur knapp am Hubschrauber vorbei. Die Besatzung sei unterwegs gewesen, um eine russische Fregatte zu fotografieren. Bundesdigitalminister Wildberger fordert internationale Regeln für künstliche Intelligenz. Die Gefahren durch autonome Systeme würden nicht an Ländergrenzen Halt machen, sagte er den Funke-Zeitungen. Deshalb müssten sicherheitsrelevante Risiken früh erkannt und eingedämmt werden. Die Europäische Weltraumagentur ESA hat zwei neue Klimasatelliten ins All geschickt. Sie sollen genauer untersuchen, wie sich Extremwetter und der Klimawandel auswirken. Dabei geht es unter anderem um Hitzestress bei Pflanzen und Veränderungen der Meere. Ob die eigene Lieblingsserie, ein neuer Film oder Live-Sport, Streaming wird in Deutschland immer beliebter und das, obwohl die Abo-Preise in den letzten Jahren gestiegen sind. Genau dagegen gehen jetzt Verbraucherschützer vor, mit drei Klagen gegen Preiserhöhungen bei Netflix, Apple TV und Wow. Der Verbraucherschutzverein wirft den Anbietern vor, die Abo-Preise ohne Zustimmung der Kunden angehoben zu haben. Die Anbieter berufen sich auf die Klauseln in ihren allgemeinen Geschäftsbedingungen. Der Verein hält sie aber für unwirksam, weil sie die Verbraucher unangemessen benachteiligen würden. Betroffene können sich den Klagen kostenlos anschließen. Ist die Klage erfolgreich, könnten Kunden je nach Vertrag 200 bis 700 Euro zurückbekommen, heißt es. Und das waren die Nachrichten mit Malte Albrecht.
3: Jetzt das Wetter hier bei Radio Essen und da haben wir quasi den Liegestuhl nochmal rausgekramt. Ist ja auch nochmal ein Sommertag. 27 Grad haben wir im Moment an der Radio Essen Wetterbude in Freisenbruch. Dazu gibt's heute wirklich ordentlich viel Sonne, morgen dann allerdings mehr Wolken. Dazu dann nur noch maximal 19 Grad, also genießt den Tag heute auf jeden Fall nochmal. Jetzt der Blick auf die Straßen der Radio Essen Verkehrsservice. Mit der A40 Essen Richtung Duisburg. Zwischen Essen-Huttrop und Mülheim-Winkhausen 5 Kilometer stocken. 10 Minuten kommen da oben drauf. Die 42 Kamp-Lindfort Richtung Dortmund. Zwischen Gelsenkirchen Zentrum und dem Kreuz Herne 7 Kilometer stockend. Hier auch nochmal plus 10. Außerdem steht ihr auf der 52 an der üblichen Stelle vor der A40. Und im Essener Stadtverkehr ist es weiterhin ordentlich voll. Rund um den Bahnhof Altenessen. Da dauert es gerade 15 bis 20 Minuten länger, wenn ihr da unterwegs seid. Außerdem nochmal 20 Minuten plus auf der Bottroper Straße in Richtung Bottrop, wenn ihr vor der A42 steht. Ansonsten habe ich auch noch Blitzer für euch. Die stehen auf der Schlossstraße vor dem Schloss und einer der Knöllchenkalles steht auf dem Deipenbeckteil oder im Deipenbeckteil besser gesagt Richtung Kupferdreh. Dankeschön fürs Bescheid sagen und eine gute Fahrt euch. Hier ist Radio Essen am Dienstagnachmittag und wir starten jetzt ganz entspannt rein in diese Stunde mit einem 90er von Cher. Hier kommt Strong Enough. Ich bin Tobias Wolf. Hi zusammen!
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Lex Warren bei Radio Essen mit Eternity am Dienstagnachmittag. Und jetzt gibt's ein bisschen mehr Energie. Das ist Bebe Rexha jetzt hier bei uns mit New Religion. Ordentlich Ohrwurmpotenzial der Song, ey.

0: Michael Jackson bei Radio Essen mit Bad und gleich gibt's eine Feierstunde für alle Swifties. Taylor Swift, The Fate of Ophelia gibt's gleich hier bei Radio Essen.
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0: vielen Menschen an der Zapfsäule, auch an einer Tankstelle an der Joachimstraße in Krai, wo wir waren.
1: Man muss ja tanken, man muss zur Arbeit, es führt kein Weg dran vorbei.
2: Ich muss teilweise um 6 Uhr an der Baustelle sein, habe meistens eine Stunde, anderthalb Fahrt, da fahren keine Busse oder Züge.
3: Was ist denn mit den Leuten, die jeden Tag zum Arbeiten müssen? Sanitär, Heizungsfirmen und so weiter, die losfahren.
4: Bundeskanzler Merz hat ja auch gesagt, wir müssen handeln, das hat er jetzt gesagt. Was hat er denn genau vor?
0: Ja, er hat zumindest schon mal angekündigt, dass es wohl Entlastungen geben soll. Wie die genau aussehen, darüber wird im Moment noch beraten. Der Kanzler spricht von Preistreiberei durch die Mineralölkonzerne.
4: Jetzt bei uns die Kurzmeldung aus der Stadt.
0: Wir steigen um vom Auto aufs Fahrrad. Der Initiative Radentscheid geht der Ausbau der Radwege in Essen nicht schnell genug. Sie hat deswegen Unterschriften gesammelt und will einen Bürgerentscheid erzwingen. Darum geht es auch morgen in der Ratssitzung. Die Stadt hat aber schon gesagt, Bürgerentscheide sind zwar für konkrete Fragen möglich, nicht aber für die allgemeine Richtung in der Verkehrspolitik. Am Abzweig Katernberg gibt es Probleme mit einem alten Haus. An dem Gebäude an der Gelsenkirchener Straße könnten Teile eines Erkers herunterfallen. Deswegen wurde der Erker abgestützt. Der Bürgersteig davor ist gesperrt. Die Stadt hat den Eigentümer aufgefordert, die Schäden zu reparieren. Und das ist jetzt unsere gute Nachricht. In Essen sollen sich in Zukunft weniger Menschen einsam fühlen. Die Stadt hat eine Art Vertrag gegen die Einsamkeit entwickelt. Oberbürgermeister Thomas Kufen hat ihn gestern unterschrieben und auch NRW-Ministerpräsident Hendrik Wüst. In Zukunft sollen sich möglichst viele Verbände, Vereine, Unternehmen und Organisationen anschließen. Mit ihrer Unterschrift versprechen sie, wir wollen bei Mitarbeitenden und Besuchern hinschauen, ob sie einsam sein könnten und sie darauf ansprechen. Und wir wollen mehr Orte schaffen, wo sich Menschen treffen können. Und das waren die Nachrichten für und aus Essen. Hier geht es weiter mit der Radio Essen Spätschicht.
4: Sonne, Sonne, Sonne heute nochmal am Himmel über der Stadt. Dazu sind 27 Grad an der Radio Essen Wetterbude in Heising nochmal. Richtig kurze Hosenwetter heute. Heute Nacht, da geht's runter auf 16 Grad. Da kann es dann auch regnen, aber morgen, da bleibt's dann wieder meistens trocken. Aber es wird ordentlich bewölkt, das Ganze bei 19 Grad.
5: Der Radio Essen Verkehrsservice um kurz nach 3:30. Schauen wir jetzt erst auf die Autobahnen. Da habe ich nur eine Meldung für euch und zwar auf der A40 Essen Richtung Duisburg. Zwischen Essen Zentrum und Mülheim-Winkhausen 5 Kilometer stockender Verkehr plus 10 Minuten. Im Essener Stadtverkehr ist es gerade an den üblichen Stellen ein bisschen voller, vor allem auf der Gladbecker plus 10, auf der Hans-Böckler-Straße auch so ja, plus 15 Minütchen sogar und auch auf der Ruhrallee stadtauswärts ist es gerade besonders voll. Da müsst ihr auch 10 Minuten etwa mehr einplanen. Schauen wir noch kurz auf die Blitzer, die ihr uns gemeldet habt. Einer steht zum Beispiel auf der Schlossstraße vor dem Schloss. Das hat uns die Vanessa gemeldet. Und da nochmal gute und vor allem auch sichere Fahrt. Hier ist die Radio Essen Spätschicht. Ich bin Svenja Trappmann.
4: Und ich bin Tobias Wolf. Hallo, wir haben gleich einen schönen Veranstaltungstipp für euch. Es wird sehr entspannt. Ihr bekommt Musik auf die Ohren. Also das klingt schon mal richtig cool. Die Infos haben wir gleich für euch hier bei uns.
5: Vorher haben wir aber noch Musik von Loy und Tate McRae hier bei Radio Essen.
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0: happy. Radio Essen ist hier. 3:30 haben wir es jetzt.
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0: Und wir schauen auf die Themen zusammen mit Christian Banja aus den Radio Essen Nachrichten. Hallo.
2: Guten Tag.
0: Ein Liter Diesel für 2,40 Euro, super für 2,36 Euro, E10 2,30. Das hört sich erstmal an wie ein schlechter Scherz, aber das sind tatsächlich die Spritpreise an einigen Tankstellen hier in Essen heute Nachmittag, ne?
2: Ja, und das bedeutet auch schlechte Stimmung bei

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0: Loy und David Puentes mit Golden Summer passt irgendwie heute nochmal so ein bisschen zu dem Wetter der Song, würde ich sagen.
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2: Ja, und an diesem wahrscheinlich letzten Spätsommertag hier bei uns in Essen wird es wahrscheinlich an den meisten Eisdielen oder auch rund um den Baldener See nochmal richtig voll werden.
0: Ja, wenn ihr also heute Abend nach einem langen Spaziergang Lust auf Chillen mit ein bisschen Musik habt, dann haben wir da noch was für euch, ne?
2: Genau, denn in der Felis Bar in der Innenstadt findet jeden Dienstag eine Jam-Session statt.
0: Ab 20 Uhr wird es da richtig voll auf der Bühne und das Coole ist, finde ich, jeder Abend ist da halt irgendwie anders, sind immer andere Musiker und vor allem auch immer andere Instrumente dabei.
2: Voll, ihr dürft oder ihr sollt auch teilweise da nämlich eure eigenen Instrumente mitbringen. Aber sowas wie so ein Klavier oder natürlich normale Mikros, die sind natürlich schon vorher da.
0: Ich war sogar selber schon mal da und habe eine Klarinette live gesehen. Das war schon ziemlich cool. Heute Abend ab 20 Uhr in der Felis Bar in der Innenstadt.
2: Der Eintritt ist frei für euch.
0: Genau, und hier bei Radio Essen gibt es jetzt Guns N' Roses und Knocking on Heaven's Door. Ein Klassiker aus den 90ern.

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0: Zoe Wees mit Control hier in der Radio Essen Spätschicht.
1: Und wir reden heute Nachmittag über Benzinpreise, die sind wieder ordentlich gestiegen. Mhm. Und da wollen wir von euch wissen, was ist euer Limit, eure, ja quasi, ja wie nennt man das denn?
0: Der Schmerzgrenze.
1: Genau, die Schmerzgrenze, das Wort hat mir gefehlt. Svenja, wir haben schon ein paar Antworten gesammelt.
0: Richtig, und zwar auf Instagram haben wir euch nämlich zum Beispiel gefragt. Da hat einer geschrieben 2,20, bei 2,55 wäre bei mir Schluss und einer hat 1,80 geschrieben.
1: Wenn ihr uns auch noch eure Schmerzgrenze sagen wollt, dann macht das gerne auf WhatsApp 0201 245 8585.
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1: Mit Maite Albrecht. Schönen guten Tag.
2: Die Spritpreise an den Zapfsäulen steigen. Für viele Menschen, die täglich das Auto brauchen, ist eine Belastungsgrenze erreicht. Und ich bin der Meinung, dass wir handeln müssen.
1: Kanzler Merz war das bei einer Veranstaltung in Berlin. Er hat wegen der hohen Spritpreise Entlastungen in Aussicht gestellt. Wie genau die aussehen sollen, sagte Merz noch nicht. Es gebe dazu einen engen Austausch in der Bundesregierung und mit den Ländern. Sehr bald werde ein Vorschlag vorliegen. Was die Vorwürfe angeht, dass die Mineralölkonzerne von der Krise profitieren würden, wies Merz auf das Bundeskartellamt hin.

0: Wir werden auf Preistreiberei reagieren. Wir haben dazu das Kartellamt mit einer entsprechenden Missbrauchsaufsicht ausgestattet. Aber wir spüren auch, jedenfalls aus dem Blickwinkel der Verbraucherinnen und Verbraucher, dass das nicht reicht.
1: Zuletzt hatte es immer mehr Rufe nach einer Entlastung für Bürgerinnen und Bürger gegeben. Die SPD schlägt einen Spritpreisdeckel und eine Übergewinnsteuer für die Ölkonzerne vor. Bundeswirtschaftsministerin Reiche von der CDU spricht sich dagegen mehr für Direktzahlungen an Geringverdiener aus. Laut ADAC hatte gestern der Literpreis für Super E10 mit etwa 2,28 Euro ein neues Allzeithoch erreicht. Diesel kostete rund 2,41 Euro pro Liter und ist nur noch wenige Cent vom Rekordpreis entfernt. Und jetzt weitere wichtige Nachrichten im Überblick. Die Bandenkriminalität in Deutschland wird immer brutaler. So greifen kriminelle Verbindungen immer häufiger zu exzessiver Gewalt, um ihre Opfer einzuschüchtern oder ihre Machtansprüche gegenüber rivalisierenden Gruppen durchzusetzen. Das zeigt das Bundeslagebild Organisierte Kriminalität, das heute vorgestellt wurde. Hier sind für das vergangene Jahr 20 Tötungsdelikte und 100 Fälle von Körperverletzungen aufgeführt, deutlich mehr als im Vorjahr. Zugenommen haben auch Fälle, in denen Gewalttaten wie eine Art Dienstleistung in Auftrag gegeben und sogar Minderjährige dafür rekrutiert werden. Der Vorschlag der USA, dass Russland und die Ukraine ihre gegenseitigen Angriffe auf Energieanlagen einstellen, stößt in Moskau auf Zustimmung. Kreml-Sprecher Peskow sagte, das sei eine gute Idee. Auch der ukrainische Präsident Zelensky sprach von einem starken Vorschlag der USA. Er bezweifelte aber, dass Russland sich an so ein Abkommen halten werde. Beide Seiten hatten ihre Angriffe auf die Energieinfrastruktur in den letzten Monaten deutlich ausgeweitet. Auch in der vergangenen Nacht gab es wieder gegenseitige Attacken. Der Ätna auf Sizilien sorgt weiter für Probleme. Der Flughafen von Catania bleibt wegen der neuen Aschewolke weiter gesperrt. Nach Angaben der italienischen Behörden sind Starts und Landungen bis heute Abend gestrichen. Bisher sind schon mehrere Dutzend Flüge ausgefallen. Der Vulkan stößt seit Sonntag wieder Asche aus. Die Aschewolke reicht laut dem italienischen Institut für Geophysik und Vulkanologie 4 Kilometer in den Himmel. Für den Flugverkehr gilt deshalb weiterhin die höchste Warnstufe rot. Wie lange die Einschränkungen diesmal dauern, ist noch unklar. Im August hatte eine ähnliche Situation mehr als eine Woche angehalten. Und das waren die Nachrichten mit Maite Albrecht.
2: Wir schauen aufs Wetter hier bei Radio Essen und das ist eigentlich nochmal Freibadwetter heute. 27 Grad, die sind es im Moment an der Radio Essen Wetterbude in Frohnhausen. Dazu gibt es heute wirklich nochmal viel Sonne. Heute Nacht und morgen, da ändert sich das allerdings leider. Heute Nacht, da regnet es erstmal ordentlich und morgen bleibt es dann ordentlich bewölkt. Das Ganze dann bei 19 Grad.
3: Der Radio Essen Verkehrsservice um kurz nach 4. Auf den Autobahnen kann ich euch sagen, freie Fahrt voraus, aber nicht so im Essener Stadtverkehr. Da ist es an ganz schön vielen Stellen gerade wieder ein bisschen voller. Zum Beispiel auf der Gladbecker, auf der Alten Essener oder auch auf der Altendorfer Straße jeweils überall plus 10 Minuten. Auch plus 5 Minütchen müsst ihr auf der Ruhrallee stadtauswärts gerade einplanen. Schauen wir noch kurz auf die Blitzer, die ihr uns gemeldet habt. Da kam gerade ein neuer Knöllchenkalle rein. Und zwar im Deipenbecktal in Richtung Kupferdreh. Und noch einer steht auf der Raterstraße in Richtung der Harzbachstraße.
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3: Essen funkelt ist das und da kommen wirklich sehr, sehr viele bekannte Musikerinnen und Musiker hier bei uns in die Stadt.
2: Ja, ein bisschen was können wir gleich schon verraten, das machen wir gleich nach Tampa City und Michael Schulte. Wir sind Svenja Trabmann und Tobias Wolf.
3: Hallo!
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0: Das war ganz neue Musik in der Radio Essen Spätschicht. Michael Schulte mit Lovesick.
1: 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Das wird Anfang Dezember auf dem Burgplatz die schönste Weihnachtsfeier der Stadt mit Live-Musik, mit Aktionen zum Mitmachen und natürlich auch mit Spenden für unsere Aktion Lichtblicke.
0: Genau, und auch mit ganz vielen Musikern. Zwei Künstler sind bisher schon bekannt. Iggy Kelly und Sportfreunde Stiller kommen hier zu uns nach Essen. Wir hören einfach direkt mal rein, oder?
2: Applaus, Applaus!
1: Ja, das sind die Sportfreunde Stiller mit Applaus, Applaus.
0: Ich liebe diesen Song.
1: Und natürlich auch Iggy Kelly.

0: Ja, da kann man musikalisch schon mal sagen, bei Iggy Kelly wird's gefühlvoll und modern, bei den Sportfreunden Stiller ein bisschen mitsingtauglich und auf jeden Fall auch richtig live stark.
1: Ja, und morgen früh ab 6 Uhr verraten wir dann hier in der Radio Essen Frühschicht schon die nächsten beiden Künstler, die dann hier für Essen funkelt nach Essen kommen.
0: Ganz genau. Also schaltet unbedingt morgen früh die Radio Essen Frühschicht ein und verpasst nicht, wer dann auch bei Essen funkelt, dabei ist. Ja, das wäre auch schön, wenn Phil Collins dabei wäre.
1: Oh, er bleibt auf jeden Fall in unserem Herzen.
0: Auf jeden Fall. You'll be in my heart jetzt hier bei Radio Essen.

0: Replay hier bei Radio Essen in der Spätschicht. Ein Song aus dem Jahr 2009, den ich unfassbar toll finde.
1: Mhm. Jetzt gleich geht's ein bisschen aktueller ins Jahr 2023. Mhm. Das sind Glockenbach und Ella Henderson mit Lifeline. Und die gibt's gleich hier bei Radio Essen.
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0: Glockenbach und Ella Henderson mit Lifeline hier bei Radio Essen.
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2: Wir gehen jetzt richtig rein in die Country-Welt-Music und das mit Stella Lefty.
0: Die ist neu in den Ruhrcharts, sie kommt aus den USA und sie hat gerade hier ihren absoluten Durchbruch mit dem Song Boston.
2: Also ich muss ja sagen, wenn ich jetzt so ein bisschen an Country-Musik denke, dann denke ich ehrlicherweise nicht an die Stadt Boston, sondern eher irgendwie an Texas oder so.
0: Ja.
2: Aber man muss ja sagen, sie hat sich mit diesem Lied Boston wirklich in die Country-Charts wirklich rein katapultiert und so langsam geht es auch in Richtung normale Charts.
0: Fehlen jetzt eigentlich ja nur noch die Ruhrcharts, ne?
2: So ist es.
0: Und das habt ihr in der Hand. Genau, ihr könnt nämlich abstimmen.
2: Genau, das könnt ihr jetzt auf radioessen.de machen. Und die ganzen Ruhrcharts gibt es dann wieder ab Samstag, ab 18 Uhr hier bei Radio Essen.
0: Und bei uns gibt es jetzt schon Stella Lefty mit Boston.
2: Oh.

0: Live-House bei Radio Essen. Halfway gone. Es ist 16:30.
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2: Und das hat für uns an diesem Dienstagnachmittag Christian Banja aus den Radio Essen Nachrichten. Hallo.
3: Guten Tag.
0: Ja, müssen die Radwege in Essen doch wieder schneller ausgebaut werden? Darüber gibt es Streit. Eigentlich sollte es dazu ein Bürgerbegehren geben. Das ist jetzt aber wohl gescheitert. Morgen wird das Thema im Rat besprochen. Worum geht es da genau?
3: Also vor 6 Jahren hatte die Stadt Essen versprochen, sehr viel Geld in den Radverkehr zu stecken. Vor einem halben Jahr hat der Stadtrat dann aber neue Leitlinien beschlossen, die sagen, ja, Radwege bleiben auch wichtig. Aber sie sollen eben nicht mehr so stark bevorzugt werden. Auch Straßen und der Autoverkehr sollen weiter eine wichtige Rolle spielen.
0: Dagegen hat die Gruppe Radentscheid Unterschriften gesammelt. Und zwar eine ganze Menge, 22.222.
3: Genau.
0: Was passiert damit?
3: Ja, die Gruppe sagt, wenn die Stadt die Entscheidung nicht zurücknimmt, dann soll es einen Bürgerentscheid geben. Dann könnten alle Menschen in Essen darüber abstimmen, wie es weitergehen soll. Und um das zu erzwingen, braucht sie die Unterschriften.
0: Und was sagt die Stadt dazu?
3: Die sieht das anders. Sie sagt, ein Bürgerbegehren muss sich auf eine ganz konkrete Frage beziehen. Zum Beispiel auf ein bestimmtes Bauprojekt.

0: Projekt, dass so eine allgemeine Planung für den Radverkehr als Grundlage zu nehmen, das sei einfach zu ungenau. Ob das jetzt wirklich so ist, das könnte am Ende sogar ein Gericht klären müssen.
1: Und Christian, du hast jetzt noch weitere Meldungen für uns in der Zusammenfassung.
0: Vom Fahrrad steigen wir um aufs Auto. Die Benzinpreise sind heute Nachmittag auch bei uns in Essen auf Rekordniveau. Ein Liter Diesel kostet bis zu 2,40 Euro, Super E10 teilweise 2,30 Euro. Wir haben uns an einer Tankstelle in Krai umgehört. Man muss zur Arbeit, da führt kein Weg dran vorbei, hieß es dort. Bundeskanzler Merz hat angekündigt, dass es Entlastungen geben soll. Wie die genau aussehen, wird im Moment noch beraten. In Freisenbruch hat die Bezirkssportanlage Oststadt wieder aufgemacht. Sie wurde rund ein Jahr lang umgebaut und hat jetzt unter anderem eine neue Kunststofflaufbahn und neue Anlagen für Weitsprung und Kugelstoßen. Das hat alles über 2 Millionen Euro gekostet. Und wir kommen zur guten Nachricht. Einen Vertrag gegen die Einsamkeit, den gibt es jetzt hier in Essen. Oberbürgermeister Thomas Kufen und Ministerpräsident Henrik Wüst haben dieses Papier gestern unterschrieben. Damit soll in Zukunft niemand mehr alleine sein. Auch Vereine und Firmen sollen mitmachen und sich anschließen. Sie versprechen, wir passen auf unsere Leute auf und sprechen sie an, wenn sie sich einsam fühlen. Außerdem wollen sie mehr Orte schaffen, wo man sich treffen kann. So fühlen sich hoffentlich bald weniger Menschen allein. Und das waren die Nachrichten für und aus Essen. Hier geht es weiter mit der Radio Essen Spätschicht.
2: Und wir schauen aufs Wetter. Das ist heute nochmal ein richtig schöner Sommertag hier bei uns in der Stadt. Also auch richtig offiziell, denn wir haben über 25 Grad, nämlich 27. Die sind es an der Radio Essen Wetterbude in Krai im Moment. Dazu gibt es richtig viel Sonne. So ein paar Wolken sind aber auch mit dabei. Aber es bleibt auf jeden Fall trocken. Genießt den Tag heute auf jeden Fall nochmal, denn morgen, da wird es dann leider nicht mehr so schön. Da werden es nur noch 19 Grad und dazu gibt es dann ordentlich Wolken.
1: Und wir schauen um kurz nach 4:30 jetzt auf den Radio Essen Verkehrsservice. Einmal ein Stau auf der A40 Duisburg Richtung Essen zwischen Mülheim Heimaterde und Holsterhausen. 3 Kilometer stockender Verkehr plus 10 Minuten ungefähr. Und dann noch Gegenrichtung A40 Essen Richtung Duisburg zwischen Huttrop und Frohnhausen. 2 Kilometer Stau, aber auch da plus 10 Minütchen. Schauen wir in den Essener Stadtverkehr. Da ist es an den üblichen Stellen gerade ein bisschen voller. Vor allem auf der Altendorfer müsst ihr so 10 Minütchen mehr mit einplanen. Und auch rund um den alten Essener Bahnhof, zum Beispiel auf der Gladbecker oder auch auf der Höfelstraße, plus 15 Minuten teilweise. Schauen wir noch kurz auf die Blitzer im Essener Stadtverkehr. Da ist gerade ein Knöllchen Kalle neu reingekommen und den hat uns die Elke gemeldet und der steht an der Raterstraße in Richtung der Harzbachstraße.
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2: Unser Thema heute Nachmittag hier bei Radio ist Essen ist, wie kommen wir eigentlich durch die Stadt, durch Essen?
1: Gerade haben wir ja schon vom Radentscheid gehört in den Radio Essen Nachrichten, aber es gibt ja noch ein paar mehr Möglichkeiten durch die Stadt zu fahren.
2: Reden wir gleich drüber hier bei Radio Essen. Wir sind Svenja Trappmann und Tobias Wolf.
1: Hallo!
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0: Set ist das in der Radio Essen Spätschicht für euch gewesen.
1: Mit Sleeping in My Car. Ja, ich erzähle euch, glaube ich, nichts Neues, wenn ich sage, wir in Essen haben wirklich unendlich viele Baustellen und eigentlich kannst du gerade am besten nur zu Hause bleiben.
0: Genau, deshalb hast du ja, Tobias, dir mal ein paar Gedanken gemacht, was denn die beste Möglichkeit ist, hier in Essen von A nach B zu kommen.
1: Eigentlich kann man es gerade nicht richtig machen, wenn man in Essen unterwegs ist. Bahn,
2: Information zu S1, heute ohne Halt in Duisburg-Schlenk, Duisburg-Buchholz, Duisburg-Rosenbaum.
1: Ja gut, die üblichen Probleme.
2: Duisburg-Ram.
1: Ja, reicht dann jetzt auch, danke.
2: Flughafen.

0: Terminal.
1: Mit dem Fahrrad versinkst du im Schlagloch, mit dem Auto stehst du nur im Stau und beim Auto, da kommen ja dann auch noch diese krassen Spritpreise dazu. Na gut, vielleicht nehmen wir doch die Bahn. Ach nee, das klappt ja auch nicht, da ist ja gerade gesperrt. Also zumindest, wenn ihr nach Duisburg oder Düsseldorf wollt. Aber nee, es gibt ja den RE100. Das ist ein super Retro-Zug zwischen Essen und Düsseldorf. Der fährt die S6-Strecke und der ist so laut, dass ihr in Werden und Kettwig wahrscheinlich bald Hörgeräte braucht. Dann doch lieber zu Fuß gehen. Das klappt ja meistens ganz gut, es sei denn, man muss gerade wieder über die ganzen Baustellenzäune steigen. Wenn man da dann hinfällt, da kann man sich immerhin sicher sein, der Rettungswagen, der ist dann innerhalb von 5 bis, naja, 25 Minuten da, wenn der auch mal durch Stau und Baustellen gekommen ist.
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0: Ein Ausflug in die 80er mit den Hooters und Johnny B hier bei Radio Essen am Dienstagnachmittag.
1: Und gleich hören wir hier bei Radio Essen noch The Weeknd mit Dancing in the Flames. Und ich habe gerade mal so ein bisschen geschaut. The Weeknd war dieses Jahr schon hier bei uns in Deutschland. Er war in München und in Frankfurt. Und jetzt am Samstag geht es ein bisschen weiter weg für ihn, nämlich nach Tokio.
0: Wir haben ihn gleich hier im Programm. Mit Dancing in the Flames bei Radio Essen.
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1: Mit Maite Albrecht. Schönen guten Tag. Die Spritpreise explodieren. Im Tagesdurchschnitt waren gestern für einen Liter Super E10 rund 2,28 Euro fällig, teilte der ADAC mit. Das war gut 1 Cent mehr als am Sonntag. Diesel kostete etwa 2,41 Euro pro Liter und ist somit nur noch wenige Cent vom Rekordpreis entfernt. Jetzt hat sich Bundeskanzler Merz in die Diskussion eingeschaltet. Bei einem Unternehmertag in Berlin kündigte er kurzfristige Entlastungen für die Bürgerinnen und Bürger an.
2: Für viele Menschen, die täglich das Auto brauchen, ist eine Belastungsgrenze erreicht. Und ich bin der Meinung, dass wir handeln müssen. Das genaue Instrumentarium steht noch nicht fest. Sie können aber davon ausgehen, dass wir sehr bald einen Vorschlag dazu vorlegen werden.
1: Es gebe dazu einen engen Austausch in der Bundesregierung und mit den Ländern, sagte Merz weiter.

0: Seit Tagen sorgen die explodierenden Spritpreise für eine neue Debatte in der Bundesregierung. Das CDU-geführte Bundeswirtschaftsministerium spricht sich für gezielte Direktzahlungen an Geringverdiener aus. Die SPD ist dagegen für einen Spritpreisdeckel und eine Übergewinnsteuer. Generalsekretär Klüssendorf warf den Ölkonzernen vor, Rekordgewinne auf Kosten der Bürger zu machen. Und jetzt weitere wichtige Nachrichten im Überblick. Und da bleiben wir erst noch bei Bundeskanzler Merz. Nach den Landtagswahlen am kommenden Sonntag könnte sich entscheiden, ob sich Bundeskanzler Merz im Amt halten kann. Der CDU-Chef hat das Parteipräsidium für den Wahlabend zu einer formellen Sitzung nach Berlin eingeladen. Dabei soll es um die Ergebnisse der Wahlen in Mecklenburg-Vorpommern und Berlin gehen und um die Folgen. Es gibt Spekulationen, dass Merz von den CDU-Landeschefs gestürzt werden könnte. Polen verstärkt seine Grenzposten zur Ukraine. Grund sind die russischen Drohnenangriffe auf einen Zug von Kiew nach Warschau und auf eine Tankstelle im ukrainischen Grenzgebiet. Die Ereignisse der letzten Tage würden zeigen, dass Russlands Vorgehen die Sicherheit ganz Europas gefährde, schrieb Polens Verteidigungsminister bei X. Deswegen sollen die Grenzposten jetzt mit zusätzlichen Schutzbarrieren und Wachtürmen verstärkt werden. München hat den Zuschlag für gleich zwei große Sportereignisse in den nächsten Jahren bekommen. 2028 findet dort das Champions-League-Finale statt und 3 Jahre später folgt die Leichtathletik-WM. München hofft dadurch auf Rückenwind für eine deutsche Olympiabewerbung ab 2036. Mediziner warnen davor, den Verkauf von Nikotinbeuteln in Deutschland zu erlauben. Das Verbot müsse bestehen bleiben, vor allem zum Schutz von Kindern und Jugendlichen. Das fordern die Bundesärztekammer und mehrere medizinische Fachgesellschaften in einem gemeinsamen Appell. Die kleinen Beutel werden unter die Oberlippe geschoben und enthalten zwar kein Tabak, dafür aber zum Teil große Mengen Nikotin. Bei Kindern und Jugendlichen könne das die Entwicklung des Gehirns beeinträchtigen, warnen die Experten. Außerdem könnte eine Verkaufsfreigabe den Einstieg in den Nikotinkonsum erleichtern. In Deutschland dürfen die Nikotinbeutel, die zum Beispiel mit Zimt- oder Himbeergeschmack aromatisiert werden, nicht in Geschäften verkauft werden. Die Tabakbranche will das ändern. Und das waren die Nachrichten mit Maite Albrecht.
1: Jetzt schauen wir aufs Wetter hier bei Radio Essen und der Liegestuhl steht im Studio. Es ist auch nochmal heute ein ganz schöner Sommertag. Das Wetter bei Radio Essen 27 Grad. Die haben wir im Moment an der Radio Essen Wetterbude in Harzhof. Dazu gibt's heute ordentlich viel Sonne auf jeden Fall. Morgen dann leider mehr Wolken, dazu dann 19 Grad. Also genießt den Tag heute auf jeden Fall nochmal.
2: Der Radio Essen Verkehrsservice um kurz nach 5. Habe ich einen Stau für euch auf der A40 Essen Richtung Dortmund zwischen Bochum-Wattenscheid West und Bochum-Hamme. 2 Kilometer Stau plus aber eine Viertelstunde da. Schauen wir direkt in den Essener Stadtverkehr rein. Da sieht es gerade wirklich ziemlich rot auf meiner Karte aus, rund um den alten Essener Bahnhof, vor allem auf der Höfelstraße. Da braucht ihr gerade in beide Richtungen eine halbe Stunde mehr als sonst. Ansonsten sieht es im Essener Stadtverkehr okay aus, würde ich sagen, für kurz nach 5. Trotzdem ist es noch ein bisschen voller auf der Altendorfer Straße oder auch auf der Ruhrallee stadtauswärts. Gucken wir noch ganz schnell auf einen der 3 Knöllchenkalle, der Blitzanhänger der Stadt Essen. Der steht nämlich im Mühlenbruch in Richtung Stoppenberg.
1: Ja, tanken wird teurer, das merken wir irgendwie gerade alle, ne?
2: Der Tankstellenverband hat deswegen aber jetzt gesagt, vielleicht könnten die Preise sogar bald um die 3 Euro steigen. Das ist schon ziemlich krass, oder?
1: Ja, auf jeden Fall. Und das Ganze ist natürlich ein Riesenproblem für alle, die eben ja, mit dem Auto durch die Gegend fahren müssen. Vielleicht fragt ihr euch jetzt auch, warum gibt es dann eigentlich gerade keinen Tankrabatt?
2: Das klären wir gleich. Wir sind Svenja Trappmann und Tobias Wolf.
1: Hallo.
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0: Michael Jackson, The Way You Make Me Feel, hier bei Radio Essen in der Spätschicht. Und ich glaube, das ist eine Frage, die stellen sich gerade viele, vor allem an den Zapfsäulen. Warum sind die Spritpreise eigentlich gerade wieder so hoch? Svenja, du hast so ein bisschen eine Erklärung dafür, ne?
1: Ja, ich probiere es zumindest mal. Im Grunde ist es so, weil der Krieg im Moment einfach noch weiterläuft und gerade auch deswegen keine Aussicht bzw. eine Lösung in Sicht ist. Dadurch ist Öl teurer geworden und wenn dieses Öl halt teurer wird, dann zieht auch der Spritpreis direkt nach und das merkt man dann halt dann relativ schnell beim Tanken.

0: Jetzt denke ich mir, warum eigentlich kein neuer Tankrabatt?
1: Ja, wir hatten den ja schon und dadurch sind die Preise ja wirklich nach unten gegangen. Mhm. Das wäre also eigentlich eine relativ naheliegende Idee. Wirtschaftsministerin Katharine Reiche sagt dazu aber gestern Abend bei RTL NTV.
2: Gemeinsam haben wir entschieden in der Koalition, dass dafür momentan die finanziellen Spielräume nicht da sind. Generell, glaube ich, ist es aber richtig, an die Energiesteuern zu schauen.
1: Ja, dieser Tankrabatt kostet den Staat einfach halt sehr viel Geld und sie meint halt, ja, das ist im Moment einfach nicht drinne und man weiß ja auch gar nicht, ob diese Entlastung wirklich am Ende bei den Autofahrern auch komplett ankommt. Deswegen sagt sie, das ist aktuell wirklich keine Lösung und vom Tisch.
0: Wir haben euch deswegen mal gefragt und klar ist, die Benzinpreise, die tun gerade ganz schön weh.
3: Ja, wird immer schlimmer, ne? Geht immer höher die Preise, ne? Man muss ja tanken, man muss zur Arbeit, es führt kein Weg dran vorbei.
4: Ich muss teilweise um 6 Uhr an der Baustelle sein, habe meistens eine Stunde, anderthalb Fahrt, da fahren keine Busse oder Züge.
5: Was ist denn mit den Leuten, die jeden Tag zum Arbeiten müssen? Sanitär, Heizungsfirmen und so weiter, die losfahren. Ist ja eine Riesensauerei, oder nicht?
4: Da ich das Auto auch beruflich brauche, über 3 Euro, da fängt das schon an, echt weh zu tun.
0: Ja, die Frage ist jetzt natürlich, was sind die Alternativen? Katharina Reiche sagt ja, man muss vielleicht eher mal auf die Energiesteuer schauen, ne?
1: Ja, es geht halt vor allem darum, wo kann man Abgaben vielleicht senken, damit die Preise halt nicht noch höher gehen und damit wir als Bürger halt nicht noch mehr belastet werden. Und aus dem Finanzministerium kommt dazu noch die Idee, auf EU-Ebene bei den Übergewinnen der Ölkonzerne halt ranzugehen. Mhm. Also unterm Strich aber trotzdem erstmal kein Tankrabatt, sondern irgendwie andere Wege, um uns zu entlasten. Aber wie die genau aussehen werden und vor allem wann die kommen, naja, das bleibt noch abzuwarten.
0: Also eher keine schnelle Lösung beim Thema teure Spritpreise, meine Güte. Wir haben drüber gesprochen hier bei Radio Essen in der Spätschicht. Leonie jetzt hier bei uns. 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

0: Down von Linkin Park hier bei Radio Essen in der Spätschicht.
1: Svenja, fällt dir was auf?
0: Was genau?
1: Mein T-Shirt.
0: Das sieht schön aus. Ist das ein Peace-Zeichen da drauf?
1: Nein, es ist das Linkin Park-Logo, Svenja. Also wirklich.
0: Ach so.
1: Linkin Park haben wir gerade gehört hier bei uns mit Burn It Down. Hier ist Radio Essen. Hi.
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0: Jason Derulo bei Radio Essen in my head. Es ist jetzt 5:30.
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2: Dafür ist jetzt Christian Banja aus den Radio Essen Nachrichten hier. Hallo.
3: Guten Tag.
0: Ja, ein Liter Diesel für 2,40 Euro, Super für 2,36 und E10 für 2,30 Euro. Das klingt erstmal wie so ein schlechter Scherz, aber das sind tatsächlich die Spritpreise an einigen Tankstellen hier in Essen heute Nachmittag, ne?
3: Genau, das bedeutet auch schlechte Stimmung an den Zapfsäulen, auch an einer Tankstelle an der Joachimstraße in Krai.
4: Man muss ja tanken, man muss zur Arbeit, es führt kein Weg dran vorbei.
5: Ich muss teilweise um 6 Uhr an der Baustelle sein, habe meistens eine Stunde, anderthalb Fahrt, da fahren keine Busse oder Züge.
6: Was ist denn mit den Leuten, die jeden Tag zum Arbeiten müssen? Sanitär, Heizungsfirmen und so weiter, die losfahren.
0: Bundeskanzler Merz hat ja jetzt auch gesagt, wir müssen handeln.
3: Genau.
0: Was hat er genau vor?
3: Also er hat angekündigt, dass es Entlastungen geben soll. Wie die jetzt genau aussehen, das wird im Moment noch beraten. Der Kanzler spricht auf jeden Fall von Preistreiberei durch die Mineralölkonzerne.
2: Und jetzt die Kurzmeldungen aus der Stadt.
3: Wir steigen um vom Auto aufs Fahrrad. Der Initiative Radentscheid geht der Ausbau der Radwege in Essen nicht schnell genug. Sie hat deswegen Unterschriften gesammelt und will einen Bürgerentscheid erzwingen. Darum geht es morgen auch in der Ratssitzung. Die Stadt hat aber schon gesagt, Bürgerentscheide sind zwar für konkrete Fragen möglich, nicht aber für die allgemeine Richtung der Verkehrspolitik. Am Abzweig Katernberg gibt es Probleme mit einem baufälligen

0: Haus. An dem Gebäude an der Gelsenkirchener Straße könnten Teile eines Erkers herunterfallen. Deswegen wurde der Erker abgestützt. Der Bürgersteig davor ist gesperrt. Die Stadt hat den Eigentümer aufgefordert, die Schäden zu reparieren. Und wir kommen noch zur guten Nachricht. Einen Vertrag gegen die Einsamkeit, den gibt es jetzt bei uns in Essen. Oberbürgermeister Thomas Kufen und Ministerpräsident Henrik Wüst haben das Papier gestern unterschrieben. Damit soll in Zukunft niemand mehr allein sein. Auch Vereine und Firmen sollen mitmachen und sich anschließen. Sie versprechen, wir passen auf unsere Leute auf und sprechen sie an, wenn sie einsam wirken. Außerdem wollen sie mehr Orte schaffen, wo man sich treffen kann. Und das waren die Nachrichten für und aus Essen. Hier geht es weiter mit der Radio Essen Spätschicht.
1: Und mit dem Blick aufs Wetter, und da gibt es nochmal ganz schön viel Sonne am Himmel über der Stadt. 27 Grad haben wir an der Radio Essen Wetterbude in Heising. Also nochmal kurze Hosenwetter heute. Heute Nacht geht es dann runter auf 16 Grad. So ein bisschen Regen kann eventuell auch dabei sein, aber morgen, da bleibt es dann wieder meistens trocken. Allerdings wird es deutlich kühler und auch deutlich bewölkter, maximal dann 19 Grad.
2: Und jetzt schauen wir um kurz nach 5:30 nochmal auf den Radio Essen Verkehrsservice. Da sieht es auf den Autobahnen mittlerweile sehr gut aus. Ihr müsstet überall gut durchkommen, aber im Essener Stadtverkehr, da müsst ihr noch an einigen Stellen gerade ein wenig mehr Zeit einplanen. Zum Beispiel auf der Gladbecker Straße zwischen der Grillostraße und dem Kreuz Essen Nord. Da braucht ihr gerade 20 Minuten länger. Und generell da um die Gladbecker rund um die Höfestraße und Alten Essener Straße braucht ihr mindestens 20 Minuten länger. Dann ist es noch ein bisschen voller auf der Ruhrallee stadtauswärts und auch auf der Altendorfer Straße. Schauen wir noch kurz auf die Blitzer. Da hat uns die Elke noch einen gemeldet auf der Bismarckstraße in Richtung der Gruger. Und einer der drei Knöllchenkarte steht im Deipenbecktal in Richtung Kupferdreh.
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1: Einen schönen Dienstagnachmittag. Hier ist Radio Essen und hier sind Svenja Trappmann und Tobias Wolf.
2: Hallo.
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0: Und ihr hört jetzt unseren neuen gemeinsamen Song
1: Wild

0: Wildfire hier in der Radio Essen Spätschicht. 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
2: Und jetzt bei uns in der Radio Essen Spätschicht Echo Smith und Cool Kids.

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0: Das ist Kamerad hier bei Radio Essen in der Spätschicht mit Feel Alive. Wir sind Tobias Wolf und Svenja Trappmann. Wir verabschieden uns gleich, aber wir lassen euch gleich vor den Nachrichten noch Iliver und Apache mit Wunder da.
1: Ja, Iliver war ja auch schon in diesem Jahr, sogar vor ein paar Wochen noch hier bei uns am Baldener See. Und ich kann dir eins sagen, Tobias, dieses Konzert, wow, das war ein Banger.
0: Also gleich Iliver und Apache hier bei uns im Radio. Vorher aber noch den WM-Song von Shakira und Burna Boy, Die Die. Wir sagen tschüss und ja, bis morgen, ne?
1: Tschüss.

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1: Mit Malte Albrecht, guten Abend. Die Spritpreise in Deutschland steigen und steigen. Jetzt hat Bundeskanzler Merz in Aussicht gestellt, die Bürger zu entlasten. Für viele Menschen, die täglich das Auto brauchen, sei eine Belastungsgrenze erreicht, sagte er auf einer Wirtschaftsveranstaltung in Berlin. Die Bundesregierung müsse handeln. Wie genau, ließ der Kanzler aber offen. Der Bund tausche sich über das Thema gerade mit den Ländern aus. Es werde schon sehr bald einen Vorschlag geben, sagte Merz. Und wir bleiben noch bei Merz. Der Bundeskanzler steht vor den Landtagswahlen am Sonntag in Mecklenburg-Vorpommern und Berlin enorm unter Druck. Jetzt hat er die CDU-Spitze für den Wahlabend zu einer Sitzung eingeladen. Dabei soll es um die Wahlergebnisse und ihre Folgen gehen und damit auch um seine politische Zukunft. Frage an Ronny Thorau. Zeigt schon das Einberufen der Sitzung am Wahlabend, wie sehr Merz wackelt?
2: Also, dass Parteispitzen auch in der CDU nach einem Wahlabend beraten, ist nicht ungewöhnlich, aber meist gibt's da eher informelle Einladungen. Das kommen dann auch nur begrenzt Eingeladene wirklich vorbei. Nach der Wahl in Sachsen-Anhalt zum Beispiel kam von den CDU-Ministerpräsidenten nur Daniel Günther vorbei, was von manchen Politikbeobachtern als eins von vielen Zeichen für Merz' Autoritätsverlust gewertet wurde. Jetzt lädt Merz formell das Parteipräsidium für Sonntagabend ein. Das muss nicht automatisch heißen, dass er irgendwie da hinschmeißen will oder konkrete Pläne hat, aber vielleicht will er zumindest von Angesicht zu Angesicht von allen Wichtigen in der CDU wissen, ob sie ihm noch als Kanzler folgen.
1: Wie wahrscheinlich ist es denn, dass Merz als Kanzler gehen muss nach dem Wahlabend am Sonntag?
2: Ja, also vor einigen Wochen hieß es eher, wenn der Kanzler ausgetauscht werden sollte, dann eher erst nach der NRW-Wahl im nächsten Frühjahr. Aber als der Absturz der CDU in Sachsen-Anhalt jetzt noch schlimmer gekommen ist als ohnehin vorausgesagt, da hat sich das so gefühlt ein bisschen beschleunigt. Es gibt jetzt mehr Berichte, dass es in der Union sehr stark rumort und viele da glauben, mit Merz geht es einfach nur noch bergab. Und vor allem, wenn die CDU in Mecklenburg-Vorpommern jetzt sogar mit unter 5% aus dem Landtag fliegen sollte, dann könnte es mit Merz vielleicht doch schneller zu Ende gehen.
1: Danke, Ronny. Und das sind weitere Nachrichten. Deutschland und die USA könnten im Rüstungsbereich künftig enger zusammenarbeiten. Darüber will Verteidigungsminister

0: Verteidigungsminister Pistorius heute mit seinem US-Kollegen Hexes in Washington sprechen. Systeme für die Abschreckung und Verteidigung könnten schneller und in größerer Zahl bereitgestellt werden, sagte Pistorius. In Teilen der Niederlande war der Bahnverkehr heute zeitweise massiv eingeschränkt. Unbekannte hatten an rund 30 Stellen Rohre und andere Gegenstände auf die Gleise gelegt. Das Computersystem empfing dadurch Signale, wonach die Gleise an den betroffenen Stellen belegt und nicht befahrbar waren. Mittlerweile läuft der Bahnverkehr wieder weitgehend normal. Preiserhöhung ohne Zustimmung. Verbraucherschützer nehmen sich gleich drei Streaming-Anbieter vor, und zwar Netflix, Apple TV und Wow. Sie wollen für Kunden Rückzahlungen in Höhe von 200 bis 700 Euro durchsetzen, abhängig vom jeweiligen Vertrag. Der Verbraucherschutzverein wirft den Anbietern vor, sie hätten die Preise laufender Abos wiederholt angehoben, ohne die gesonderte Zustimmung ihrer Kunden einzuholen. Und das waren die Nachrichten mit Malte Albrecht.
1: Das Wetter.
2: Bevor es richtig zuzieht, nehmen wir noch die letzten Sonnenstrahlen mit heute Abend. Ne? Später zieht Regen durch, teilweise können sich auch stärkere Gewitter bilden mit Hagel und Starkregen dabei. Und die kühlen ordentlich ab. Morgen bekommen wir maximal zwischen 17 und 21 Grad in der Spitze. Und dazu ist es bewölkt und zeitweise regnerisch.
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2: Wir schauen auf die Autobahn, das sind hier die längsten Staus. A3 Frankfurt-Oberhausen zwischen Dreieck Köln-Holmar und Kreuz Leverkusen 8 Kilometer, 10 Minuten dauert es länger. A4 Aachen-Köln zwischen Kreuz Köln-West und Köln-Eiffeltor 5 Kilometer, eine knappe Viertelstunde müsst ihr mehr einrechnen. Dann die Gegenrichtung A4 Köln-Aachen zwischen dem Dreieck Köln-Holmar und Köln-Eiffeltor auch 5 Kilometer Stau, auch eine Viertelstunde plus. A46 Brilon-Arnsberg-Neheim zwischen Arnsberg-Altstadt und Neheim-Süd 1 Kilometer Stau, 11 Minuten kommen obendrauf. A61 jetzt Koblenz-Mönchengladbach zwischen Rheinbach und Weilerswist, 11 Kilometer nach einem Unfall, da ist nur ein Fahrstreifen frei, 50 Minuten dauert es länger. Und A555 Bonn-Köln zwischen Wessling und Köln-Rodenkirchen, 2 Kilometer nach einem Unfall, die Autobahn ist aktuell gesperrt, ein Rettungshubschrauber ist im Einsatz. Schönen Abend zusammen, Natascha Wittmark hier. Ich hoffe, ihr habt es mittlerweile in euren verdienten Feierabend geschafft und könnt noch so ein paar Sonnenstrahlen mitnehmen heute Abend. Ab morgen sehen wir ja nicht mehr so viel, ne? Dazu habe ich jetzt Pink für euch mit Trustful.
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0: Knapp 30 Grad draußen. Im Supermarkt liegen Spekulatius und Lebkuchen aus. Und wir feiern dazu frühes Weihnachten.
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0: 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Und weil es so schön ist, hören wir jetzt Nico Santos in voller Länge. Das ist Why Don't

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1: Am 15. September mit Christian Barnier aus den Radio Essen Nachrichten.
2: Und Anna Bartel aus der Radio Essen Redaktion. Guten Tag.
1: Schön, dass ihr mit dabei seid. Wir sprechen jetzt über alles, was heute wichtig war. Die Spritpreise sind gerade so hoch, dass die Stimmung an den Tankstellen richtig schlecht geworden ist. Und Bundeskanzler Merz will reagieren. Außerdem Streit um Radwege in Essen, ein Kellerbrand in Katernberg und zum Schluss haben wir natürlich noch unsere gute Nachricht.
2: Fangen wir mit dem Sprit an. Ein Liter Diesel kostet heute Nachmittag an einigen Tankstellen 2,40 Euro, Super 2,36 Euro und E10 immer noch 2,30
1: Euro. Das klingt tatsächlich fast nach einem schlechten Witz. Auch an der Joachimstraße in Kreide war die Stimmung an der Zapfsäule heute entsprechend.
3: Man muss ja tanken, man muss zur Arbeit. Es führt kein Weg dran vorbei.
4: Ich muss teilweise um 6 Uhr an der Baustelle sein, habe meistens eine Stunde, anderthalb Fahrt. Da fahren keine Busse oder Züge.
5: Was ist denn mit den Leuten, die jeden Tag zum Arbeiten müssen? Sanitär, Heizungsfirmen und so weiter, die losfahren.
2: Bundeskanzler Merz hat auch schon reagiert heute. Er sagt, wir müssen handeln. Er hat angekündigt, dass es Entlastungen geben soll.
1: Wie die ganz genau aussehen, das wird im Moment aber noch beraten. Der Kanzler spricht von Preistreiberei durch die Mineralölkonzerne. Und dann schauen wir auf ein Essener Thema, das gerade für Streit sorgt. Vom Auto geht es jetzt direkt aufs Fahrrad. Es geht nämlich um die Radwege. Der Essener Stadtrat hat vor einem guten halben Jahr neue Leitlinien beschlossen. Die sagen, Radwege bleiben zwar wichtig, aber sie sollen nicht mehr so stark bevorzugt werden wie bisher. Auch Straßen und der Autoverkehr sollen weiter eine große Rolle spielen.
2: Dabei hatte die Stadt vor 6 Jahren noch versprochen, sehr viel Geld in den Ausbau der Radwege zu stecken. Dagegen hat jetzt die Gruppe Radentscheid Unterschriften gesammelt und zwar über 20.000.
1: Die Gruppe sagt, wenn die Stadt die Entscheidung nicht zurücknimmt, dann soll es einen Bürgerentscheid geben. Dann könnten alle Essenerinnen und Essener darüber abstimmen. Die Unterschriften braucht diese Gruppe, damit das auch was wird.
2: Die Stadt

0: Sagt jetzt, die Fragestellung, die in diesem Bürgerentscheid steht, die ist einfach zu ungenau. Es geht nämlich darum, dass man bei einem Bürgerbegehren nur über eine ganz konkrete Sache abstimmen könne. Das ist aber in dem Falle nicht der Fall und deshalb könnte es sein, dass das Ganze scheitert.
1: Morgen wird das Ganze dann im Rat erstmal besprochen.
0: Bleiben wir kurz noch beim Thema Stadtplanung. Das Gugabad soll doch kein Dach bekommen, obwohl sich das viele Essenerinnen und Essener immer wieder gewünscht haben.
1: Und geprüft wurde das schon. Es wäre tatsächlich auch machbar gewesen, zumindest über dem Nichtschwimmerbecken. Aber der Vorschlag ist wieder vom Tisch.
0: Die Stadt befürchtet, dass der Umbau nämlich sonst deutlich länger dauert und teurer wird. Das Gugabad muss ohnehin schon aufwendig saniert werden. Und wenn da noch ein Dach dazu kommt, könnte das einfach zu viel werden. Morgen sollen die Politiker im Rat beschließen, dass dieser Vorschlag mit dem Dach in der Schublade bleibt.
1: Also bleibt das Gugabad erstmal ein Freibad, zumindest für die nächsten Jahre. Gestern Abend hat es in Katernberg gebrannt. Die Feuerwehr musste ausrücken und zwar zum Ottenkemper Weg.
0: Als die Feuerwehr ankam, war alles schon verraucht. Die Keller sind bei solchen Einsätzen oft besonders schwierig. Das hat die Feuerwehr uns gegenüber schon öfter gesagt. In diesem Fall waren wohl alle Kellerräume auch miteinander verbunden. Deswegen konnte sich das Feuer auch so schnell ausbreiten.
1: Unseren Informationen nach könnte da eine Matratze gebrannt haben. Das muss die Polizei aber noch abschließend untersuchen. Immerhin verletzt wurde niemand.
0: Und direkt in der Nähe, auch in Katernberg, am Abzweig an der Gelsenkirchener Straße, gibt es noch ein anderes Problem. An einem alten Haus könnten Teile eines Erkers herunterfallen. Der Erker wurde jetzt abgestützt, aber der Bürgersteig davor ist gesperrt. Die Stadt hat den Eigentümer aufgefordert, die Schäden zu reparieren.
1: Und noch ein paar kurze Sachen. Die Humboldtstraße in Fullerum wird umgebaut. Die Stadt baut einen neuen Streifen zum Parken und Radfahren und Fußgänger können da auch langlaufen. Das ist nötig, weil das Feld daneben verkauft wurde und unklar ist, ob der neue Eigentümer den bisherigen Fußweg und die Parkfläche auf seinem Grundstück auch weiter dulden wird.
0: Und der Ferienpass im Sommer ist richtig gut angekommen. 6000 Kinder haben ihn benutzt, doppelt so viele wie im letzten Jahr. Damit kamen sie günstiger ins Schwimmbad oder in den Grugerpark. Jetzt startet schon die Anmeldung für den Ferienspatz in den Herbstferien mit Ausflügen in Freizeitparks oder in Fußballcamps. Viele Angebote sind auch hier kostenlos.
1: Und jetzt noch unsere gute Nachricht. In Essen sollen sich in Zukunft weniger Menschen einsam fühlen. Die Stadt hat so eine Art Vertrag gegen die Einsamkeit entwickelt.
0: Oberbürgermeister Thomas Kufen hat ihn gestern unterschrieben und auch NRW-Ministerpräsident Hendrik Wüst. In Zukunft sollen sich möglichst viele Verbände, Vereine, Unternehmen und Organisationen anschließen. Sie versprechen dann alle gemeinsam, wir schauen hin, ob Menschen sich einsam fühlen könnten und wir wollen mehr Orte schaffen, wo sich Menschen treffen.
1: Das klingt doch gut. Und das war der Nachrichtenüberblick für heute am 15. September. Die nächsten Nachrichten bei uns aus Essen hört ihr morgen früh wieder ab 5.30 Uhr hier bei Radio Essen.
2: 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Das Wetter.
3: Das geht recht sommerlich zu Ende heute und morgen am Mittwoch geht's dann herbstlich weiter. Am späten Abend ziehen nämlich Schauer durch, teils auch stärkere Gewitter und die sorgen für einen Temperatursturz. Morgen bekommen wir maximal 21 Grad in der Spitze und dazu ist es bewölkt und zwischendurch regnerisch. Von der Sonne sehen wir dann nicht so viel.
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3: Mit den längsten Staus. A2 Hannover-Dortmund zwischen Kreuzbad Oeynhausen und Flotow West. 2 Kilometer, 10 Minuten dauert's länger. A4 Köln-Aachen zwischen dem Dreieck Köln-Holmar und Köln-Eifeltor. 4 Kilometer, eine knappe Viertelstunde kommt oben drauf. A40 Dortmund-Duisburg zwischen Bochum-Wattenscheid West und dem Dreieck Essen-Ost. 4 Kilometer, 22 Minuten müsst ihr mehr einrechnen. Dann A45 Gießenhagen zwischen Ehringshausen und Herborn Süd. 3 Kilometer, eine Viertelstunde on top. A61 Koblenz-Mönchengladbach zwischen Rheinbach und Weilerswist. 11 Kilometer nach einem Unfall, eine gute halbe Stunde dauert es da länger. Und A555 Bonn-Köln zwischen Wessling und Kreuzköln Süd. 4 Kilometer nach einem Unfall, die Autobahn ist da aktuell gesperrt. Kommt gut durch und an. Gleich hören wir mal, wie es in Manchester so läuft. Da ist ja gerade wieder meine Kollegin aus der Musikredaktion, Annick Manoukian. Und zusammen mit Iggy Kelly bastelt sie da fleißig weiter an unserem diesjährigen Lichtblicke-Song. Vielleicht können wir ja auch mal wieder ein bisschen was draus hören. Schauen wir mal. Die sind da ja sehr streng.
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0: Moment. So, und jetzt hören wir mal, wie es in Manchester so läuft.
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0: Ja, Iggy Kelly und unsere Musikchefin Annick Manoukian, die sind wieder im Studio bei Iggys Musikproduzenten seines Vertrauens und finalisieren da gemeinsam unseren diesjährigen Lichtblicke-Song. Wir haben schon gehört, heute Morgen gab es Stress am Flughafen, weil die Sicherheitskontrolle so lange gedauert hat, Annick. Aber ihr seid jetzt da im Studio in Manchester. Wie läuft's bisher?
2: Ja, das Schöne hier ist, dass bei Iggys Produzenten die Tage irgendwie erstmal mit ausführlich Kaffee trinken anfangen. Genau das haben wir vorhin auch gemacht. Jetzt sind wir aber gerade im Studio und ich habe mich jetzt mal kurz rausgeschlichen. Mhm. Wir wollten ja noch eine Bridge schreiben und da sind wir auch gerade fleißig dran.
3: I think this part would be good to give people an info. Just do, as you said, the just do it feeling.
4: Yeah, like, shine your light, what you waiting for?
3: Yeah, something like this, yes.
4: Make it all about that.
0: Geil! Ich habe jetzt schon ein bisschen Bock weiterzuhören, aber ihr seid ja streng, ne? Und du sag mal, ich gönn's dir ja, dass du immer nach Manchester fliegen darfst, ne? Aber warum besteht Iggy Kelly eigentlich ausgerechnet auf dieses Studio mit diesem Produzenten?
2: Ehrlich gesagt, das habe ich mich auch am Anfang gefragt, aber das ist hier so eine eingeschweißte, vertraute Musiktruppe, die da jetzt zusammen an diesem Song arbeitet. Matt, Andre und Straff heißen die drei Produzenten. Die kennen sich untereinander schon seit Jahren und verbringen halt auch so einfach gerne Zeit miteinander.
5: We know each other inside out. Mm. Like Iggy's been coming here 2-3 years?
4: More. 5 years, I think.
5: Me and Andre have known each other 12 years. Mm. Me and Straff have been working together for 2-3 years.
4: Yeah.
5: That's why you probably see it, like, feel so effortless, but that's a lot of... It's a lot of time together.
4: And we also really like spending time together and value each other's opinions.
6: Yeah,
4: and we just like, if someone here says something, then...
5: You've got to listen.
4: You listen. Yeah, no, you listen because you're like, I appreciate what they're doing and it's just a mutual respect.
0: Ja, das ist das Beste, ne? Arbeit, die sich gar nicht wie Arbeit anfühlt. Dann weiter viel Spaß auf jeden Fall in Manchester. Wir sind sehr gespannt auf das Ergebnis.
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2: Mit Malte Albrecht. Guten Abend. Ob es die eigene Lieblingsserie ist, ein neuer Film oder Live-Sport, Streaming wird in Deutschland immer beliebter. Viele Nutzer kostenpflichtiger Angebote haben direkt mehrere Abos gleichzeitig und das, obwohl die Preise in den letzten Jahren gestiegen sind. Genau dagegen gehen jetzt Verbraucherschützer vor mit 3 Verbandsklagen gegen Netflix, Apple TV und Wow. Thorsten Adolfs aus dem News-Team, worum geht es denn genau bei den Klagen?
3: Es geht um die Preise laufender Abos. Nach Angaben des Verbraucherschutzvereins haben die Anbieter ihre Preise mehrfach erhöht, ohne dafür jedes Mal die ausdrückliche Zustimmung der Kunden einzuholen. Begründet worden sei das mit entsprechenden Klauseln in den allgemeinen Geschäftsbedingungen. Die Verbraucherschützer halten diese Klauseln aber für unwirksam. Sie sagen, die Regelungen würden Verbraucher benachteiligen. Deshalb fordern sie jetzt Rückzahlungen. Je nach Vertrag könnten Betroffene zwischen 200 und 700 Euro zurückbekommen. Die Klagen laufen in Berlin und Bayern. Betroffene Kundinnen und Kunden können sich kostenlos anschließen. Hoffnung, dass sie ihr Geld wirklich wiedersehen, macht ein ganz ähnlicher Fall rund um den Sportstreaming-Anbieter DAZN. Der wird zurzeit vor dem Oberlandesgericht Hamm verhandelt. Und das Gericht hat schon erkennen lassen, dass es starke Preiserhöhungen bei DAZN in den Jahren 2021 und 2022 wohl für rechtswidrig hält. Ein Urteil dazu soll es im November geben.
2: Thorsten, vielen Dank. Und das sind weitere Nachrichten heute Abend im Überblick. Die Preise an den Tankstellen in Deutschland explodieren. Bundeskanzler Merz hat den Bürgern deshalb jetzt Entlastungen in Aussicht gestellt. Wie genau die aussehen sollen, ist noch unklar. Man werde aber Steuern und Abgaben in den Blick nehmen und sehr bald einen Vorschlag vorlegen, sagte Merz in Berlin. Eine Übergewinnsteuer auf Extraprofite der Mineralölkonzerne, wie sie die SPD fordert, lehnt der Kanzler jedoch ab. Bundesdigitalminister Wildberger hat internationale Regeln gefordert, um die Kontrolle über künstliche Intelligenz zu behalten. Die Gefahren durch leistungsfähige KI-Modelle und KI-Agenten würden nicht an nationalen Grenzen Halt machen, sagte er den Funke-Zeitungen. Ziel müsse sein, autonomere Systeme sicher zu machen. Der Schauspieler Ralf Richter ist tot. Das hat seine Managerin bestätigt. Bekannt wurde Richter vor allem durch den Kultfilm Das Boot Anfang der 1980er Jahre. Er wurde 69 Jahre alt. Zuletzt hatte Richter mit Herzproblemen zu kämpfen. 4 von 10 jungen Erwachsenen in Deutschland würden gerne eine eigene Firma gründen. Bei den meisten bleibt es aber bei diesem Wunsch. Das zeigt eine Befragung der Bertelsmann Stiftung. Gerade mal 3% der Befragten haben diesen Schritt gewagt und ein eigenes Unternehmen auf die Beine gestellt. 3 von 10 Befragten sagten aber auch, dass Eigenständigkeit nichts für sie ist. Die meisten von ihnen bevorzugen die Sicherheit eines Angestelltenverhältnisses. Andere sagten, dass sie zu wenig über die Unternehmensgründung wissen und dass sie sich den Stress als Selbstständige nicht antun wollen. Die

0: Studienmacher fordern, die Barrieren für eine Firmengründung zu beseitigen. Befragt wurden junge Menschen zwischen 14 und 25 Jahren. Und das waren die Nachrichten mit Malte Albrecht.
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2: So ein bisschen Sommerwetter nehmen wir noch mit heute Abend. Morgen sind wir dann im Herbst. Später ziehen nämlich Schauer durch, auch Gewitter können sich bilden und dann gehen die Temperaturen deutlich nach unten. Morgen bekommen wir maximal 17 bis 21 Grad und von der Sonne sehen wir dann auch nicht so viel. Die bleibt meist hinter Wolken versteckt und Schauer ziehen auch weiter durch.
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2: Der Blick auf die Autobahn, das sind die längsten Staus. A2 Hannover-Dortmund zwischen Kreuzbad Oeynhausen und Flotow West. 3 Kilometer, gute 20 Minuten dauert's länger. Eine halbe Stunde kommt obendrauf auf der A40 Dortmund-Duisburg zwischen Bochum-Wattenscheid-West und Essen-Frillendorf. 4 Kilometer Stau da. Dann A61 Koblenz-Mönchengladbach zwischen Rheinbach und Erftstadt. 4 Kilometer Stau, 8 Minuten plus. A562 Bonn-Rheinaue-Bonn-Ost zwischen Bonn-Bad Godesberg und Bonn-Rammersdorf. 1 Kilometer, 9 Minuten plus. Und noch die A565 Meckenheim-Bonn zwischen Bonn-Poppelsdorf und Bonn-Tannenbusch. 1 Kilometer Stau nach einem Unfall auf dem rechten Fahrstreifen. 8 Minuten dauert's länger. Ich bin Natascha Wittmark. Einen schönen Abend euch. Tom Gregory habe ich jetzt. Kommt übrigens nächste Woche auf seiner Tour auch nach NRW. Spielt er in Köln. Da könnt ihr dann diese Nummer hier live hören. River ist das von ihm.
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0: Michael Schulte, 5 a.m. war das.
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0: Wie informiert ihr euch eigentlich? Also ich meine, ihr hört gerade zu, ne? Deshalb gebe ich jetzt uns frecherweise schon mal einen Punkt. Aber man informiert sich ja meist über mehrere Medien. Ne? Deshalb wollten wir mal von euch wissen, was ist denn euer Medium des Vertrauens?
2: Ich schaue mir jeden Tag die Nachrichten an.
3: Gut, oder die Tageszeitung. Ne?
4: Da lese ich also gerne auch immer die Kommentare, die da drinstehen. Und das stimmt dann oft auch mit meiner Meinung überein.
5: Ich achte ja auf die Information, die weitergegeben wird. Und dann gucke ich, ob es glaubwürdig ist oder nicht. Eher nach Gefühl tatsächlich, ja. Und dann gucke ich halt einfach, ist es für mich realistisch, eine realistische Aussage oder nicht?
0: Ja, es ist ganz unterschiedlich, ne? So wie eben auch die Medienlandschaft. Aber vor allem jetzt in Zeiten von Social Media und KI, da gibt es ja tausend Möglichkeiten, sich zu informieren. Und manchmal, da weiß man ja vielleicht auch gar nicht mehr, welchem Medium man da glauben soll. Deshalb machen wir das diese Woche zum Thema, den unabhängigen professionellen Journalismus. Und zwar mit der bundesweiten Aktionswoche Demokratie braucht viele Stimmen. Neben uns machen da ja auch viele andere Medien mit. Also von Fernsehen über Zeitung, Zeitschriften bis eben Radio. Denn wir sind davon überzeugt, dass unabhängiger Journalismus ein wichtiger Baustein der Demokratie ist und damit am Ende auch für unseren gesellschaftlichen Zusammenhalt. Und das wollen wir euch zeigen. Stichwort Fake News zum Beispiel. Die werden teilweise ja gezielt gestreut, um zum Beispiel Wahlen zu beeinflussen. Wir sprechen da später in der Stunde noch genauer drüber und auch, woran ihr Fake News erkennen könnt.
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1: Am 15. September mit Christian Barnier aus den Radio Essen Nachrichten.
2: Und Anna Bartel aus der Radio Essen Redaktion. Guten Tag.
1: Schön, dass ihr mit dabei seid. Wir sprechen jetzt über alles, was heute wichtig war. Die Spritpreise sind gerade so hoch, dass die Stimmung an den Tankstellen richtig schlecht geworden ist. Und Bundeskanzler Merz will reagieren. Außerdem Streit um Radwege in Essen, ein Kellerbrand in Katernberg und zum Schluss haben wir natürlich noch unsere gute Nachricht.
2: Fangen wir mit dem Sprit an. Ein Liter Diesel kostet heute Nachmittag an einigen Tankstellen 2,40 Euro, Super 2,36 Euro und E10 immer noch 2,30
1: Euro. Das klingt tatsächlich fast nach einem schlechten Witz. Auch an der Joachimstraße in Kreide war die Stimmung an der Zapfsäule heute entsprechend.
3: Man muss ja tanken, man muss zur Arbeit, es führt kein Weg dran vorbei.
4: Ich muss teilweise um 6 Uhr an der Baustelle sein, habe meistens eine Stunde, anderthalb Fahrt. Da fahren keine Busse oder Züge.
5: Was ist denn mit den Leuten, die jeden Tag zum Arbeiten müssen? Sanitär, Heizungsfirmen und so weiter, die losfahren.
2: Bundeskanzler Merz hat auch schon reagiert heute. Er sagt, wir müssen handeln. Er hat angekündigt, dass es Entlastungen geben soll.
1: Wie die ganz genau aussehen, das wird im Moment aber noch beraten. Der Kanzler spricht von Preistreiberei durch die Mineralölkonzerne. Und dann schauen wir auf ein Essener Thema, das gerade für Streit sorgt. Vom Auto geht es jetzt direkt aufs Fahrrad. Es geht nämlich um die Radwege. Der Essener Stadtrat hat vor einem guten halben Jahr neue Leitlinien beschlossen. Die sagen, Radwege bleiben zwar wichtig, aber sie sollen nicht mehr so stark bevorzugt werden wie bisher. Auch Straßen und der Autoverkehr sollen weiter eine große Rolle spielen.
2: Dabei hatte die Stadt vor 6 Jahren noch versprochen, sehr viel Geld in den Ausbau der Radwege zu stecken. Dagegen hat jetzt die Gruppe Radentscheid Unterschriften gesammelt und zwar über 20.000.
1: Die Gruppe sagt, wenn die Stadt die Entscheidung nicht zurücknimmt, dann soll es einen Bürgerentscheid geben. Dann könnten alle Essenerinnen und Essener darüber

0: aber abstimmen. Die Unterschriften braucht diese Gruppe, damit das auch was wird.
1: Die Stadt sagt jetzt, die Fragestellung, die in diesem Bürgerentscheid steht, die ist einfach zu ungenau. Es geht nämlich darum, dass man bei einem Bürgerbegehren nur über eine ganz konkrete Sache abstimmen könne. Das ist aber in dem Falle nicht der Fall und deshalb könnte es sein, dass das Ganze scheitert.
0: Morgen wird das Ganze dann im Rat erstmal besprochen.
1: Bleiben wir kurz noch beim Thema Stadtplanung. Das Gugabad soll doch kein Dach bekommen, obwohl sich das viele Essenerinnen und Essener immer wieder gewünscht haben.
0: Und geprüft wurde das schon. Es wäre tatsächlich auch machbar gewesen, zumindest über dem Nichtschwimmerbecken. Aber der Vorschlag ist wieder vom Tisch.
1: Die Stadt befürchtet, dass der Umbau nämlich sonst deutlich länger dauert und teurer wird. Das Gugabad muss ohnehin schon aufwendig saniert werden. Und wenn da noch ein Dach dazu kommt, könnte das einfach zu viel werden. Morgen sollen die Politiker im Rat beschließen, dass dieser Vorschlag mit dem Dach in der Schublade bleibt.
0: Also bleibt das Gugabad erstmal ein Freibad, zumindest für die nächsten Jahre. Gestern Abend hat es in Katernberg gebrannt. Die Feuerwehr musste ausrücken und zwar zum Ottenkemper Weg.
1: Als die Feuerwehr ankam, war alles schon verraucht. Die Keller sind bei solchen Einsätzen oft besonders schwierig. Das hat die Feuerwehr uns gegenüber schon öfter gesagt. In diesem Fall waren wohl alle Kellerräume auch miteinander verbunden. Deswegen konnte sich das Feuer auch so schnell ausbreiten.
0: Unseren Informationen nach könnte da eine Matratze gebrannt haben. Das muss die Polizei aber noch abschließend untersuchen. Immerhin verletzt wurde niemand.
1: Und direkt in der Nähe, auch in Katernberg, am Abzweig an der Gelsenkirchener Straße, gibt es noch ein anderes Problem. An einem alten Haus könnten Teile eines Erkers herunterfallen. Der Erker wurde jetzt abgestützt, aber der Bürgersteig davor ist gesperrt. Die Stadt hat den Eigentümer aufgefordert, die Schäden zu reparieren.
0: Und noch ein paar kurze Sachen. Die Humboldtstraße in Fullerum wird umgebaut. Die Stadt baut einen neuen Streifen zum Parken und Radfahren und Fußgänger können da auch langlaufen. Das ist nötig, weil das Feld daneben verkauft wurde und unklar ist, ob der neue Eigentümer den bisherigen Fußweg und die Parkfläche auf seinem Grundstück auch weiter dulden wird.
1: Und der Ferienpass im Sommer ist richtig gut angekommen. 6.000 Kinder haben ihn benutzt, doppelt so viele wie im letzten Jahr. Damit kamen sie günstiger ins Schwimmbad oder in den Grugerpark. Jetzt startet schon die Anmeldung für den Ferienspatz in den Herbstferien mit Ausflügen in Freizeitparks oder in Fußballcamps. Viele Angebote sind auch hier kostenlos.
0: Und jetzt noch unsere gute Nachricht. In Essen sollen sich in Zukunft weniger Menschen einsam fühlen. Die Stadt hat so eine Art Vertrag gegen die Einsamkeit entwickelt.
1: Oberbürgermeister Thomas Kufen hat ihn gestern unterschrieben und auch NRW-Ministerpräsident Hendrik Wüst. In Zukunft sollen sich möglichst viele Verbände, Vereine, Unternehmen und Organisationen anschließen. Sie versprechen dann alle gemeinsam, wir schauen hin, ob Menschen sich einsam fühlen könnten und wir wollen mehr Orte schaffen, wo sich Menschen treffen.
0: Das klingt doch gut. Und das war der Nachrichtenüberblick für heute am 15. September. Die nächsten Nachrichten bei uns aus Essen hört ihr morgen früh wieder ab 5.30 Uhr hier bei Radio Essen.
2: 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Das Wetter.
3: Heute Abend ist es noch recht mild. Später ziehen dann Schauer und Gewitter durch. Dann gehen die Temperaturen nach unten. Morgen am Mittwoch sind maximal noch 17 bis 21 Grad drin. Dazu ist es größtenteils bewölkt und zwischendurch auch regnerisch.
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3: Das sind die längsten Staus ab 7 Minuten Stauzeit. A2 Hannover-Dortmund zwischen Porta Westfalica und Flotow-West 4 Kilometer. Eine knappe halbe Stunde dauert es länger. Dann A57 Köln-Nimwegen zwischen Krefeld-Orpum und Krefeld-Gartenstadt. 2 Kilometer Stau, eine knappe Viertelstunde kommt da oben drauf. A562 Bonn-Rheinaue-Bonn-Ost. 7 Minuten dauert es länger zwischen Bonn-Bad Godesberg und Bonn-Rammersdorf. 1 Kilometer Stau da. Und noch die A565 Meckenheim-Bonn zwischen Bonn-Poppelsdorf und Bonn-Tannenbusch. 7 Minuten plus und 1 Kilometer Stau. Da, wo es geht, gute Fahrt. Und gleich sprechen wir dann über Fake News und holen uns auch mal Tipps, wie man die denn erkennen kann. Natascha Wittmark hier, einen schönen Abend.
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3: Tiffany Harris hört ihr jetzt. Habe ich letztens übrigens live gesehen. Und die klingt tatsächlich noch mal besser als ohnehin schon. Das ist sie mit Vertigo.

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0: Katharina Carpenter.
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0: Ja, wir sind mittendrin in unserer Themenwoche. Demokratie braucht viele Stimmen. Das Ganze ist ja eine bundesweite Aktion. TV, Radio, Zeitung, Zeitschriften, alle machen mit. Das gemeinsame Ziel, zeigen, warum unabhängiger Journalismus unerlässlich ist für Demokratie und den gesellschaftlichen Zusammenhalt. Und das ist in diesen Zeiten ja wichtiger denn je. In Sachsen-Anhalt wurde schon gewählt. In Mecklenburg-Vorpommern und Berlin stehen am kommenden Sonntag noch Wahlen an. Und immer häufiger gibt es im Vorfeld solcher Wahlen Fake News. Die werden gezielt verbreitet, um zu versuchen, den Wahlausgang zu beeinflussen. Wir als Radiosender arbeiten natürlich täglich daran, solche Fakes zu entlarven. Und wann immer es sie gibt, berichten wir auch drüber. Thorsten Ortmann ist unser Faktenchecker. Welche Fakes sind denn gerade im Vorfeld der Wahlen im Umlauf?
2: Ja, es gibt einige gezielte Kampagnen gegen Politiker, die zur Wahl stehen. Und neu dabei ist, dass es sich dabei jetzt auch um Landes- und Kommunalpolitiker handelt. Mhm. Erik Stehr zum Beispiel ist Lokalpolitiker der Partei Die Linke und er war Kandidat bei den Landtagswahlen in Sachsen-Anhalt und Opfer einer Fake-News-Kampagne.
3: Die Vorwürfe, die insgesamt so aufgemacht wurden, sind reichen von Mord an meiner Oma bis hin zu Betrug an meiner Universität oder auch irgendwelchen illegalen Sexpartys.
2: Es gibt andere Fake-News über Kai Wegner, Berlins regierender Bürgermeister oder auch über den Ministerpräsidenten Niedersachsens Olaf Lies.
0: Und wer steckt dahinter?
2: Ja, viele Experten und auch der Verfassungsschutz sehen Russland hinter diesen Fakes. Danach betreibt der russische Geheimdienst GRU eine eigene Desinformationskampagne namens Matruschka oder auch Overload. Caroline Schwarz, Expertin für Desinformation.
4: Man erhofft sich, Politiker zu schwächen, die sich solidarisch für die Ukraine einsetzen. Das sind aber eben auch Landespolitiker, die gerade betroffen sind, weil wir eben diese bevorstehenden Landtagswahlen haben.
2: Und solche Desinformationskampagnen zielen auch darauf ab, die Gesellschaft zu spalten und das Vertrauen in die Politik insgesamt zu schwächen. Und davon profitiert natürlich vor allem die AfD.
0: Wie kann ich mich denn selbst besser vor Fakes schützen?
2: Ja, wichtig ist immer skeptisch bleiben, gerade bei unglaublichen oder spektakulären Inhalten. Da sollte man vorher die Quelle checken, sagt Fake-Experte André Wolf.
5: Also einfach mal in eine Suchmaschine die Schlagworte meiner Information werfen und schauen, woher kommt die Information?

0: Wert noch darüber geschrieben, wie alt ist die und wie vertrauenswürdig ist die.
1: Man kann auch eine Bilderrückwärtssuche machen, einfach einen Screenshot des Fotos über die Google-Suchseite hochladen und oft findet man so die eigentliche Quelle des Posts oder auch Hinweise, dass es sich dabei um einen Fake handelt. Und dann gibt es auch noch Seiten im Netz, die aktuelle Fakes veröffentlichen, zum Beispiel auf dpa.com oder korrektiv.org.
2: Danke, Thorsten Ortmann. Wir haben für euch natürlich immer ein Auge auf aktuelle Fakes. Die Infos und Hintergründe dazu hört ihr dann hier.
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1: Ich bin Babette Büchner. Die Spritpreise klettern immer weiter. Bundeskanzler Friedrich Merz verspricht deshalb jetzt Entlastungen für Autofahrer. Eine Übergewinnsteuer auf Extraprofite der Mineralölkonzerne lehnt er jedoch ab. Genau für diese Steuer wirbt aber die SPD.
2: Immerhin einig ist man sich, dass viele Autofahrer an der Schmerzgrenze sind. Wir werden etwas gegen die Preistreiberei tun, verspricht der Kanzler. Aber eine Übergewinnsteuer hält er für rechtlich nicht durchsetzbar. SPD-Finanzminister Klingbeil will allerdings damit Entlastungen für Autofahrer gegenfinanzieren und fordert auch einen Spritpreisdeckel. Doch auch der ist umstritten in der Regierung. Dennoch sagt Merz, wir werden schnell Vorschläge auf den Tisch legen. Claudia Wächter, Nachrichtenredaktion.
1: Weltraumwaffen waren lange Science-Fiction, doch diese Zeiten scheinen vorbei. Die USA haben jetzt nach US-Medienberichten erstmals die Stationierung von Waffen im Weltraum offiziell bestätigt.
3: Trumps Space Force wird Wahrheit, aber Details über die Weltraumwaffen gibt es noch nicht. Sie sind als Warnung an China und Russland gedacht, zum Schutz der US-Streitkräfte und als Antwort auf wachsende und wandelnde Bedrohungen, wie es heißt. China und Russland seien beim Ausbau ihrer militärischen Schlagkraft im All auf dem Vormarsch, glaubt die US-Regierung, und Weltraumwaffen könnten zum Beispiel feindliche Satelliten zerstören, falls die US-Truppen oder Satelliten im Visier hätten. China will keine Militarisierung des Weltalls, sondern friedliche Nutzung. Aus den USA, Tina Eck.
1: Nach mehreren Malariafällen bei Mitarbeitern des Frankfurter Flughafens haben sich jetzt auch zwei Bewohner eines nahegelegenen Stadtteils infiziert. Nach Angaben des Frankfurter Gesundheitsamts arbeiten die beiden nicht am Airport und hatten auch keine Auslandsreise gemacht. Wer am Frankfurter Flughafen arbeitet oder in der Nähe wohnt, sollte bei ungewöhnlichen Symptomen zum Arzt gehen, sagte der Leiter der Behörde. Grund zur Sorge gebe es aber nicht. Der Schauspieler Ralf Richter ist tot. Er starb mit nur 69 Jahren, bestätigte seine Managerin. Seinen Durchbruch hatte Richter mit seiner Rolle im Filmklassiker Das Boot gefeiert. Später spielte er oft den Ruhrpott-Proleten, wie zum Beispiel im Kultfilm Bang Boom Bang. Und das waren die Nachrichten mit Babette Büchner.
4: Das Wetter.
5: Noch ist es meist trocken, später ziehen dann Schauer durch. Auch kräftige Gewitter mit Starkregen und Hagel können sich bilden. Morgen am Mittwoch ist es dann deutlich kühler. Maximal 17 bis 21 Grad sind drin. Dazu ist es bewölkt und zwischendurch auch weiter nass.
4: NRW Verkehr.
5: Ein paar Staus gibt's noch, und zwar einmal auf der A2 Hannover-Dortmund zwischen Kreuzbad Oeynhausen und Flotow West. 3 Kilometer ist er lang, knappe 20 Minuten dauert's da länger für euch. Dann A4 Aachen-Köln zwischen Kreuz Köln-West und Köln-Eiffeltor. 1 Minute braucht ihr da länger, 1 Kilometer Stau. Und noch die A57 Köln-Nimwegen zwischen Krefeld-Zentrum und Krefeld-Gartenstadt. 8 Minuten dauert's da länger, auch 1 Kilometer Stau. Habt ihr schon mal selbst gegoogelt? Also ich habe das schon mal gemacht und kann sagen, größtenteils passt es so, was da steht. Habe ich noch mal Glück gehabt. Ist nämlich nicht immer so. Manchmal denkt man,

0: Es geht einem gut, man atmet, man lebt, aber die KI sagt, nee, du bist tot. Ist einer Frau aus NRW so passiert? Wenn man die googelt, dann steht da, ja, sie lebt nicht mehr. Ist aber Quatsch, können wir so bestätigen. Wir haben nämlich mit ihr gesprochen. Was sie dazu sagt, das hört ihr gleich.
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0: Circle of Life.
1: The Circle of Life.
0: Der kickt auch manchmal rein, da merkt man das gar nicht. Ist einer Frau aus NRW passiert, eine Traurednerin, die wollte nur mal wissen, was so auftaucht, wenn sie sich selbst googelt. Und da kam dann quasi eine Todesmeldung. Hat die KI selbstständig da reingeschrieben. Dabei, sagt sie, fühlt sie sich eigentlich quicklebendig. Wir haben mal unseren Reporter Dominik Becker zu ihr geschickt und das überprüfen lassen.
2: Also ich starte direkt mal mit der guten Nachricht. Tanja Raut lebt, um das mal geklärt zu haben. Sie war vor kurzem im Urlaub und hat so ein bisschen die nächsten Traureden vorbereitet und musste dann quasi von jetzt auf gleich digital um ihr Leben kämpfen.
3: Letzte Woche sitze ich so in der Bretagne und gucke so bei Google KI, was sagt die über mich und sagt, ja, ich bin tot. Und ich denke so, oh, okay, das ist jetzt nicht so fein.
2: Mittlerweile ist klar, die KI hat sie verwechselt, denn in Essen ist tatsächlich eine Frau mit dem gleichen Namen gestorben. Und ja, irgendwie hat die KI diese beiden Identitäten zusammengeworfen. Das hat die lebendige Tanja natürlich direkt versucht zu ändern und auch zu melden.
3: Innerhalb dieses Tages passierte dann tatsächlich das kleine Wunder der Wiederauferstehung und habe mich dann schon gefreut, dachte, okay, da gab es die redaktionelle Anmerkung, da gibt es zwei Personen und dachte, jetzt läuft das. Das Erschreckende ist eigentlich am nächsten Tag, auf einmal war ich wieder tot. Und ich habe meinen Mann schon gefragt, wie er sich so als digitaler Witwer fühlt.
2: Also ist Tanja wieder hingegangen, hat die KI neu gefüttert und alles neu gemeldet.
3: Es wird schon darüber gescherzt, aber es ist ja schön, dass wir scherzen können. Es wäre ja viel schlimmer, wenn es anders wäre.
2: Denn am Ende ist das alles für sie als Traurednerin natürlich auch existenzgefährdend.
3: Ich kann nur jedem raten, wenn du ein Personal Brand bist, wenn du mit deinem Namen draußen stehst und über deinen Namen eine Dienstleistung verkaufst, dann guck in der KI nach, was sagt die über dich. Das ist ganz wichtig. Guck im Netz nach, was steht über dich da drin.
2: Ja, und vor allem wehrt euch dagegen, wenn euch so etwas passiert. Denn für Tanja geht's ja am Ende nur um eines.
3: Ich liebe es, vor Menschen zu stehen, Menschen zu verheiraten. Und das geht halt nur, wenn auch alle wissen, dass ich lebe.
0: Und das tut sie, egal was die KI behauptet.
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0: Das Wetter.
1: Ja, da legen wir uns quasi im Sommer schlafen und wenn wir morgen aufwachen, ist Herbst. 17 bis 21 Grad sind morgen maximal drin. Dazu ist es bewölkt und zeitweise regnerisch. Am Abend können sich auch Gewitter bilden mit Hagel und Starkregen. Und so ähnlich geht es auch in den nächsten Tagen weiter.
0: NRW Verkehr.
1: Drei Staus gibt's noch. Einer auf der A2 Hannover-Dortmund zwischen Kreuzbad Oeynhausen und Flotow West. 8 Minuten dauert's da länger, 1 Kilometer ist der lang. Dann A4 Aachen-Köln. Hier staut es sich zwischen Köln-Poll und Kreuz Köln-Gremberg. Auch auf 1 Kilometer, da seid ihr in 6 Minuten durch. Und dann noch die A57 Köln-Nimwegen zwischen Krefeld-Zentrum und Krefeld-Gartenstadt. Auch 1 Kilometer Stau, 4 Minuten plus. Ich würde den letzten nehmen, ne? Dann seid ihr dann am schnellsten durch. Natascha Wittmark, hier einen schönen Abend euch.
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1: 3 Songs am Stück spiele ich euch jetzt. Ray Dalton ist dabei mit seiner neuen Single Go That High. Dann Alizé, die bringt so ein bisschen französischen Flair hier rein. Moi Lolita. Und die 21 Pilots machen den Anfang mit Stressed Out. Ich hoffe, das ist bei euch nicht so. Und ihr habt

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0: Alice Cooper, Poison. Jetzt hier Atze Schröder. Der war diese Woche einkaufen. Und ich kann es ja total nachfühlen. Ne? Ich bin auch immer überfordert, wenn ich den Einkaufswagen bei irgendwie 28 Grad Richtung Kasse schiebe. Und dann stehen da neben mir plötzlich meterhohe Lebkuchentürme. Und dann streite ich wieder mit mir selber. Boykottieren oder mitnehmen. Noch bin ich standhaft geblieben.
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3: Ja, nee, ist klar. Ey, gestern war ich ja, ganz gegen meine Gewohnheiten, mal im Supermarkt. Und ich denk so, was ist denn hier passiert? War ich ein halbes Jahr ohnmächtig und muss so erfahren? Oder bin ich in der Zeitmaschine angereist? Ja, es kann ja nur irgendwie so was sein. Denn warum sollten sonst da im Regal Lebkuchen, Herzen, Spekulatius und Dominosteine liegen? Ich hatte gestern noch einen Sonnenbrand, der allerdings beim ersten Dominostein ansatzlos in Sodbrand übergeht. Jetzt mal im Ernst, Leute. Die Freibäder hatten doch letzte Woche noch auf. Und jetzt liegt die Weihnachtsbäckerei da im Regal. Da wird doch jedes Jahr früher. Wir werden es noch erleben, dass der Bademeister im Freibad Sätze sagt wie: Mit den Spekulatius weg vom Beckenrand, sonst mach ich einen Dreier dicht. Jetzt mal ganz im Ernst. Wer kauft das Zeug denn jetzt schon? Ja gut, eine kenne ich. Die steht gerade bei uns zu Hause in der Küche und macht den Glühwein dazu heiß. Naja, habe ich halt bis Weihnachten jetzt jeden Tag Domino Day zu Hause. Gibt's Schlimmeres. In diesem Sinne, Leute, lasst euch die Glühwein.

0: Glühweinschorle schmecken. Fuchs sein, Mensch bleiben, euer Atze.
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1: Ich bin Babette Büchner. Bundeskanzler Friedrich Merz steht innenpolitisch massiv unter Druck. Jetzt hat er seine für nächste Woche geplante Reise zur UN-Generaldebatte nach New York abgesagt. Das erfuhr die deutsche Presseagentur aus Regierungskreisen.
2: Kanzler Merz hatte schon letztes Jahr nicht an der UN-Generaldebatte teilgenommen und die deutsche Rede dort Außenminister Wadephul überlassen. So wird es nun wohl auch dieses Jahr kommen. Merz' kurzfristige Absage dürfte dem innenpolitischen Druck geschuldet sein. Kurz vor zwei weiteren Landtagswahlen mit drohenden Wahlschlappen wird in der Union mehr oder weniger offen über einen möglichen Austausch des Kanzlers diskutiert. Merz will noch am Sonntagabend mit der CDU-Spitze über die Wahlergebnisse beraten und dabei wohl vor allem fragen, wie viel Rückendeckung er in den eigenen Reihen noch hat. Aus Berlin, Ronny Thorau.
1: Nachdem die Spritpreise auf immer neue Rekordhöhen klettern, hat Bundeskanzler Friedrich Merz schnelle Hilfe versprochen. Ein Instrument nimmt er dabei aber vom Tisch. Für eine Übergewinnsteuer auf Extraprofite der Mineralölkonzerne sieht er keine rechtliche Grundlage. Die Regierung will stattdessen verschiedene Steuern und Abgaben in den Blick nehmen, um Verbraucher zu entlasten. Kunden von Netflix, Apple TV und Wow könnten Geld zurückbekommen. Verbraucherschützer haben gegen Preiserhöhungen der drei Streamingdienste geklagt und fordern je nach Vertrag Rückzahlungen von 200 bis 700 Euro.
3: Konkret heißt der Vorwurf, die Anbieter haben die Preise mehrmals erhöht, ohne dafür eine neue Zustimmung der Kunden einzuholen. Stattdessen gab es nur den Hinweis auf Preisanpassungsklauseln in den Geschäftsbedingungen. Und die, sagen die Verbraucherschützer, sind unwirksam. Betroffene können sich der Klage anschließen, kostenlos. Transparenz ist wichtig, auch weil viele die Preise regelmäßig erhöhen. Erst kürzlich war das wieder der Fall bei Netflix. Claudia Wächter, Nachrichtenredaktion.
1: Wie lebt man möglichst lange? Daran tüfteln Forscher überall. In Japan funktioniert das schon jetzt sehr gut. Dort ist die Zahl der 100-Jährigen zum ersten Mal über 100.000 gestiegen. Insgesamt gibt es dort inzwischen fast 108.000 Menschen, die 100 Jahre oder älter sind, gab das japanische Gesundheitsministerium bekannt. Rund 88% der 100-Jährigen sind dabei Frauen. Und das waren die Nachrichten mit Babette Büchner.
4: Das Wetter.
5: Es zieht Regen durch heute Abend. Auch stärkere Gewitter können sich bilden und die sorgen für Abkühlung. 17 bis maximal 21 Grad sind morgen drin. Dazu ist es bewölkt und zwischendurch auch weiter nass. Von der Sonne sehen wir nicht so viel und abends kann es dann auch wieder Gewitter geben.
4: NRW Verkehr.
5: Wir schauen auf die Autobahn. Drei Staus gibt's noch. Der erste ist auf der A2 Hannover-Dortmund zwischen dem Kreuz Bad Oeynhausen und Flotow West. 3 Minuten dauert es da länger für euch. 1 Kilometer ist der lang. A4 Aachen-Köln. Hier staut es sich zwischen Köln-Poll und Kreuz Köln-Gremberg. Auch auf 1 Kilometer. In 6 Minuten seid ihr durch. Und dann noch die A44 Dortmund-Kassel. Da gab's einen Unfall zwischen Erwitte, Amröchte und Geseke. 3 Kilometer Stau jetzt. Eine halbe Stunde müsst ihr mehr einrechnen. Natascha Wittmark hier. Ich hoffe, ihr habt einen schönen Abend soweit. Jetzt wird's auf jeden Fall richtig entspannt mit Kygo und Tina Turner. What's Love Got to Do?
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0: fühlt sich noch nach einem Sommerabend an. Wenn wir dann aber morgen aufwachen, sind wir im Herbst. Heute Nacht ziehen Schauer und Gewitter durch und die sorgen für Abkühlung. Morgen bekommen wir dann maximal 17 bis 21 Grad in der Spitze. Dazu ist es bewölkt und zwischendurch auch weiter nass.
1: NRW Verkehr.
0: Ein paar Staus gibt's noch. Einer ist auf der A2 Hannover-Dortmund zwischen dem Kreuzbad Oeynhausen und Flotow West. 1 Kilometer lang. 3 Minuten dauert's da länger für euch. Dann A4 Aachen-Köln zwischen Köln-Poll und dem Dreiköln-Holmer. 2 Kilometer Stau. In 6 Minuten seid ihr durch. A44 Dortmund-Kassel zwischen Erwitte-Anrecht und Geseke staut sich auf 3 Kilometern. Gute 20 Minuten dauert's länger. Und noch die A52 Düsseldorf-Essen zwischen Breitscheid und Essen-Kettwig. 1 Kilometer Stau und 11 Minuten plus. Der kommt gut durch und hoffentlich bald an, lieber Autofahrer. Natascha Wittmark hier, hallo zusammen. Ja, ich bin eure Abendbegleitung heute.
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0: Und ich habe natürlich viel Musik mitgebracht. Bibi Rexha ist das jetzt hier für euch. Die hat eine neue Religion für sich entdeckt, und zwar Faithless, wie man hört. 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

0: Lost Frequencies und Bastille, Head Down.
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0: Ja, keine Sorge, ne? In Dortmund wird kein neuer Papst ausgerufen. Die dichten Rauchschwaden, die da von heute an bis Donnerstag aus dem Messegebäude aufsteigen, die kommen von der Intertabak, der Messe für Tabakwaren und Raucherbedarf. Ja, wer raucht heute noch, ne? Haben wir uns auch gefragt und den Kollegen Markus Steinacker mal hingeschickt.
2: Hallo? Ist hier jemand? Ich kann überhaupt nichts sehen. Oh, ich glaube, da hinten ist ein Stand, ein riesengroßer Fliesentisch. Hallo, was haben Sie denn im Angebot hier?
3: Die West und dieser Teebeutel haben etwas gemeinsam. Beide haben einen feinen Geschmack. Aber ich nehme natürlich die West. Ich rauche doch keine Teebeutel.
2: Okay, danke. Ich gehe mal zum nächsten Stand. Also hier ist eine lange Schlange. Boah, hier steht Casting für Schockfotos. Ach, das glaube ich jetzt nicht. Herr Basler, wollen Sie sich beruflich umorientieren?
4: Ich habe ja nur noch 30, 40, vielleicht 70 Jahre vor mir.
2: Ja, sicher, natürlich. Ich muss dann auch los. So, ich gehe mal weiter. Hier scheint ein kleines Start-up zu sein. Sigrids Selbstgestopfter. Guten Tag, die Dame. Kurze Frage, ist das denn noch zeitgemäß selbstgestopft?
5: Es ist wunderbar.
2: Danke. Da hinten ist ein bisschen mehr los. Ich gehe mal rüber. Hier ist eine Bühne mit Showprogramm und, ach, guck mal, mit Bauchredner.
6: Hey, ich habe heftig lange geraucht, aber jetzt höre ich Musik und das ist gut.
2: Ja, ich gebe dann auch mal zurück ins Studio und zu Musik. Ich muss hier auch dringend raus.
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1: Ich bin Diana Kramer. Die Spritpreise steigen und steigen. Jetzt hat Bundeskanzler Friedrich Merz eine zügige Entlastung in Aussicht gestellt. Eine Übergewinnsteuer auf Extraprofite der Mineralölkonzerne lehnt Merz allerdings ab. Dafür gäbe es auch keine ausreichende rechtliche Grundlage, sagt er.
2: Insofern müssen wir uns was Einfacheres, was anderes einfallen lassen. Wir haben in der Koalition vor langer Zeit schon einen Direktzahlungsauszahlungsmechanismus besprochen. Das Finanzministerium ist hier an der Arbeit. Ich hoffe, damit auch bald fertig, sodass wir die privaten Haushalte direkt erreichen können mit entsprechenden Unterstützungsleistungen.
1: Merz sprach von mehreren verschiedenen Optionen zur Entlastung der Autofahrer, die jetzt in der Koalition besprochen werden. Ob ihm diese geplanten Entlastungen auch innenpolitisch helfen, ist allerdings ungewiss. Der Kanzler steht massiv unter Druck. Jetzt hat Merz seine für nächste Woche geplante Reise zur UN-Generaldebatte nach New York abgesagt, wie die dpa aus Regierungskreisen erfuhr. Die Rede von Merz in der Generaldebatte war für Mittwoch geplant, 3 Tage nach den Landtagswahlen in Mecklenburg-Vorpommern und Berlin. Beide Wahlen gelten als mitentscheidend für die politische Zukunft des Kanzlers. Ein Bericht aus dem US-Verteidigungsministerium bestätigt, was die Trump-Regierung lange bestritten hat. Der Iran-Krieg hat die Munitionsvorräte der USA empfindlich ausgedünnt. Das Pentagon will nun gegensteuern.
3: Die US-Munitionsvorräte sind seit Kriegsbeginn Ende Februar ein politisch hochbrisantes Thema hier in den USA. Pentagon-Chef Hexas hatte die Berichte über Munitionsknappheit immer zurückgewiesen, ebenso Präsident Trump. Nun offenbart der Bericht aus der Generalinspektion des Pentagons aber doch erhebliche Engpässe bei der Rüstung und beim Waffennachschub. Produktions- und Beschaffungsprozesse werden jetzt unter Hochdruck gestrafft. Wichtige Materialien, Komponenten und Munitionsbestände sollen gelagert werden und für den Notfall bereitstehen. Tina Eck, USA.
1: Nach mehreren Malariafällen bei Mitarbeitern des Frankfurter Flughafens sind nun 2 Anwohner erkrankt. Beide Personen leben im Stadtteil Schwanheim, der sich in unmittelbarer Nähe zum Flughafen befindet. Das Frankfurter Gesundheitsamt rief die Bevölkerung und Ärzte auf, bei Symptomen auch die Flughafenmalaria im Hinterkopf zu haben. Und das waren die Nachrichten mit Diana Kramer.
4: Das Wetter.
5: Schauer ziehen durch und auch Gewitter. Morgen am Mittwoch ist es dann deutlich kühler. Die Temperaturen steigen auf 17 bis maximal 21 Grad. Dazu ist es bewölkt und zwischendurch regnerisch.
4: NRW Verkehr.
5: Es staut sich noch auf der A52 Düsseldorf-Essen zwischen Breitscheid und Essen-Kettwig auf 1 Kilometer. 8 Minuten dauert es da länger. Genauso wie auf der A59 Köln-Bonn zwischen Köln-Wahn und Spich auch 1 Kilometer Stau und auch 8 Minuten plus. Natascha Wittmark hier, einen schönen Abend euch. Wir machen es uns jetzt hier schön und zwar mit so ein bisschen Gänsehaut.
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5: Also ich zumindest kriege die bei dieser Nummer irgendwie immer so ein bisschen. Bei diesem ikonischen Intro. Gangsters Paradise.

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0: Nur 69 Jahre ist er geworden. Der Schauspieler Ralf Richter ist verstorben. Er ist in der vergangenen Nacht zu Hause friedlich eingeschlafen, so sein Management auf Mediennachfrage. Jörg Albrecht erinnert an einen Schauspieler, der vor allem mit seinen Ruhrpott-Typen Kultstatus erlangt hat.
1: Ist der geil?
2: Genau das denken auch alle, wenn Kalle Grabowski auf der Bildfläche auftaucht. Ralf Richter in der Rolle seines Lebens in der Ruhrpott-Komödie Bang Boom Bang. Ein krimineller Prolet, mit dem immer wieder die Pferde durchgehen.
3: Die Olle war ja schäbig wie die Nacht, ne?
1: Halt die Schnauze!
2: Bang Boom Bang ist ein echtes Heimspiel für Ralf Richter gewesen. In Essen geboren, verbringt er in Bochum seine Kindheit, macht dort eine Schreinerlehre. Später geht er dann auf die Schauspielschule. Mit Mitte 20 der Umzug nach München und eine erste Filmrolle, die ihn direkt berühmt machen wird. Richter gehört zur Crew vom Welterfolg Das Boot. Derbe Sprüche klopft er schon hier.
4: Korken mit dem Nagel drin. Und mit der Geigenseite dran, in Arsch reinstecken.
2: Auf Assi-Typen hat Ralf Richter einfach ein Abo gehabt.
5: Am Arsch, du!
2: Aber irgendwie haben seine Assis immer auch eine gehörige Portion Charme.
6: Kalle, wie viele Kinder hast du eigentlich?

0: meinst du hier in Bottrop?
1: Lag wahrscheinlich auch an der direkten, unverblümten Art, für die Ralf Richter selbst bekannt gewesen ist. Mit ihm hat das deutsche Fernsehen einen echten Typen verloren. Vor allem einen echt guten.
2: Irgendwann ist auch meine Geduld am Ende.
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1: Das Wetter.
2: In der Nacht ziehen Schauer durch, teilweise bilden sich auch kräftige Gewitter. Morgen ist es wechselnd bewölkt, von der Sonne sehen wir nicht viel. Dazu ziehen auch weiter einzelne Schauer durch und am Abend können sich auch wieder Gewitter bilden. Die Temperaturen steigen auf maximal 17 bis 21 Grad.
1: NRW Verkehr.
2: A1 Köln-Dortmund, hier staut es sich noch zwischen Köln-Niehl und dem Kreuz Leverkusen-West auf einem Kilometer. 7 Minuten dauert es länger. A44 Aachen-Mönchengladbach zwischen Jülich-West und Jülich-Ost. 1 Kilometer Stau, 2 Minuten kommen da on top. Und dann noch die A45 Gießenhagen zwischen Drolzhagen und Meinerzhagen. 3 Kilometer Stau, eine knappe Viertelstunde dauert es länger. Natascha Wittmark hier. Gleich schalten wir noch mal rüber nach Manchester. Da ist ja meine Kollegin Annick Manokian zusammen mit Iggy Kelly noch fleißig. Die arbeiten an unserem Lichtblicke-Song. Vorhin haben wir ja auch schon so ein bisschen was draus hören dürfen, ne? So einen ganz kleinen Ausschnitt. Also ich fand's ja schon richtig geil, muss ich sagen. Es war so mächtig, tragend, mitreißend, richtig passend für so einen Lichtblicke-Song, fand ich. Schauen wir mal, wie weit sie da gekommen sind.
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2: Davor hört ihr aber hier 3 Songs, die es schon gibt, und zwar von den Cornells. Usher mit Yeah und den Anfang machen Tampa City mit Self-Aware.

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0: Lady Gaga, Abracadabra.
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0: So, jetzt hören wir mal, wie es in Manchester so läuft. Meine Kollegin Annick Manoukian, die ist ja da und die arbeitet zusammen mit Iggy Kelly fleißig an unserem Lichtblicke-Song. Annick, Iggy Kelly, wie geht's euch?
2: Ja, super.
3: Hammermäßig. Wir stehen gerade so 2 Meter vom Studio.
0: Habt ihr bis gerade noch gearbeitet oder seid ihr noch dabei, sag mal?
2: Wir sind noch dabei.
3: Wir sind noch dabei und während wir hier telefonieren, sind die drin schon fleißig am Weiterproduzieren.
0: Wie lange habt ihr denn noch vor, heute zu machen? Bis 5 Uhr morgens, so richtig Musiker-Klischee?
3: Ja, heute wahrscheinlich ein bisschen weniger. Wir sind alle sehr früh aufgewacht, sogar die Producer, die irgendwie hier schon waren. Deswegen wird das heute ein bisschen kürzer, aber dann geht's morgen natürlich direkt weiter.
2: Aber das sagen wir jetzt, ne? Ja, wenn man dann im Flow ist, keine Ahnung.
3: Ja, genau.
0: Ich wollte es gerade sagen. Ne? Dann liegt ihr doch erst 4:30 im Bett.
2: Und Natascha, habe ich schon Harmoniegesänge gerade eben aufgenommen. Ich bin gerade noch total geheim.
3: Das klingt so toll. Das ist wirklich mega, wirklich Hammer.
0: Ja, ich wollte schon sagen, ich habe vorhin ja auch schon so ein bisschen was gehört. Und ich muss ganz ehrlich sagen, ich hatte schon so einen leichten Ohrwurm. Ich hätte direkt weiterhören können. Ich weiß, ihr macht ein großes Geheimnis draus. Aber ich muss jetzt mal fragen, habt ihr euch schon selber angesteckt mit einem Ohrwurm?
3: Absolut. Also das ist natürlich total... Man weiß nicht, ob man so als Künstler zugeben darf, dass man dann seinen eigenen Song irgendwie öfters anhört. Aber ich gebe es jetzt ganz offen zu, ich habe den Song so oft gehört. Also einen richtigen Ohrwurm ist auf jeden Fall am Start.
2: Und es ist gut, wenn man ihn so oft gehört hat und man mag ihn immer noch weiterhören, weißt du? Das ist dann auch schön.
3: Ja, wirklich.
0: Okay, jetzt bin ich noch viel gespannter, als ich vorhin schon war. Ich sag, wie es ist. Dann arbeitet mal schön fleißig weiter, ne, damit wir den dann auch bald zu hören kriegen.
2: Ja, danke schön. Und du auch, ne? Schöne Sendung noch.
0: Danke.
3: Ja, vielen Dank. Geh wieder rein.
0: Danke, Annick und Iggy Kelly waren das.
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0: Und bis der da ist, hören wir von Iggy Kelly, was schon fertig ist. Und zwar seine neue Single.
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1: Ich bin Diana Kramer. Nachdem die Spritpreise auf immer neue Rekordhöhen klettern, hat Bundeskanzler Friedrich Merz nun schnelle Hilfe versprochen. Es werde Entlastungen für Autofahrerinnen und Autofahrer geben, sagte der Kanzler.
2: Für viele Menschen, die täglich das Auto brauchen, ist eine Belastungsgrenze erreicht. Und ich bin der Meinung, dass wir handeln müssen. Das genaue Instrumentarium steht noch nicht fest. Sie können aber davon ausgehen, dass wir sehr bald einen Vorschlag dazu vorlegen werden.
1: Ein Instrument hat der Kanzler allerdings ausgeschlossen. Für eine Übergewinnsteuer auf Extraprofite der Mineralölkonzerne sieht er keine rechtliche Grundlage. Die Regierung will stattdessen verschiedene Steuern und Abgaben in den Blick nehmen. Geprüft wird außerdem ein Mechanismus für Direktzahlungen an private Haushalte. Der Bundeskanzler hat seine für nächste Woche geplante Reise zur UN-Generalversammlung nach New York abgesagt. Er werde entgegen ursprünglicher Planungen nicht nach New York reisen, da seine Präsenz in Berlin erforderlich sei, erfuhr die dpa aus Regierungskreisen.
3: Kanzler Merz hatte schon letztes Jahr nicht an der UN-Generaldebatte teilgenommen und die deutsche Rede dort Außenminister Wadephul überlassen. So wird es nun wohl auch dieses Jahr kommen. Merz' kurzfristige Absage dürfte dem innenpolitischen Druck geschuldet sein. Kurz vor zwei weiteren Landtagswahlen mit drohenden Wahlschlappen wird in der Union mehr oder weniger offen über einen möglichen Austausch des Kanzlers diskutiert. Merz will noch am Sonntagabend mit der CDU-Spitze über die Wahlergebnisse beraten und dabei wohl vor allem fragen, wie viel Rückendeckung er in den eigenen Reihen noch hat. Aus Berlin, Ronny Thorau.
1: Bundesverteidigungsminister Boris Pistorius und sein US-Amtskollege Pete Hegseth haben in Washington eine Absichtserklärung über eine verstärkte Zusammenarbeit bei Rüstungsprojekten unterzeichnet. Angesichts aktueller sicherheitspolitischer Herausforderungen soll es eine Kooperation bei der Herstellung hochmoderner Waffensysteme und komplexer Munition geben, teilte das Verteidigungsministerium in Berlin mit. Der Schauspieler Ralf Richter ist tot. Er starb im Alter von 69 Jahren, das teilte seine Managerin mit. Seinen schauspielerischen Durchbruch feierte Ralf Richter mit seiner Rolle im Wolfgang-Petersen-Klassiker Das Boot. Seine Ruhrpott-Proletenfigur Kalle Grabowski wurde zum Kult. Und das waren die Nachrichten mit Diana Kramer.
4: Das Wetter.
5: Es ist ein bisschen usselig heute Nacht. Schauer ziehen durch und auch kräftige Gewitter können sich bilden. Morgen wird es dann ziemlich herbstlich. 17 bis maximal 21 Grad sind drin. Dazu ist es wechselnd bewölkt. Von der Sonne sehen wir nicht viel. Und einzelne Schauer ziehen auch weiter durch. Am Abend können sich dazu auch neue Gewitter bilden.
4: NRW Verkehr.
5: Einen Stau gibt's noch auf der A40 Duisburg-Venlo zwischen Wachtendonk und Wankum. 2 Kilometer ist er lang. 16 Minuten braucht ihr durch. Kurz nach 11 im Stau stehen ist aber auch frech, ne? Natascha Wittmark hier. Ich hoffe, ihr kommt schnell und gut durch.
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0: Jack Dean mit Mercy war das. Und braucht ihr noch eine Beschäftigung für die nächsten Tage? Der Hannes Höfer hat da einen Tipp.
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2: Ihr sucht einen Ausflug für die ganze Familie? Ja, Freunde, die Intertabak kann ich da sehr empfehlen. Das ist die Tabakmesse zu allem, was man sich durch die Atemwege reinballern kann. Mit tollen Programmpunkten wie Zigarettenstopfen für Anfänger, Zigarrenweitwurf und Apnoe-Rauchen. Ja, der tiefste Zug gewinnt. Aber das ist nur was für Profi-Puffer. Natürlich wird auch an die Kleinen gedacht. Entdeckt tolle Ausmalbücher mit den beliebtesten Schockbildern. Eine Töpferecke, wo man seinen eigenen Aschenbecher gestalten kann. Und ein Social-Media-Bereich mit und ohne Filter. Abends entzündet dann DJ Nikotin das Feuer. Er ist bekannt für seine Lightshow und natürlich auch seine Nebelmaschinen. Also ab auf die Tanzfläche, da könnt ihr entspannt nach einer Pfeife tanzen. Die Tickets zieht ihr am Automaten nach Vorlage eurer Bankkarte und es gibt Ermäßigungen für Passivraucher. Ja! Aber Vorsicht, immer dran denken, dieser Spaß macht süchtig.
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1: Mit Starkregen und Hagel. Morgen wird's dann ziemlich herbstlich. 17 bis maximal 21 Grad bekommen wir in der Spitze. Dazu ist es bewölkt und zeitweise regnerisch.
2: NRW Verkehr.
1: Da ist alles frei soweit. Es werden keine Staus gemeldet. Gute Fahrt. So, ich biete euch jetzt hier Einschlafhilfe und zwar in musikalischer Form. Wir fangen mit was Mittelschnellem an und werden dann langsamer. Leonie mit Don't Worry. Dann spiele ich euch die Bangles, Eternal Flame. Und wenn die Augen dann am Zufall sind, bekommt ihr von mir passend Dreaming von den großen drei. Pink, Sting und Marshmello. Könnt ihr mal testen, ob das funktioniert.
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0: Ich weiß noch, als ich mal mit einer Freundin gesprochen hatte und dann so erzählt habe, beziehungsweise der Teilsatz fiel, weißt du noch damals, vor 15 Jahren, ja, das war so ein Moment, da habe ich richtig gemerkt, Natascha, du wirst älter. Da kickt dann auch die Nostalgie mal rein, ne? Man denkt so zurück an die guten alten Zeiten. Es passiert heutzutage aber irgendwie immer früher, ne? Also auch abgesehen von Social Media. Chris Cicerandi, der ist gerade mal 28 Jahre jung und der denkt so sehr an die guten alten Zeiten zurück, dass er einen Song drüber machen musste.
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2: Ich bin Diana Kramer. Die Spritpreise steigen und steigen. Jetzt hat Bundeskanzler Friedrich Merz aber zügige Entlastung in Aussicht gestellt. Eine Übergewinnsteuer auf Extraprofite der Mineralölkonzerne lehnt Merz allerdings ab. Dafür gäbe es keine ausreichende

0: rechtliche Grundlage, sagte er.
1: Insofern müssen wir uns was Einfacheres, was anderes einfallen lassen. Wir haben in der Koalition vor langer Zeit schon einen Direktzahlungs-Auszahlungsmechanismus besprochen. Das Finanzministerium ist hier an der Arbeit. Ich hoffe, damit auch bald fertig, sodass wir die privaten Haushalte direkt erreichen können mit entsprechenden Unterstützungsleistungen.
0: Merz sprach von mehreren verschiedenen Optionen zur Entlastung der Autofahrer, die jetzt in der Koalition besprochen werden. Ob ihm die geplanten Entlastungen auch innenpolitisch helfen, ist allerdings ungewiss. Der Kanzler steht massiv unter Druck. Jetzt hat Merz seine für nächste Woche geplante Reise zur UN-Generaldebatte nach New York abgesagt, wie die dpa aus Regierungskreisen erfuhr. Die Rede von Merz in der Generaldebatte war für Mittwoch geplant, 3 Tage nach den Landtagswahlen in Mecklenburg-Vorpommern und Berlin. Beide Wahlen gelten als mitentscheidend für die politische Zukunft des Kanzlers. Kunden von Netflix, Apple TV und Wow könnten Geld zurückbekommen. Verbraucherschützer haben gegen Preiserhöhungen der 3 Streaming-Dienste geklagt und fordern je nach Vertrag Rückzahlungen von 200 bis 700 Euro.
2: Konkret heißt der Vorwurf, die Anbieter haben die Preise mehrmals erhöht, ohne dafür eine neue Zustimmung der Kunden einzuholen. Stattdessen gab es nur den Hinweis auf Preisanpassungsklauseln in den Geschäftsbedingungen. Und die, sagen die Verbraucherschützer, sind unwirksam. Betroffene können sich der Klage anschließen, kostenlos. Transparenz ist wichtig, auch weil viele die Preise regelmäßig erhöhen. Erst kürzlich war das wieder der Fall bei Netflix. Claudia Wächter, Nachrichtenredaktion.
0: Italien und Spanien haben erneut ihre gegenseitigen Grenzkontrollen verlängert. Diese sollen für weitere 2 Wochen gelten, kündigten beide EU-Länder an. Italien hatte die Einführung seinerzeit damit begründet, seine Grenzen wegen des Andrangs von Migranten auf die spanische Nordafrika-Exklave Ceuta besser schützen zu müssen.
3: Das Wetter. Das ist eine relativ wolkige Nacht. Teilweise kann da auch mal ein bisschen Regen runterkommen. Also das Sommerwetter hat ein Ende. In dieser Nacht gefunden, muss man sagen. Und nachher, an diesem Mittwoch, wird es relativ wolkig und es wird nicht mehr ganz so warm wie beispielsweise gestern noch. Nur noch so Temperaturen bis 21 Grad. Wir müssen wieder mit ein paar Gewittern rechnen, auch mit Regen. Teilweise Starkregen ist örtlich drin. Da wissen wir aber noch nicht genau, wo das stattfinden wird. Das kann immer örtlich und lokal passieren, also passt da ein bisschen auf. Der Donnerstag, der wird dann zum Glück wieder ein bisschen niederschlagsfreier.
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5: A3 Arnheim-Köln zwischen Kreuz Oberhausen und Kreuz Oberhausen-West. 3 Kilometer Stau, 7 Minuten Zeitverlust. Und A4 Aachen-Köln zwischen Köln-Klettenberg und Köln-Eifeltor. 1 Kilometer stockender Verkehr. Wir wünschen allen unterwegs gute Fahrt.
3: Gleich Musik bei uns von Ray Garvey, den habe ich letzte Woche auf dem Deutschen Radiopreis gesehen, hat da super abgeliefert. Rivers hören wir gleich hier bei uns, vor noch James Bay mit Let It Go. Euch eine schöne Nacht.
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0: In den Supermärkten und Discountern sehen wir ja schon die ganze Zeit hier Spekulatius, Dominosteine, ganze Weihnachtsgebäck liegt da schon. Ja, können wir uns wieder drüber aufregen. Ja, haben aber schon andere für uns gemacht. Ich kann euch auf jeden Fall sagen, ich habe gestern meine ersten Spekulatius gegessen. Und soll ich euch was sagen? Es hat sich falsch angefühlt.
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3: Ja, nee, ist klar. Ey, gestern war ich ja, ganz gegen meine Gewohnheiten, mal im Supermarkt. Und ich denk so, was ist denn hier passiert? War ich ein halbes Jahr ohnmächtig und muss so erfahren? Oder bin ich in der Zeitmaschine angereist? Ja, es kann ja nur irgendwie so was sein. Denn warum sollten sonst da im Regal Lebkuchen, Herzen, Spekulatius und Dominosteine liegen?

0: Ich hatte gestern noch einen Sonnenbrand, der allerdings beim ersten Dominostein ansatzlos in Sodbrand übergeht. Jetzt mal im Ernst, Leute. Die Freibäder hatten doch letzte Woche noch auf. Und jetzt liegt die Weihnachtsbäckerei da im Regal. Das wird doch jedes Jahr früher. Wir werden es noch erleben, dass der Bademeister im Freibad Sätze sagt wie: Mit den Spekulatius weg vom Beckenrand, sonst mach ich einen Dreier dicht. Jetzt mal ganz im Ernst. Wer kauft das Zeug denn jetzt schon? Ja gut, eine kenne ich. Die steht gerade bei uns zu Hause in der Küche und macht den Glühwein dazu heiß. Naja, habe ich halt bis Weihnachten jetzt jeden Tag Domino Day zu Hause. Gibt's Schlimmeres. In diesem Sinne, Leute, lasst euch die Glühweinschorle schmecken. Fuchs sein, Mensch bleiben, euer Atze.
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1: Donnerstag, da geht's dann ein bisschen besser weiter, zumindest die Schauer lassen nach und es bleibt wolkig bei uns bei Temperaturen so bis 20 Grad.
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3: Zurzeit liegen uns keine Meldungen vor, wir wünschen allen unterwegs gute Fahrt.
1: Die Band, die wir jetzt hören, die sind bekannt vor allen Dingen für ihre Intros, ja. Episch lange Intros. Damit haben sie auch sehr, sehr, sehr, sehr viel Erfolg, auch beim Song, den wir jetzt gleich hören werden. Wobei das Intro in dem Fall fast schon für Coldplay-Verhältnisse sehr, sehr kurz ist, nur 13 Sekunden. Viva la vida, jetzt bei uns. Aber es klingt trotzdem episch, dieses Intro.
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0: wenn die Bosse von KI-Firmen schon sagen, ey Leute, KI, die kann auch gefährlich sein. Wir brauchen Regeln von der Politik dafür. Bitte gebt sie uns. Dann finde ich das schon krass. Also ich meine, welche Firmen sagen freiwillig, bitte beschränkt uns, denn wir wissen nicht, wie das gerade endet, was wir hier machen. KI kann nämlich so gut lernen, dass sie vielleicht irgendwann unsere Systeme angreift. Uns übernimmt, das klingt wie ein Hollywood-Streifen, das ist aber gar nicht so weit weg, sagen viele. Wie gruselig KI sein kann, hat unser Reporter Dominik Becker herausgefunden. Es geht nämlich um eine Traurednerin aus NRW, die von der KI für tot erklärt wurde. Dabei lebt sie noch, weil wir haben mit der Frau aus NRW gesprochen.
1: Also ich starte direkt mal mit der guten Nachricht. Tanja Raut lebt, um das mal geklärt zu haben.

0: haben. Sie war vor kurzem im Urlaub und hat so ein bisschen die nächsten Traureden vorbereitet und musste dann quasi von jetzt auf gleich digital um ihr Leben kämpfen.
1: Letzte Woche sitze ich so in der Bretagne und gucke so bei Google KI, was sagt die denn über mich? Und sagt, ja, ich bin tot. Und ich denke so, oh, okay, das ist jetzt nicht so fein.
0: Mittlerweile ist klar, die KI hat sie verwechselt, denn in Essen ist tatsächlich eine Frau mit dem gleichen Namen gestorben. Und ja, irgendwie hat die KI diese beiden Identitäten zusammengeworfen. Das hat die lebendige Tanja natürlich direkt versucht zu ändern und auch zu melden.
1: Innerhalb dieses Tages passierte dann tatsächlich das kleine Wunder der Wiederauferstehung und habe mich dann schon gefreut, dachte, okay, da gab es die redaktionelle Anmerkung, da gibt es zwei Personen und dachte, jetzt läuft das. Das Erschreckende ist eigentlich, am nächsten Tag, auf einmal war ich wieder tot. Und ich habe meinen Mann schon gefragt, wie er sich so als digitaler Witwer fühlt.
0: Also ist Tanja wieder hingegangen, hat die KI neu gefüttert und alles neu gemeldet.
1: Es wird schon darüber gescherzt, aber es ist ja schön, dass wir scherzen können. Es wäre ja viel schlimmer, wenn es anders wäre.
0: Denn am Ende ist das alles für sie als Traurednerin natürlich auch existenzgefährdend.
1: Ich kann nur jedem raten, wenn du ein Personal Brand bist, wenn du mit deinem Namen draußen stehst und über deinen Namen eine Dienstleistung verkaufst, dann guck in der KI nach, was sagt die über dich. Das ist ganz wichtig. Guck im Netz nach, was steht über dich da drin.
0: Ja, und vor allem wehrt euch dagegen, wenn euch so etwas passiert. Denn für Tanja geht es ja am Ende nur um eines.
1: Ich liebe es, vor Menschen zu stehen, Menschen zu verheiraten. Und das geht halt nur, wenn auch alle wissen, dass ich lebe.

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1: Ich bin Diana Kramer. Bundeskanzler Friedrich Merz hat angesichts weiter steigender Spritpreise Entlastungen für Autofahrer angekündigt. Eine Übergewinnsteuer auf Extraprofite der Mineralölkonzerne lehnt er aber ab. Doch genau für diese Steuer wirbt die SPD.
2: Immerhin einig ist man sich, dass viele Autofahrer an der Schmerzgrenze sind. Wir werden etwas gegen die Preistreiberei tun, verspricht der Kanzler. Aber eine Übergewinnsteuer hält er für rechtlich nicht durchsetzbar. SPD-Finanzminister Klingbeil will allerdings damit Entlastungen für Autofahrer gegenfinanzieren und fordert auch einen Spritpreisdeckel. Doch auch der ist umstritten in der Regierung. Dennoch sagt Merz, wir werden schnell Vorschläge auf den Tisch legen. Claudia Wächter, Nachrichtenredaktion.
1: Bundeskanzler Merz hat erneut seinen Willen bekräftigt, das schwarz-rote Reformpaket durchzusetzen. Es sei ein Versprechen, den

0: ernsthaften Versuch zu unternehmen, das hinzubekommen, sagte Merz am Abend auf einer Veranstaltung zum 150. Geburtstag von Ex-Kanzler Konrad Adenauer in Berlin. Mehr könne er nicht tun, fügte Merz hinzu. Der Kanzler reagierte damit auf Bestrebungen aus der SPD, das Reformpaket noch einmal zu ändern. Deutschland und die USA wollen ihre Zusammenarbeit bei Rüstungsprojekten deutlich ausbauen. Dazu haben Verteidigungsminister Boris Pistorius und sein US-Amtskollege Pete Hegseth in Washington eine Absichtserklärung über verstärkte Kooperationen unterzeichnet. Es gebe einen hohen Bedarf an Rüstungsgütern und diese erfordere erhöhte Produktionskapazitäten, sagte Pistorius.
1: Wir wollen durch die engere Kooperation dafür sorgen, dass die Innovationskraft unserer Industrien noch stärker und schneller ausgeschöpft werden kann, um sowohl uns als auch den Amerikanern bessere Möglichkeiten zu geben, sowohl rüstungsindustriell als aber auch, was die Rüstungskapazitäten und die Ausrüstung unserer Streitkräfte angeht.
0: Bundesverteidigungsminister Pistorius. Der Schauspieler Ralf Richter ist tot. Er starb im Alter von 69 Jahren, teilte seine Managerin mit. Sein Durchbruch feierte Ralf Richter in Wolfgang Petersens Klassiker Das Boot. Seine Ruhrpott-Proletenfigur Kalle Grabowski in Bang Boom Bang wurde zum Kult. Richter hatte seit längerem gesundheitliche Probleme. Er litt an einer Lungenerkrankung und einer Herzunterfunktion.
2: Das Wetter. Eine sehr, sehr wolkige Nacht ist das. Hier und da gibt es noch so einen letzten Regenschauer. Die ziehen dann aber ja, langsam raus aus NRW. Das Dumme ist, nachher im Tagesverlauf kommen neue hinzu. Teilweise dann auch Starkregen, Gewitter sind auch möglich. Das aber nur lokal und örtlich. Also passt da ein bisschen auf. Es wird auch nicht mehr so warm wie beispielsweise gestern. Gestern hatten wir so 28, 29 Grad. Jetzt nur noch Höchstwerte im Tagesverlauf zwischen 17 und 21 Grad. Der Donnerstag wird dann wieder ein bisschen trockener. Bleibt wolkig. Es wird auch nicht so viel wärmer, nur bis 20 Grad, aber zumindest lässt der Regen ein bisschen nach.
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4: Zurzeit liegen uns keine Meldungen vor. Wir wünschen allen unterwegs gute Fahrt.
2: Ich weiß noch, ich als großer Roxette-Fan hatte noch Roxette auf Kassette und musste immer zurückspulen. Und dann war die mal wirklich total verheddert. Das kennen nur Kinder der 80er und 90er Jahre. So, brauchen wir nicht mehr. Nix verheddert, Roxette gleich komplett leierfrei. Fading like a flower. Gibt's direkt nach Teddy Swims und Mr. Know-It-All. Ich wünsche euch einen schönen frühen Mittwoch.
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1: Und damit ihr euch schon mal an euren Cluburlaub auf Ibiza gewöhnt, hier ist er.

Ach, teilweise kann da auch mal ein bisschen Regen runterkommen. Also das Sommerwetter hat ein Ende in dieser Nacht gefunden, muss man sagen. Und nachher, an diesem Mittwoch, wird es relativ wolkig und es wird nicht mehr ganz so warm wie beispielsweise gestern noch. Nur noch so Temperaturen bis 21 Grad. Wir müssen wieder mit ein paar Gewittern rechnen, auch mit Regen. Teilweise Starkregen ist örtlich drin, da wissen wir aber noch nicht genau, wo.

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0: da muss man schon husten immer. Nur wenn ich dran denke. Seit gestern läuft in Dortmund eine Messe nur für Raucher und den Tabakkonsum. Die Intertabak 2026. Ist das noch zeitgemäß? Wer geht da überhaupt hin? Zumindest haben wir schon mal unseren Reporter Markus Steinacker dahin geschickt.
1: Hallo? Ist hier jemand? Ich kann überhaupt nichts sehen. Oh, ich glaube, da hinten ist ein Stand, ein riesengroßer Fliesentisch. Hallo, was haben Sie denn im Angebot hier?
2: Die West und dieser Teebeutel haben etwas gemeinsam. Beide haben einen feinen Geschmack. Aber ich nehme natürlich die West. Ich rauche doch keine Teebeutel.
1: Okay, danke. Ich gehe mal zum nächsten Stand. Hier ist eine lange Schlange. Boah, hier steht Casting für Schockfotos. Ach, das glaube ich jetzt nicht. Herr Basler, wollen Sie sich beruflich umorientieren?
3: Ich habe ja nur noch 30, 40, vielleicht 70 Jahre vor mir.
1: Ja, sicher, natürlich. Ich muss dann auch los. So, ich gehe mal weiter. Hier scheint ein kleines Start-up zu sein. Sigrids

0: Selbstgestopfter. Hä? Guten Tag, die Dame. Kurze Frage, ist das denn noch zeitgemäß, selbstgestopft?
1: Es ist wunderbar.
0: Ja, nee, danke. Da hinten ist ein bisschen mehr los. Ich gehe mal rüber. Hier ist eine Bühne mit Showprogramm und, ach, guck mal, mit Bauchredner.
2: Hey, ich habe heftig lange geraucht, aber jetzt höre ich Musik. Und das ist gut.
0: Ja, ich gebe dann auch mal zurück ins Studio und zu Musik. Ich muss hier auch dringend raus.
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1: Ich bin Diana Kramer. Nachdem die Spritpreise auf immer neue Rekordhöhen klettern, hat Bundeskanzler Friedrich Merz nun schnelle Hilfe versprochen. Es werde Entlastungen für Autofahrer geben, sagte der Kanzler.
2: Für viele Menschen, die täglich das Auto brauchen, ist eine Belastungsgrenze erreicht. Und ich bin der Meinung, dass wir handeln müssen. Das genaue Instrumentarium steht noch nicht fest. Sie können aber davon ausgehen, dass wir sehr bald einen Vorschlag dazu vorlegen werden.
1: Ein Instrument hat der Kanzler allerdings ausgeschlossen. Für eine Übergewinnsteuer auf Extraprofite der Mineralölkonzerne sieht er keine rechtliche Grundlage. Die Regierung will stattdessen verschiedene Steuern und Abgaben in den Blick nehmen. Der Bundeskanzler hat derweil seine für nächste Woche geplante Reise zur UN-Generalversammlung abgesagt. Er werde entgegen ursprünglicher Planungen nicht nach New York reisen. Seine Präsenz sei in Berlin erforderlich, heißt es aus Regierungskreisen.
3: Kanzler Merz hatte schon letztes Jahr nicht an der UN-Generaldebatte teilgenommen und die deutsche Rede dort Außenminister Wadephul überlassen. So wird es nun wohl auch dieses Jahr kommen. Merz' kurzfristige Absage dürfte dem innenpolitischen Druck geschuldet sein. Kurz vor 2 weiteren Landtagswahlen mit drohenden Wahlschlappen wird in der Union mehr oder weniger offen über einen möglichen Austausch des Kanzlers diskutiert. Merz will noch am Sonntagabend mit der CDU-Spitze über die Wahlergebnisse beraten und dabei wohl vor allem fragen, wie viel Rückendeckung er in den eigenen Reihen noch hat. Aus Berlin, Ronny Thorau.
1: Bundesverteidigungsminister